Ein grauer Dienstag mit immer wieder Regenschauern und Temperaturen so zwischen 12 und 15 Grad. Und ich habe keine besseren Aussichten. Auch in den nächsten Tagen bleibt auch eher grau und wenig Sonne zu sehen am Mittwoch und Donnerstag bei denselben Temperaturen auch immer wieder.

0: Fall 1 Kilometer stockender Verkehr. Wir wünschen allen unterwegs gute Fahrt.
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2: Hallo, vielleicht liegt ihr ja gerade wach, weil ihr gerade so eine schmerzhafte Phase im Leben durchmacht. Vielleicht habt ihr euch vom Freund oder der Freundin getrennt und das ist immer so eine, das ist immer so doof, ja. Herzschmerz, davon singt auch Kamrat, ja. Hug yourself an all diejenigen, die einen verlassen haben.

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Fußball-WM geguckt wird natürlich. Bei uns in der Nachbarschaft ist es so, wir können ja ein bisschen so aus dem Nähkästchen plaudern. Da kam das Thema jetzt gestern auf. Lasst uns das erste Spiel zusammen gucken, ja? Und dann ging es darum, wo guckt man denn? Und ich sag mal so, wir haben einen sehr kleinen Fernseher. Der hat uns davor gerettet, die ganze Nachbarschaft da sitzen zu haben, ja? Nur noch einen Monat und dann findet die Fußball-Weltmeisterschaft in Kanada, Mexiko und den USA statt.

0: nicht auf die WM vor, indem ich mir ein Trikot kaufe. Wenn Musiala spielt, dann würde ich mir gerne Musiala
1: treffen. Also auch mit Freunden treffen, mal schauen, wo man es gucken kann und so.
2: Also ich bin zu Hause immer ein bisschen mit Deutschland.
3: Ja, also jetzt halt so Champions

0: Das Wetter.
1: Ja, das Wetter ist eher so, naja, ne, halt Regen immer mal wieder und es ist eher grau, auch jetzt schon in der Nacht. So Temperaturen zwischen 3 und 5 Grad, also relativ kalt. Nachher geht's dann hoch auf 12 bis 15 Grad. Es bleibt aber grau, wolkig und immer wieder Regenschauer sind zu erwarten. Und auch Mittwoch und Donnerstag keine Wetterbesserung.
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2: Zurzeit liegen uns keine Meldungen vor. Wir wünschen allen unterwegs gute Fahrt.
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1: Der Dienstag, er ist noch sehr früh. Die Nacht ist noch sehr dunkel. Wir hellen das jetzt auf mit guter Musik. Falls ihr arbeiten müsst oder so, wir wollen ja nicht, dass ihr einschlaft. Sex on Fire, jetzt werden Kings of Leon. Gute Nacht.

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0: mal, Taylor Swift kann auch nicht schlafen. Opa Light für eure Nacht. Ich weiß nicht, das war wahrscheinlich das verrückteste Fußballspiel seit langem in den Niederlanden. Kein Publikum und es wurde wirklich nur so 8 Minuten gespielt. Breda gegen Heerenveen. Das ursprüngliche Spiel musste nämlich am Wochenende in der 82. Minute abgebrochen werden, weil die Fans von Breda erfahren haben, dass ihre Mannschaft absteigen wird, obwohl sie gerade sogar geführt haben. Und dann flogen Feuerwerkskörper. Echt, dann haben die da irgendwie rumgepöbelt. War nicht schön, war wirklich nicht schön. Jetzt sind die alle nochmal zusammengekommen, um 8 Minuten Fußball zu spielen, quasi das Spiel nochmal nachzuholen. Bei meiner Kondition wäre das genau die richtige Spieldauer, um auch mitzuspielen. Dann wäre es für die Fußballerkarriere doch nicht zu spät gewesen. Also 8 Minuten, das würde ich schaffen noch.
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1: Ich bin Jan-Henner Reitze. Im Ukraine-Krieg ist eine dreitägige Waffenruhe ausgelaufen, in der Russland und die Ukraine weitgehend auf gegenseitige Luftangriffe verzichtet hatten. Die Ukraine geht davon aus, dass Russland diese Angriffe wieder aufnimmt.
2: Die Waffenruhe kam vor allem dem Kreml gelegen, weil sie für die gesamten drei Tage um den hier in Russland groß gefeierten 9. Mai galt. Eine dauerhafte Waffenruhe lehnt Kreml-Chef Putin aber weiter ab, bis die Verhandlungen über ein Kriegsende abgeschlossen sind. Dazu setzt er vor allem weiter auf die US-Vermittler, die schon bald hier in Moskau erwartet werden. Putin zeigte sich aber auch bereit, jemanden aus der EU zu beteiligen. Das ist neu. Er sagte, es solle jemand sein, der bisher nicht mit abschätzigen Äußerungen über Russland aufgefallen sei. Aus Moskau, Ulf Mauder.
1: Das Hantavirus ist auch bei einem spanischen Passagier nachgewiesen worden, der isoliert ist und bisher keine Symptome hat. Der positive Test ist in Madrid durchgeführt worden. Vorher war das Virus auch schon bei zwei Passagieren nachgewiesen worden, die nach Frankreich und in die USA ausgeflogen worden waren. Alle waren an Bord eines Kreuzfahrtschiffes, auf dem das Virus ausgebrochen war. Das Schiff ist inzwischen mit einer Restbesatzung auf dem Weg von Teneriffa in die Niederlande, wo es desinfiziert werden soll. Kaffee ist günstiger geworden. Nach einer Umfrage der Deutschen Presseagentur haben die großen Lebensmittelhändler in Deutschland die Preise ihrer Eigenmarken gesenkt.
3: Die Produkte kosten seit dieser Woche 10 bis 50 Cent weniger als bisher. Eine Kilopackung Bohnen liegt je nach Sorte zwischen 10,50 Euro und 11,50 Euro. Auch Pads und Kapseln werden billiger. Die Discounter und Supermärkte begründen das mit sinkenden Rohstoffpreisen. Insgesamt gesehen hat sich Kaffee aber in den vergangenen Jahren stark verteuert, sowie auch andere Lebensmittel. Grund dafür waren höhere Rohstoffpreise nach Trockenheit und schwachen Ernten. Thomas Bremser, Redaktion.
1: Beim Absturz eines Kleinflugzeuges in Namibia sind der Pilot und alle drei Passagiere ums Leben gekommen. Bei den Toten handelt es sich um deutsche Staatsangehörige. Darunter sind eine langjährige Mitarbeiterin der Schwarz-Unternehmergruppe, zu der Lidl und Kaufland gehören, ihr Ehemann und der gemeinsame Sohn. Die Absturzursache ist noch unklar.
4: Das Wetter.
5: Es bleibt heute oft bewölkt und nass, stellenweise mit Gewitter, weiter oben auch mit Schnee. Dazu heute maximal 14 Grad. Morgen dann am Mittwoch auch ungemütlich, aber mit höchstens 17 Grad ein bisschen wärmer.
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6: Zurzeit liegen uns keine Meldungen vor. Wir wünschen allen unterwegs gute Fahrt.
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5: Mit Sascha Fassbender und jetzt so ein Käffchen. Ah, oder irgendein anderer Wachmacher. Ja, brauche ich, ja. Aber was für einer? Cappuccino? Ein Schoko-Karamell-Schrottuccino? Flat White? Zuletzt war ja dieser grüne Matcha-Latte fett im Trend. Und jetzt der nächste Trend. Ein lilaner Kaffee aus Ube. Das ist so eine lilafarbene Wurzel. Gerade mal eben gegoogelt. Süßlich-nussig soll sie

0: eisheiligen Staaten. Das sind ja Gedenktage von katholischen Heiligen und die gelten laut Bauernregeln als letzte Tage mit Nachtfrostgefahr im Frühling. So, Thema Garten und so, das ist bestimmt interessant. Unser Hannes bezweifelt allerdings, dass da irgendwas dran ist.
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2: Wisst ihr, wer das mit den Eisheiligen erfunden hat? Menschen, die Smalltalk mögen. Ja, kennen wir doch alle. Stehst du im Büro an der Kaffeemaschine, kommt die Annette aus der Buchhaltung, mit der du noch nie gesprochen hast. Das kann an ihren ganzen Pullis mit den Katzenmotiven liegen, vielleicht aber auch einfach so. Und du weißt nicht, was du sagen sollst. Und dann kommt sowas wie Wetter, oder? Ja, soll ja erstmal so bleiben. Das ist Profi-Smalltalk, Freunde. Und wer solche Gespräche schon mag, der kommt jetzt richtig auf seine Kosten. Nachts ist aber kalt, oder? Ja, Eisheiligen, das kommt vor. Mit solchen raffinierten Details wird aus unserem täglich gleichen Gesprächsgulasch ein würziger Smalltalk-Eintopf mit Wursteinlage. Wusstet ihr eigentlich, dass die Eisheiligen alle so feine lateinische Namen haben? Bis auf die letzte. Die heißt Kalte Sophie. Ja, klingt irgendwie nach einer Nachspeise aus der DDR. Und immer dran denken, es gibt schlechtes Wetter und schlechte Kleidung.
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0: Das Wetter.
1: Dicke Wolken, auch Regenwolken gibt's heute am Tag, die örtlich Gewitter dabei haben. Im Bergland ist auch Schnee dabei. Das Ganze heute mit maximal 14 Grad. Morgen am Mittwoch dann etwas wärmer mit bis zu 17 Grad. Dafür weiter bewölkt und nass.
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2: Zurzeit liegen uns keine Meldungen vor. Wir wünschen allen unterwegs gute Fahrt.
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1: Mit Sascha Fassbender und mit CDUler Armin Laschet. Er hat sich bei einem Unfall mit einem E-Scooter die Schulter gebrochen. Au, au, au. Beim BR-Fernsehen hat er jetzt gesagt, mir egal, ich steig wieder drauf. Ey. Die Höllenteile haben null Knautschzone, Junge. Erst ist er über einen Lacher gestolpert und dann über einen E-Scooter. Armin, pass bitte auf dich auf. Ey, zieh wenigstens einen Helm an, wirklich.

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1: Ich bin Jan-Henner Reitze. Die Bundesregierung steht unter Druck, bei geplanten Reformen wie der Rente oder in Sachen Steuern gemeinsame Lösungen zu finden. Themen, die heute Abend im Koalitionsausschuss besprochen werden sollen. Außerdem wollen Union und SPD einen neuen Ansatz finden, was den gestiegenen Spritpreisen noch entgegengesetzt werden könnte.
2: Für die schwarz-roten Koalitionäre geht es heute hier in der Hauptstadt um zwei Punkte. Zum einen müssen sie mindestens Ansätze finden, wie die Bürger entlastet werden sollen, nachdem die Pläne mit der 1.000-Euro-Prämie ja im Bundesrat gescheitert sind. Und zum anderen müssen sie sich nach der offenbar kontroversen letzten Runde zusammenraufen und auf das Wesentliche fokussieren, wie CSU-Chef Söder betont. Mentale Aufräumarbeiten nennt er das. Wie weit Schwarz-Rot heute kommt, ist allerdings schwer zu sagen. Thomas Thonfeld, Berlin.
1: Im Ukraine-Krieg ist eine dreitägige Waffenruhe ausgelaufen. Hintergrund waren Feierlichkeiten in Russland zum Jahrestag des Sieges im Zweiten Weltkrieg. Es wird erwartet, dass Luftangriffe wieder aufgenommen werden. Der ukrainische Präsident Volodymyr Zelensky sagte, Russland habe nicht die Absicht, den Krieg zu beenden. Den Vorschlag von Russlands Präsident Wladimir Putin, den früheren Bundeskanzler Gerhard Schröder als Vermittler einzusetzen, hatten unter anderem Vertreter der EU und der Ukraine abgelehnt. Griechenland will Massentourismus stärker begrenzen. Die Regierung hat dazu neue Regeln vorgestellt, zum Beispiel für den Hotelbau.
3: Überfüllte Bars, Cafés und Tavernen. Und es ist laut, sehr laut. Rund um die Uhr. Besonders betroffen sind Inseln wie Santorini und Mykonos. Dort sollen neue Hotels stark begrenzt werden auf maximal 100 Betten. Und ganz wichtig, in einem 25 Meter Streifen entlang der Küsten ist Neubau künftig verboten. Ob das klappt, ist allerdings unklar, sagen viele vor Ort. Denn mit rund 38 Millionen Touristen im Jahr in einem Land mit etwa 11 Millionen Einwohnern ist das keine leichte Aufgabe.
1: In Wassenberg in Nordrhein-Westfalen ist ein Mann auf offener Straße erschossen worden. Der Täter soll aus einem Auto ausgestiegen sein und die tödlichen Schüsse abgefeuert haben. Dann flüchtete der Schütze mit dem Auto, in dem noch ein weiterer Mann gesessen haben soll. Weitere Hintergründe sind bisher noch unklar.
4: Das Wetter. Der Frühling ist weiter in Pause, auch heute an diesem Dienstag. Es bleibt grau und nass, stellenweise mit Gewitter. In höheren Lagen kann es auch schneien, mit maximal 14 Grad heute. Morgen, der Mittwoch, wird nicht viel besser. Weiter viele Wolken und Regen, aber immerhin was wärmer mit bis zu 17 Grad morgen.
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5: Zurzeit liegen uns keine Meldungen vor. Wir wünschen allen unterwegs gute Fahrt.
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4: Kommt gut in den ganz, ganz frühen Dienstagmorgen jetzt mit

0: Das sind die 80er, Depeche Mode, Everything Counts. Und wir bleiben nostalgisch. Mit Blue. Ja, was eine geile Boyband. Seit 25 Jahren gibt's Blue jetzt schon. Und das feiern sie gerade ordentlich. Mit neuem Album und fetter Tour. Kollegin Katrin Teske aus der Musikredaktion war beim Blue-Konzert in Köln und hat direkt mit den Sängern Anthony Costa und Simon Webb gesprochen.
1: Los ging's direkt an der Konzertlocation in Köln, hinten durchs Backstage an der Bühne vorbei und ab in den Catering-Bereich der Stars. Da hatte Simon gerade noch in aller Ruhe seinen Burger schnabuliert. Und dann ging's aber mit dem Interview los und eins war hier direkt klar, die Jungs sind super happy, wieder hier in Deutschland zu spielen. Oder wie Simon es meinte.
2: We used to be here like 3-4 days a week at one point. So this always feels like home.
1: Es gab Zeiten, in denen sie 3 oder 4 Mal die Woche hier waren. Das fühlt sich deswegen direkt wie nach Hause kommen an. Und das Erste, was sie machen, wenn sie hier sind, einen Zwischenstopp beim Friseur.
2: Do you know what, I'll be honest with you. Every time we've come to Germany, like now, I've only just gone out and gone to get a haircut. And that's what I see. And then I go into a restaurant, have a coffee.
1: Da lassen sie sich erstmal schön die Haare schneiden. Dann geht's ab in ein Café oder Restaurant. Also alles super entspannt bei den Jungs. Aber worüber wir natürlich auch gesprochen haben und der Grund, warum sie eigentlich hier sind, ihre Konzerte. Und dafür haben sie viel Neues im Gepäck, zum Beispiel ihr Album Reflections, laut Anthony ihr Bestes.
3: This is the best album I think we've done.
1: Und das hat auch einen bestimmten Grund. Auf dem Album geht es um ihre Entwicklung und Reife.
3: We've grown and we've matured. And as Simon said, we've become dads, we've become family.
4: Wir sind erwachsener geworden, sind jetzt Väter und müssen Rechnungen bezahlen. Früher, da ging es nur ums Spaß haben und Champagner trinken, aber wenn wir das jetzt immer noch machen würden, würden wir einfach total
3: We wouldn't come back and done that. We would look stupid.
1: Deswegen gibt's bei ihren Konzerten auch eine gute Mischung aus eben diesen super neuen, reflektierten Songs und ganz klar ihren alten Mega-Hits aus den 2000ern. Und die kamen richtig gut an.
5: War doch einfach schön, die ganzen alten Lieder nochmal zu hören.
6: Also wer Party machen will, der ist hier genau richtig.
7: Es war super, es war richtig schön, ja. Es hat sehr viel Spaß gemacht.
8: Würden wir immer wieder machen, jederzeit.
1: Also Fazit, super sympathische Band, ein Konzert, wie man es sich von einer Boyband wünscht und super zufriedene Fans. Also wer das noch nicht selber miterlebt hat, der sollte sich definitiv den 27. August merken, da spielen sie in Bonn. Oder etwas später, den 8. November, da sind wir in Düsseldorf.
0: 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Und jetzt hier Blue mit Sorry Seems to be the Hardest Word.

0: Das Wetter.
1: Es bleibt heute oft bewölkt und nass, stellenweise mit Gewitter, weiter oben auch mit Schnee. Dazu heute maximal 14 Grad. Morgen dann am Mittwoch auch ungemütlich, aber mit höchstens 17 Grad ein bisschen wärmer.
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2: Zurzeit liegen uns keine Meldungen vor. Wir wünschen allen unterwegs gute Fahrt.
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1: Hey, mega schön. In Portugal gibt's jetzt ein Schutzgebiet für Elefanten aus Gefangenschaften. Also Elefanten aus Zoo und Zirkus. Aufgebaut von einer Tierschutzorganisation. Ja, und Portugal ist ja auch einfach schön.
3: Jawohl. Terror!

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0: In 4 Wochen geht's los. Da startet die Fußball-WM in den USA, Kanada und in Mexiko. Im Eröffnungsspiel spielt Mexiko am 11. Juni im Aztekenstadion gegen Südafrika. Aber so eine echte Fan-WM scheint das ja nicht so richtig zu werden.
1: Schönes Wetter da, auch für die Spieler, aber die Uhrzeiten werden halt verschoben und das ist halt nicht so geil.
2: Die Tickets kosten ja schon sehr viel und es ist jetzt auch nicht so gut gemacht in den USA.
3: Ich glaube, dass die Stimmung schlechter sein wird, dadurch, dass Amerika als Veranstalter, vor allem in Form von USA, nicht so wirklich gut ist und auch, dass alles so extrem politisiert wird und eine sportliche Stimmung halt nicht so aufkommen wird.
0: Ja, und dann noch die Einreiseregeln. Teilweise musst du da dein Handy abgeben und die gucken sich deinen Social-Media-Account durch und so. Eieieiei. Thorsten Ortmann aus dem News-Team. Das hören wir in der Umfrage ja deutlich. Auch so die Ticketpreise sind schon mega Aufreger.
4: Absolut. Ein normales Ticket für das erste Spiel der USA in Los Angeles gegen Paraguay kostet mehr als $1,000. Die regulären Tickets werden sogar auf Resale-Plattformen für ein Vielfaches des Originalpreises angeboten. Da waren jüngst 4 Tickets für das WM-Finale für fast $2,3 Millionen angeboten worden. Pro Ticket wohlgemerkt. FIFA-Chef Infantino fand das sogar irgendwie lustig. Sollte tatsächlich jemand ein Ticket für das Finale für $2 Millionen kaufen, dann werde ich ihm persönlich einen Hotdog und eine Cola vorbeibringen, um sicherzustellen, dass er ein wirklich großartiges Erlebnis hat. Auch US-Präsident Trump hat gesagt, dass selbst er keine $1,000 für das Eröffnungsspiel bezahlen würde.
0: Wahnsinn. Aber es sind ja nicht nur, Thorsten, es sind ja nicht nur die Tickets, für die du fast eine Niere verkaufen musst.
4: Ja, Parkplätze sind ein Thema. In Philadelphia am Lincoln Financial Field kann ein einzelner Parkplatz bis zu $620 kosten. In Dallas zwischen $200 und $500. Auch einige Gastronomen wollen Kasse machen und verlangen einen 20%igen Serviceaufschlag. Begründung, es würden eben auch internationale WM-Besucher aus Ländern anreisen, wo kaum Trinkgeld bezahlt wird. In den USA sind Servicekräfte aber darauf als Teil des Lohns angewiesen. Oder auch Zugfahrten. Im Normalfall kostet eine Zugfahrt von New York City zum Stadion $12,90. Während der WM sollten die Tickets erst gigantische $150 kosten. Erst nach Protesten hatte das Nahverkehrsunternehmen den Preis dann für Hin- und Rückfahrt auf $105 reduziert.
0: Eieieiei. Horrende Preise für Tickets, aber eben auch für Parkplätze und Zugverbindungen. Die WM wird für Fans ein teurer Spaß. Thorsten Ortmann war das mit den Infos. Danke.
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0: Ich bin Jan-Henner Reitzer. Das Kreuzfahrtschiff Hondius, auf dem das Hunter-Virus ausgebrochen war, hat Teneriffa verlassen und ist auf dem Weg in die Niederlande. Dort soll es desinfiziert werden. Bis auf eine Restbesatzung waren alle Menschen von Bord gebracht und in ihre Heimatländer ausgeflogen worden. Positiv getestet wurde mittlerweile auch ein spanischer Passagier. Vorher war das Virus auch schon bei nach Frankreich und in die USA ausgeflogenen Passagieren nachgewiesen worden. Ein 17-jähriger Syrer soll einen Terroranschlag in Hamburg geplant haben. Er ist deshalb festgenommen worden.
1: Der 17-jährige soll von der Terrormiliz Islamischer Staat inspiriert worden sein, heißt es. Er habe geplant, eine unbestimmte Anzahl Ungläubiger zu töten. Als mögliche Anschlagsorte habe er ein Einkaufszentrum, eine Bar oder eine Polizeiwache im Blick gehabt. Laut Ermittlern wollte der 17-jährige Syrer Sprengstoff, Molotow-Cocktails oder ein Messer verwenden und habe sich bereits Dünger, Grillanzünder, eine Sturmhaube und ein Messer beschafft. Bereits am Donnerstag hätten Spezialkräfte den Jugendlichen vorläufig festgenommen. Ronny Tochau, Nachrichtenredaktion.
0: Die Waffenruhe im Krieg mit dem Iran hängt nach den Worten von US-Präsident Donald Trump am seidenen Faden. Rund um diplomatische Bemühungen, wie der Krieg beendet werden könnte, schimpfte Trump über einen neuen Vorschlag der Führung des Irans.
2: Es sei der größte Müll, dieser Vorschlag, sagte Trump. Er habe gar nicht zu Ende gelesen, denn er wolle ja nicht seine Zeit verschwenden. Ursprünglich habe der Iran zugestimmt, angereichertes Uran aus dem Land zu schaffen. Nun ist davon nichts mehr zu lesen. Trump verglich die Waffenruhe mit einem Patienten an der Herz-Lungen-Maschine mit einer 1%igen Überlebenschance. Das sei nicht gut, meinte Trump. Aber immer noch glaubt er an eine diplomatische Lösung. Wie es aber jetzt weitergeht, ist völlig unklar. Tina Eck, USA.
0: Spitzenvertreter der Bundesregierung kommen heute Abend im Koalitionsausschuss zusammen. Union und SPD stehen unter Druck, zum Beispiel weitere Entlastung wegen der gestiegenen Spritpreise auf den Weg zu bringen, nachdem eine geplante 1.000-Euro-Prämie im Bundesrat gescheitert war. Auch bei geplanten Reformen bei der Rente oder Steuer liegen die grundsätzlichen Positionen der Regierungsparteien weit auseinander.
3: Das Wetter. Dicke Wolken, auch Regenwolken gibt's heute am Tag, die örtlich Gewitter dabei haben. Im Bergland ist auch Schnee dabei. Das Ganze heute mit maximal 14 Grad. Morgen am Mittwoch dann etwas wärmer mit bis zu 17 Grad. Dafür weiter bewölkt und nass.
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5: A43 Recklinghausen-Münster zwischen Marl-Sinsen und Kreuz Marl-Nord. 1 Kilometer Stau. Wir wünschen allen unterwegs gute Fahrt.
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3: Mit Sascha Fassbender und jetzt so ein Käffchen. Oder irgendein anderer Wachmacher. Ja, brauche ich, ja. Aber was für einer? Cappuccino? Ein Schokokaramell-Schrottuccino? Flat White? Zuletzt war ja dieser grüne Matcha-Latte fett im Trend. Und jetzt der nächste Trend. Ein lilaner Kaffee aus Ube. Das ist so eine lilafarbene Wurzel, gerade mal eben gegoogelt. Süßlich-nussig soll sie sein und gesund. Ja, schmeckt alles bestimmt gut, aber lila?

0: Rico Raya, man. We could be
1: something. Stay here. Keeping it on and on
0: and on and on and on. Für den ganz, ganz frühen Dienstag. Guten Morgen.
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0: Kollege Robert Janz, guten Morgen.
3: Guten Morgen.
0: Wir checken, was heute so abgeht. Vielmehr hast du das abgecheckt. Ich will mich hier gar nicht mit fremden Lorbeeren schmücken.
3: Ach, die steht dir aber gut.
0: Ja, total. Und an diesem Dienstag ist der Auftakt in die ganz heiße Phase beim Eurovision Song Contest.
3: Ganz genau. Ich sag ESC, weil ich kann Eurovision Song Contest immer nur Eurovision ganz schwierig auszusprechen, finde ich. Also er findet ja in Wien statt. Ne? Und heute am Abend steigt das erste Halbfinale. Wer Bock drauf hat, das Ganze wird auch wie jedes Jahr live im Fernsehen übertragen. Allerdings hier auf der Fernbedienung 1 bis 6, keine Ahnung, da findet man das nicht. Muss er gefühlt schon Sendesuchlauf starten, denn der Spartensender One,
0: der
3: überträgt die ganze Geschichte. Und es gibt aber natürlich auch Online-Streams, also da kann man das dann auch sich anschauen.
0: Auf jeden Fall. Ja. Außerdem startet heute noch der Deutsche Ärztetag.
3: Ganz genau. Auch ein sehr wichtiger Termin. In Hannover findet das Ganze statt. Auch Gesundheitsministerin Nina Wagen hat ihre Teilnahme angekündigt. Die ist also auch am Start. Mit im Gepäck ihre umstrittene Gesundheitsreform. Da ist ja das Ding, ne? Verbände der Praxis- und Klinikärzte. Die haben da gar keinen Bock drauf, die machen richtig Front gegen Limits für Vergütungsanstiege und ein Aus für mehrere Extrazahlungen und warnen eben vor den Folgen für das Behandlungsangebot. Also da wird es sehr wahrscheinlich gar nicht mal so harmonisch zu sich gehen.
0: Wir sind auf jeden Fall gespannt und behalten das Ganze im Blick. Das alles an diesem Dienstag. In den News halten wir für euch natürlich auch noch euch auf dem Laufenden, was wichtig ist. Jetzt aber erstmal einen guten Start in den Dienstag. Und das mit Lady Gaga.
3: Das geht jetzt ab hier.
0: Ich bin wach.
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0: Das Wetter.
1: Der Frühling ist weiter in Pause, auch heute an diesem Dienstag. Es bleibt grau und nass, stellenweise mit Gewitter. In höheren Lagen kann es auch schneien, mit maximal 14 Grad heute. Morgen, der Mittwoch, wird nicht viel besser, weiter viele Wolken und Regen, aber immerhin was wärmer mit bis zu 17 Grad morgen.
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2: Zurzeit liegen uns keine Meldungen vor. Wir wünschen allen unterwegs gute Fahrt.
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1: Mit Sascha Fassbender und mit CDUler Armin Laschet. Er hat sich bei einem Unfall mit einem E-Scooter die Schulter gebrochen. Aua, wow. Beim BR-Fernsehen hat er jetzt gesagt, mir egal, ich steig wieder drauf. Ey, die Höllenteile haben null Knautschzone, Junge. Erst ist er über einen Lacher gestolpert und dann über einen E-Scooter. Armin, pass bitte auf dich auf. Ey, zieh wenigstens einen Helm an, wirklich.

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0: Sia mit Cheap Thrills für euren Dienstagmorgen. Im April hat eine Nachricht die Medien beherrscht. Ja, ihr habt es schon richtig erraten. Timmy der Wahl. Was an dieser Story aber Hoffnung macht, sagt Sebastian Richter von der evangelischen Kirche heute Morgen im Augenblick mal. Er sagt, so viel Mitgefühl für ein Tier in Not, das macht Hoffnung fürs Zusammenleben.
1: Augenblick mal.
2: Im Meer sterben täglich Wale. Ohne Nachrichten, ohne Namen, ohne Anteilnahme. Dann schwimmt einer in die Ostsee und halb Deutschland hält den Atem an. Knut war ein Eisbär, Bruno ein Braunbär, Timmy ein Wal. Wir kennen ihren Namen. Die der Menschen im Mittelmeer? Meistens nicht. Das ist keine Anklage, nur eine Frage, die mich einfach nicht mehr loslässt. Was entscheidet eigentlich, wen wir sehen und wen nicht? Mitgefühl für einen kranken Wal ist ja erstmal was Gutes. Die Welt braucht mehr Mitgefühl und wenn ein Wal uns daran erinnert, warum nicht? Und so Wale sind ja auch wirklich krasse Tiere. Sie singen komplexe Liebeslieder, leben in sozialen Gruppen, ernähren sich friedlich von Plankton und Krill. Vielleicht fasziniert der Wal so, weil wir diesen Tieren einige Eigenschaften zuschreiben, die wir uns von Menschen auch erhoffen. Eckart von Hirschhausen postet neulich in den sozialen Medien, man kann um einen Wal weinen und ein Herz haben für alle anderen Lebewesen, Menschen eingeschlossen. Und so hoffe ich, dass die Geschichten um diesen Wal uns erinnern und ermutigen, für ein gutes Miteinander einzustehen. Nicht nur an Ostsee oder Mittelmeer, sondern auch zu Hause, in der Familie oder im Ehrenamt, in der Schule und auf der Arbeit. Vielleicht braucht da mal wieder jemand meine Aufmerksamkeit. Sebastian Richter von der evangelischen Kirche für Augenblick mal.

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0: Mit Patrick Melz. Guten Morgen. Gaskunden im Kreis Steinfurt brauchen sich wegen des Iran-Kriegs keine Sorgen machen. Das ist bei einer stichprobenartigen Radio-EST-Umfrage unter Stadtwerken herausgekommen. Steve Ridder aus der Radio-EST-Redaktion, wie wirkt sich das auf die Preise hier bei uns aus?
2: Das meiste Gas für Deutschland kommt aus Norwegen, den Niederlanden und Belgien, nicht aus der Krisenregion. Aus Greven heißt es beispielsweise, die Energiekrise durch den russischen Überfall auf die Ukraine habe den Preis verzehnt bis verzwölffacht. Jetzt habe er sich verdoppelt. Und auch das werde nicht 1:1 weitergegeben. Stadtwerke sind an das Gesetz für faire Verbraucherverträge von 2022 gebunden. Außerdem kaufen die Stadtwerke Greven 2 bis 3 Jahre im Voraus ein, um die Preise stabil zu halten. Für uns in der Region bedeutet das, Energie wird teurer, nur nicht nochmal explosionsartig.
0: In der Bundesregierung gibt es gerade viel Streit über wichtige Themen wie Rente, Steuern und hohe Spritpreise. Heute treffen sich die Parteien im Koalitionsausschuss, um gemeinsam Lösungen zu finden. Es geht um 2 Dinge. Erstens darum, wie wir entlastet werden, nachdem der Plan mit 1.000 Euro steuerfrei gescheitert ist. Zweitens darum, dass die Parteien wieder besser zusammenarbeiten, weil es in den letzten Wochen viel Streit gab. CSU-Chef Söder nennt das Aufräumen im Kopf. In Hamburg ist ein 17-jähriger Syrer festgenommen worden. Die Ermittler werfen ihm vor, einen Terroranschlag geplant zu haben. Er soll sich an der Terrororganisation Islamischer Staat orientiert haben. Er hatte verschiedene Ziele im Blick, darunter ein Einkaufszentrum, eine Bar oder eine Polizeiwache. Und noch eine gute Nachricht aus der Region für die Energiewende. In Osnabrück gibt es ein neues Energieprojekt für Elektrofähren. Die Hochschule Osnabrück und die Reederei Norden Frisia testen dabei ein System. Die Idee: Elektroautos stehen auf dem Parkplatz und speichern Strom. Wenn die Fähre im Hafen anlegt, geben die Autos zusammen mit einer Solaranlage diesen Strom wieder ab und versorgen so die Fähre. So wird mehr Sonnenenergie genutzt, das Stromnetz entlastet und der Schiffsbetrieb klimafreundlicher.
3: Dankeschön, Patrick Melz.
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3: Heute früh bleibt es kalt und windig, Sonne und Wolken im Mix mit ein paar Schauern später. Die gute Nachricht: im Laufe des Tages wird es freundlicher und trockener, zwischen 11 und 13 Grad. Heute früh an der Freilichtbühne in Reckenfeld um die 6 Grad.
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3: Die Straßen sind aktuell frei. Eure Infos an diese Nummer 05971 920 90.
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5: Und heute früh klären wir unter anderem, warum in Rheine gerade eine Ampel dauernd ausfällt.
3: Warum das Gesundheitsamt im Kreis Steinfurt beim Frühjahrsputz gerade zu mehr Vorsicht rät.
5: Und später suchen wir die beste Pommes in der Region. Darauf freue ich mich schon sehr.

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1: Guten Morgen, heute Abend steigt das erste Halbfinale des ESC in Wien und ich sag euch ehrlich, meine letzte ESC-Party ist komplett eskaliert.
2: Oh.
1: Jeder musste ein Land ziehen und dazu dann landestypisches Essen mitbringen und natürlich auch die Getränke.
2: Boah, das klingt erstmal kultiviert.
1: Ja, nur leider ist das Getränk ja meist Schnaps. Und ab Land 4 ist das Ganze dann eskaliert.
2: Also Europa offiziell außer Kontrolle.
1: Ja.
2: Und Kathleens Party auch.
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4: Wenn du in ein echtes Kaffeehaus hineingehst, behandelt dich der Kellner so, als hätte er dich vor 20 Jahren schon nicht leiden können und jetzt bist du plötzlich wieder da.
5: Okay, bitte.
4: Falls er trotzdem deine Bestellung aufnimmt, musst du erstmal die ganzen Vokabeln können für die Kaffeespezialitäten. Melange, verlängerter, kleiner Brauner, großer Brauner, Einspänner, ein Kapuziner, das ist ein kleiner Cappuccino, ja, und ein Wiener Würstchen heißt natürlich Frankfurter. Wenn also der Green Room beim ESC genauso schön ist wie ein echtes Kaffeehaus und die Menschen da drin aber etwas freundlicher, dann wäre das allererste Sahne, beziehungsweise allererster Schlagobers.
5: Okay, bitte.
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Guten Morgen mit dem Pendlerservice von Münster bis Osnabrück. Alles gut, alles frei. Kurzes Wetterupdate, saukalt beim Rausgehen, weil windig. Im Laufe des Tages immer wieder Schauer bei 11 bis 13 Grad.

0: 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Guten Morgen.
1: Und das ist heute interessant zwischen Münster und Osnabrück. Erstens, vom Kreuzfahrtschiff zu uns in die Region. Seit Jahresbeginn gab es im Kreis Steinfurt 6 Hantavirus-Fälle. Das Gesundheitsamt rät deshalb geradezu mehr Vorsicht beim Aufräumen von Schuppen, Kellern oder Garagen. Vor allem da, wo Mäuse waren. Wir hören uns das heute früh genau an.
0: Ja, zweitens, falls ihr in Rheine an der Bergstraße, Sandkampfstraße unterwegs seid und euch denkt, ey, die Ampel ist schon wieder aus. Ja, das hat uns auch Daniel gefragt. Warum spinnt die dauernd? Wir haben heute früh die Antwort.
1: Und drittens, Deutschlands Kartoffelernte war dieses Jahr offenbar so gut, dass es auch so viel mehr Pommes geben wird. Und deshalb suchen wir heute früh und den Rest der Woche die beste Pommes zwischen Münster und Osnabrück. Gebt Gas.

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0: Es ist 6.30 Uhr.
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0: Mit Patrick Melz. Guten Morgen. Bei uns in der Region fordert die Handwerkskammer, dass die Politik Unternehmen schnell entlastet. Hauptsächlich geht es um weniger Bürokratie. Die NRW-Landesregierung hat angekündigt, dass Betriebe bald weniger mit Papierarbeit und Vorschriften zu tun haben. Die Handwerkskammer Münster findet das gut. Gleichzeitig sagt sie, viele Handwerksbetriebe stehen weiter unter Druck, vor allem kleine und mittlere. Weniger Regeln helfen, dass Betriebe mehr investieren, ausbilden und besser arbeiten. Das ist dann auch gut für die Arbeitsplätze bei uns in der Region. In Berlin trifft sich heute die Bundesregierung zum Koalitionsausschuss. Es gibt gerade viel Streit über wichtige Themen wie Rente, Steuern und hohe Spritpreise. Für uns in der Region bedeutet das, ein Thema ist, wie wir entlastet werden, nachdem der Plan mit 1.000 Euro steuerfrei gescheitert ist. Zweitens geht es auch darum, dass die Parteien wieder besser zusammenarbeiten, weil es in den letzten Wochen so viel Streit gab. Der Kreis Steinfurt warnt vor einer Gefahr für Igel durch Mähroboter, vor allem nachts. Der Grund? Igel flüchten nicht, sondern rollen sich bei Gefahr zusammen. Genau das wird für sie gefährlich, wenn ein Mähroboter darüber fährt. Der Kreis Steinfurt empfiehlt, Mähroboter am besten nachts ausschalten und vor dem Mähen den Rasen kurz prüfen. Verletzte Igel nimmt zum Beispiel die Wildtierauffangstation in Rheine auf. Und noch etwas Gutes aus der Region. Der Sport freut sich über Fördergeld. Fast 6 Millionen Euro gehen in den Kreis Steinfurt für Sportplätze und Sporthallen. Der Kreissportbund Steinfurt erklärt jetzt, wie das Geld verteilt wird. Nicht wer zuerst kommt, bekommt automatisch Geld. Erst sprechen sich die Stadt- und Gemeindesportverbände ab und legen fest, welche Projekte am wichtigsten sind. Nächsten Monat sind erste Gespräche. Bis dahin prüfen Vereine, wo zum Beispiel Dächer, Kunstrasen, Flutlicht oder Umkleiden nicht mehr ganz so gut sind.
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2: Heute starten wir mit einem Mix aus Wolken, Sonne und einzelnen Schauern in den Dienstag. Später zeigt sich die Sonne öfter. Und die Schauer ziehen sich bis zum Abend hin langsam zurück, dazu maximal 11 bis 13 Grad. Jetzt in Ladbergen an der Eisdiele 6 Grad.
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2: Hier gibt es gute Nachrichten, die Straßen sind frei. Wenn ihr etwas gesehen habt, schickt gern eine Sprachnachricht in das Studio. Die Nummer ist die 05971 920 90.
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3: Und gleich schauen wir nochmal genauer, warum die Ampel in Rheine gerade dauernd ausfällt. Das nervt Daniel und er hat uns das auch gefragt und wir klären das in 10 Minuten.

0: 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Wir sind Kathleen und Sören.
1: Guten Morgen. Warum fällt die Ampel an der Kreuzung Bergstraße-Sandkampfstraße in Rheine eigentlich dauernd aus? Das wollte Daniel aus Rheine von uns wissen und wir haben bei der Stadt nachgefragt.
0: Ja, und die Antwort ist wirklich, ja, Wetterchaos. Pur. Beim heftigen Regen letztens ist Wasser in den Verteilerkasten der Ampel gelaufen. Dabei wurde die Technik beschädigt. Deshalb fällt die Anlage gerade immer wieder aus.
1: Also nein, ihr bildet euch das nicht ein. Die Ampel, die spinnt wirklich.
0: Ja, und eine Spezialfirma arbeitet jetzt dran. Heute Nachmittag soll es Infos geben, ob wieder alles stabil läuft.
1: Und genau das lieben wir ja morgens. Ihr schickt uns die Alltagsrätsel zwischen Münster und Osnabrück rein und wir holen die Antworten. Hier ist Radio RST. Guten Morgen.

0: 17 vor 7, der Pendlerservice bei Radio RST von Münster bis Osnabrück. Vorsicht, wenn ihr auf der A33 Osnabrück-Bielefeld unterwegs seid. Auf dem linken Fahrstreifen gerade ein totes Tier zwischen Osnabrück-Widukindland und Lüstringen. Schauen wir kurz auf das Wetter. Wechselhaft heute in unserer Region mit Wind, Wolken und etwas Sonne. Später wird es besser, versprochen. Dazu bis 13 Grad. Morgen geht es ähnlich weiter. Viele Wolken, immer wieder Schauer, dazu kräftiger Wind und vereinzelt auch kurze Gewitter.
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0: 10 vor 7 sofort mit Radio RST rein in den Dienstagmorgen.
1: Deutschlands Kartoffelernte war dieses Jahr so gut, dass plötzlich alle über Kartoffeln reden.
0: Und was heißen mehr Kartoffeln? Eigentlich nur eins.
1: Mehr Pommes, ne? Deshalb suchen wir gleich die beste Pommes zwischen Münster und Osnabrück und wir sind super gespannt.

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1: Mit Patrick Melz. Guten Morgen. Die Gaspreise in der Region bleiben erstmal stabil, trotz des Kriegs im Iran. Das zeigt eine Stichprobe von Radio RST bei Stadtwerken in der Region. Steve Ritter aus der Radio RST-Redaktion, warum ist das so?
3: Ein Grund, Deutschland bekommt sein Gas vor allem aus Norwegen, den Niederlanden und Belgien, also nicht direkt aus der Krisenregion. Außerdem kaufen viele Stadtwerke, zum Beispiel in Greven, Gas langfristig ein und sichern Preise damit über Jahre ab. In einigen Städten bleiben die Gaspreise deshalb sogar bis Ende 2026 stabil. Das haben die Stadtwerke Rheine auf Radio RST-Nachfrage gesagt. Auch die Bundesnetzagentur rechnet nur mit leichten Preisbewegungen. Viele Haushalte merken Veränderungen erst später, weil laufende Verträge oft feste Preise haben. Für uns in der Region heißt das, die Gaspreise steigen nur moderat.
1: Die Spitzen von Union und SPD treffen sich heute im Koalitionsausschuss. Dabei geht es um Entlastungen bei den hohen Energiepreisen, dem Bundeshaushalt und den weiteren Reformplan der Regierung. Es ist die erste Sitzung nach dem umstrittenen Treffen in der Villa Borsig. Damals hatte Schwarz-Rot eine steuerfreie Prämie von 1.000 Euro als Ausgleich für hohe Energiekosten beschlossen. Nach dem Nein des Bundesrates ist es offen, wie es damit weitergeht. Die Waffenruhe im Krieg mit dem Iran ist sehr unsicher, das hat US-Präsident Trump am Abend gesagt. Gleichzeitig laufen neue Gespräche über ein Ende des Kriegs. Trump kritisierte einen Vorschlag der iranischen Führung deutlich.
4: Nachdem ich diesen Müll, den sie uns geschickt haben, gelesen habe, ich habe da gar nicht bis zum Schluss gelesen, ich will ja nicht meine Zeit verschwenden. Die ganze Waffenruhe hängt an der Beatmungsmaschine. Jeder weiß, das ist nicht gut, wenn der Arzt reinkommt und sagt, der Patient hat eine 1%ige Überlebenschance.
1: Gleichzeitig hält Trump weiter eine diplomatische Lösung für möglich. Und noch eine gute Nachricht aus der Region für die Energiewende. In Osnabrück gibt es ein neues Energieprojekt für Elektrofähren. Die Hochschule Osnabrück und die Reederei Nordenfriesia testen dabei ein System. Die Idee, Elektroautos stehen auf dem Parkplatz und speichern Strom. Wenn die Fähre im Hafen anlegt, geben die Autos zusammen mit einer Solaranlage diesen Strom wieder ab und versorgen so das Schiff. So wird mehr Sonnenenergie genutzt, das Stromnetz entlastet und der Schiffsbetrieb klimafreundlicher.
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1: Guten Morgen. Maximal bekommen wir heute 11 bis 13 Grad. Heute früh in Lahr an der Kirche um die 6 Grad. Insgesamt HR wechselhaft, Wind, Wolken, Sonne und auch etwas Regen. Zum Abend hin wird es dann deutlich besser.
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1: Mit einer Meldung von der A30 Bad Oeynhausen-Rheine zwischen Kreuz Osnabrück-Süd und Kreuz Lotte-Osnabrück. 3 Kilometer Stop and Go plus 5 Minuten. Eure Infos in unser Studio, die Nummer 05971 920 90. Gerne auch per Sprachnachricht. Vielen Dank.
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5: Und heute lernen wir, auch eine zu gute Kartoffelernte kann plötzlich Probleme machen.
1: Weil zu viele Kartoffeln gleichzeitig auf dem Markt landen und dadurch die Preise unter Druck geraten.
5: Wir machen daraus jetzt die wahrscheinlich wichtigste und beste Diskussion der Woche. Wo gibt es denn eigentlich die besten Pommes der Region? Wir klären das ab heute.
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Hi, ich bin Tina und ich komme aus Ibbenbüren. Ibbenbüren mag ich gerne, weil wir viel Wald dort haben. Mein Lieblingsort ist, ja klar, der Wald und der Innenstadtbereich. Hier, wo man sich da nett hinsetzen kann, viele Cafés dort sind und man dort Eis essen kann. Ja, ist ganz nett. Natürlich höre ich gerne Radio SD. Baby!

0: Radio RST, guten Morgen, gleich 20 nach 7. Es gibt zu viele Kartoffeln in der Region, das hören wir heute.
1: Ja, mehr Kartoffeln heißt ja theoretisch auch nur eins, mehr Pommes, ne? Ja, genau. Deshalb suchen wir heute früh die Besten zwischen Münster und Osnabrück.
0: Wo eskaliert eure Liebe zu Fritten komplett? Freibad-Pommes, Stadion, Dorfimbiss, Raststätte?
1: Fritten liebe ich ja das Wort. Ja. Wichtig, das hier ist eine sehr emotionale Diskussion.
0: Komplett. Menschen verteidigen ihre Lieblingspommes härter als ihren Fußballverein.
1: Ist das so, Sören?
0: Ja, also da hört die Liebe auf dann irgendwo, so, ne? Also Mayo, Curry, dick, dünn, Wellenschnitt, klassisch.
1: Das ist eure Aufgabe bis 10 Uhr und dann fahren wir raus und testen.
0: Das wird der beste Arbeitstag heute. Melanie aus Mettingen hat schon ihre Empfehlung geschickt.
2: Moin Radio RST, die geilste Pommes gibt es in der Grillecke in Ippenbüren oder bei Schomis Imbiss in Ippenbüren. Beides nicht allzu große Butzen, aber dafür die Portionen umso größer. Geht hin, probiert's aus. Schönen Tag euch.
0: Danke, Melanie. Bei Insta schreiben auch super viele Ömmes in Ochtrop auf jeden Fall mal testen. Dicke Pommes, selbstgemacht. Die sind auf jeden Fall schon ganz oben.

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0: Es ist 7.30 Uhr.
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0: Mit Patrick Melz. Guten Morgen. Bei uns in der Region fordert die Handwerkskammer, dass die Politik Unternehmen schnell entlastet. Hauptsächlich geht es um weniger Bürokratie. Die NRW-Landesregierung hat angekündigt, dass Betriebe bald weniger mit Papierkram und Vorschriften zu tun haben. Die Handwerkskammer Münster findet das gut. Gleichzeitig sagt sie, viele Handwerksbetriebe stehen weiter unter Druck, vor allem kleine und mittlere. Weniger Regeln helfen, dass Betriebe mehr investieren, ausbilden und besser arbeiten. Und das ist dann auch gut für Arbeitsplätze in der Region. In Berlin trifft sich heute die Bundesregierung zum Koalitionsausschuss. Es gibt gerade viel Streit über wichtige Themen wie Rente, Steuern und hohe Spritpreise. Für uns in der Region bedeutet das, ein Thema ist, wie wir entlastet werden, nachdem der Plan mit 1.000 Euro steuerfrei vorerst gescheitert ist. Zweitens geht es auch darum, dass die Parteien wieder besser zusammenarbeiten, weil es in den letzten Wochen so viel Streit gab. In Osnabrück sucht die Polizei nach einem 26 Jahre alten Mann. Er soll eine 21 Jahre alte Frau mit einem Messer angegriffen haben. Die Polizei geht davon aus, dass er die Frau an einer Bushaltestelle bedroht und sie in sein Auto gezwungen hat. An einer Ampel ist die Frau geflohen. Der Mann soll sie verfolgt und erneut angegriffen haben. Erst Passanten haben ihn gestoppt. Die Frau wurde verletzt und im Krankenhaus ambulant behandelt. Und noch etwas Gutes aus der Region. Der Sport im Kreis Steinfurt bekommt viel Fördergeld. Fast 6 Millionen Euro stehen für Sportplätze und Sporthallen bereit. Der Kreis Sportbund Steinfurt erklärt jetzt, nicht wer zuerst kommt, bekommt automatisch Geld. Erst stimmen sich die Stadt- und Gemeindesportverbände ab und legen fest, welche Projekte am wichtigsten sind.
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2: Es ist ein Mischmasch aus allem. Wind, Wolken, Sonne und Regen. Die Werte steigen auf nur 13 Grad. Im Tecklenburger Land wird es noch ein Stückchen kühler. Gerade jetzt in Lengerich am Canyon 6 Grad.
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2: Ziemlich entspannt. Wir haben zwei Meldungen. Einmal die A30 Bad Oeynhausen Richtung Rheine zwischen Kreuz Osnabrück Süd und Hellern. 5 Kilometer Stau, 12 Minuten kommen obendrauf. B54 Steinfurt Richtung Münster zwischen Altenberge und Münster Nord. Stop and go bei 5 Minuten plus. Eure Infos in unser Studio auch gern per Sprachnachricht. Die Nummer ist die 05971 920 90.
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3: Und gleich schauen wir schon mal, welche Pommes zwischen Münster und Osnabrück wird gerade von euch verteidigt.
2: Wir suchen ab heute die beste Pommes in der Region.
4: Guten Morgen. 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Lecker kross und die Menge passt. Liebe Grüße, Norbert.

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0: 7.39 Uhr, guten Morgen.
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0: Es geht rein in die erste Runde mit Thomas im landesweiten Geldregenstudio.
2: Guten Morgen, meine erste Spielkandidatin Karin heute früh. Hallo.
3: Ja, hallo. Guten Morgen.
2: Du bist auch schon ganz fleißig auf der Arbeit im Steuerbüro und hast da, so stelle ich mir das zumindest vor, jede Menge Unterlagen vor dir liegen.
3: Ja, so ist es.
2: Oder ist das schon alles digital?
3: Nein, nicht alles digital, aber wir arbeiten auch schon digital, aber man muss auch noch Unterlagen vorliegen haben.
2: Okay. Genau. Und du arbeitest ganz gerne auch schon dann direkt so früh morgens, bist ja auch schon eine Weile dran, weil du gesagt hast, dass, ja, das ist halt so schön ruhig, ne?
3: So ist es. So früh kann man eben in Ruhe arbeiten und das Telefon geht noch nicht so oft und dann kriegt man schon einiges geschafft.
2: Karin, dann die erste Überraschung des Tages in deinem Arbeitstag, dann heute der Geldregen hier. Ne? Ich hoffe, das sorgt nicht für ganz so viel Aufregung, aber vielleicht auch schon ein bisschen.
3: Doch,
2: positiv
3: schon ein
2: bisschen. Gerne. Genau.
3: Ja.
2: Ich wünsche dir viel Erfolg. Wir gucken mal, was passiert.
1: 200 Euro.
3: Weiter.
1: 500 Euro.
3: Weiter.
1: 650 Euro.
3: Stopp.
2: Jawohl, dann rechnen wir hier mal ab. 650 Euro für dich.
3: Ja, super, das freut mich. Toll.
2: Herzlichen Glückwunsch.
3: Super, vielen, vielen Dank.
2: Das war doch schon mal eine erste nette Runde im Geldregen hier. Und wir drehen ein bisschen weiter auf, denn 5000 Euro sind heute Morgen versprochen bis 10 Uhr. Und dann wissen wir ja jetzt, die sind drin in dieser oder in der nächsten Runde. Also wagt euch ran ans große Geld.
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Viertel vor acht. Radio RST mit einem neuen Blitzer kommt von Katrin Bescheid gegeben per WhatsApp. Vielen Dank. Elsa steht in Rheine an der Hauenhorster Straße auswärts, kurz hinter dem Wasserturm. Tempo 50. Eine gute Fahrt an alle da draußen.

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1: Und ab 8 klären wir etwas für Rheine, Bergstraße, Sandkampfstraße. 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
0: Mit Patrick Melz. Guten Morgen. Im Kreis Steinfurt sind in diesem Jahr 6 Hantavirus-Fälle gemeldet worden. Das hat der Kreis Steinfurt auf Radio RST-Nachfrage mitgeteilt. Dabei handelt es sich um eine Variante, die nicht von Mensch zu Mensch weitergegeben wird. Radio RST-Reporter Steve Ridder, wie lässt sich eine Infektion vermeiden?
2: Infektionen entstehen häufig beim Aufwirbeln von Staub, etwa beim Fegen von Garagen, Kellern oder Schuppen oder auch beim Stapeln von Kaminholz. Übertragen wird das Virus über Ausscheidungen von Nagetieren. Um sich zu schützen, empfiehlt das Gesundheitsamt, Nagerabfall rund um Wohnhäuser zu vermeiden und Lebensmittel sicher zu lagern. Bei Reinigungsarbeiten sollten Handschuhe und eine FFP2 oder eine FFP3-Maske getragen werden. Außerdem gilt, Räume vorher gut lüften und Staub möglichst nicht aufwirbeln.
0: Nach dem Nein des Bundesrats zur geplanten 1.000 € Prämie für Arbeitnehmer suchen Union und SPD nach neuen Wegen, um uns zu entlasten. Heute Abend trifft sich der Koalitionsausschuss. Im Mittelpunkt stehen 2 Punkte. Erstens neue Ideen, wie der Staat uns entlastet. Zweitens will die Koalition nach dem Streit wieder besser zusammenarbeiten und sich auf gemeinsame Ziele konzentrieren. In der EU gibt es neue Regeln für wichtige Medikamente. Es geht darum, dass Medikamente wie Schmerzmittel, Antibiotika oder Fiebersaft für Kinder nicht mehr so oft knapp werden. In den letzten Jahren gab es immer wieder Probleme. Manche Medikamente waren zwischendurch ausverkauft, auch in Deutschland. Ziel ist es, dass mehr Medikamente in Europa hergestellt werden. Dafür gibt es mehr Geld und schnellere Genehmigungen. Bis jetzt kommen viele Medikamente aus Asien. Für uns in der Region bedeutet das, Medikamente sind in Zukunft sicherer verfügbar. Und noch eine gute Nachricht aus der Region für die Energiewende. In Osnabrück gibt es ein neues Energieprojekt für Elektrofähren. Die Hochschule Osnabrück und die Reederei Norden Frisia testen dabei ein System. Die Idee: Elektroautos stehen auf dem Parkplatz und speichern Strom. Wenn die Fähre im Hafen anlegt, geben die Autos zusammen mit einer Solaranlage diesen Strom wieder ab und versorgen so die Fähre. So wird mehr Sonnenenergie genutzt, das Stromnetz entlastet und der Schiffsbetrieb klimafreundlicher.
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3: Heute Sonne und Wolken im Mix mit ein paar Schauern. Die gute Nachricht: im Laufe des Tages wird es freundlicher und auch trockener, zwischen 11 und 13 Grad. Heute früh an der Freilichtbühne in Reckenfeld um die 6 Grad.
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3: Mit 2 Meldungen erstmal von der A30. Bad Oeynhausen Richtung Rheine zwischen Nattbergen und Sutthausen 3 Kilometer Staub, 7 Minuten plus. A30 Rheine Richtung Osnabrück zwischen Kreuz Lotte Osnabrück und Sutthausen 2 Kilometer Staub plus 5 Minuten. B475 Glandorf Richtung Emstetten zwischen Saarbeck und Emstetten stockt es. Auch hier dauert es 5 Minuten länger. Auf der B481 Rheine Richtung Münster ebenfalls Stop and Go zwischen Rheine und Greven plus 10 Minuten. Und in Rheine steht ein Blitzer an der Hauenhorster Straße beim Wasserturm. Tempo 50, danke an Katrin. Seht ihr mehr, sagt Bescheid, gerne per Sprachnachricht 05971 920 90.
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4: Heute Eurovision Song Contest, erstes Halbfinale in Wien.
3: Ja, das klären wir gleich. Und auch, wie Kathleens ESC-Party mal eskaliert ist.
4: Ah, das verraten.

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1: Heute Abend steigt das erste Halbfinale des ESC in Wien und ich sag euch ehrlich, meine letzte ESC-Party ist komplett eskaliert.
0: Oh.
1: Jeder musste ein Land ziehen und dazu dann landestypisches Essen mitbringen und natürlich auch die Getränke.
0: Boah, das klingt erstmal kultiviert.
1: Ja, nur leider ist das Getränk ja meist Schnaps und ab Land 4 ist das Ganze dann eskaliert.
0: Also Europa offiziell außer Kontrolle.
1: Ja.
0: Und Kathleens Party auch.
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3: Wenn du in ein echtes Kaffeehaus hineingehst, behandelt dich der Kellner so, als hätte er dich vor 20 Jahren schon nicht leiden können und jetzt bist du plötzlich wieder da.
4: Okay, bitte.
3: Falls er trotzdem deine Bestellung aufnimmt, musst du erstmal die ganzen Vokabeln können für die Kaffeespezialitäten. Melange, verlängerter, kleiner Brauner, großer Brauner, Einspänner, ein Kapuziner, das ist ein kleiner Cappuccino, ja, und ein Wiener Würstchen heißt natürlich Frankfurter. Wenn also der Green Room beim ESC genauso schön ist wie ein echtes Kaffeehaus und die Menschen da drin aber etwas freundlicher, dann wäre das allererste Sahne, beziehungsweise allererster Schlagobers.
4: Okay, bitte.
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Hallo, ich bin Dorothee aus Neunkirchen und mir gefällt es in Neunkirchen sehr, dass wir unheimlich viele Spielplätze für Kinder haben. Eine super Auswahl. Ich war schon in vielen anderen Städten, Orten, wo das nicht so ist und die Spielplätze sind sehr geil gepflegt. Und ja, das gefällt mir, dass ich hier in Neunkirchen wohne. Ja, und ich höre Radio RST.

0: Sören Kathleen hier, 20 nach 8, Radio RST. Schönen Dienstagmorgen. Ihr habt das bei uns gehört, dieses Jahr gibt es mehr Kartoffeln als sonst, dementsprechend auch mehr Pommes. Und deswegen unsere Frage an die Region von Münster bis Osnabrück. Wo schmecken euch denn die Pommes am besten?
1: Ja, da kommt einiges rein, so wie das hier.
2: Morgen, hier ist der Stefan aus Reckenfeld. Die beste Pommesbude ist Pommes frites. Super lecker, Riesenportion. Fahrt einfach mal gerne vorbei. Lieben Gruß.
0: Lieben Gruß zurück. Und live in Rheine auf dem Borneplatz steht Steve aus dem Frühteam und fragt da mal jetzt.
3: Hallo. Ja, ich bin live auf dem Borneplatz und neben mir ist...
4: Hi, ich bin Sabrina.
3: Aus?
4: Emsbüren.
3: So, und du bist hier heute in Rheine, weil?
4: Ja, Otto-Band-Termin.
3: Wie war die Anreise nach Rheine? Du hast gerade schon kurz erzählt.
4: Oh, darüber will ich gar nicht reden. Katastrophe.
3: Aber worüber wir reden, sind Pommes. Wo gibt's denn die geilste Pommes?
4: Also hier in Rheine würde ich sagen, ganz klar Bentlager Grill.
3: Ja, warum da?
4: Ja, die ist einfach super. Das, wie eine Pommes sein muss. Fettig, kross, lecker.
3: Sind das so lange Pommes, dicke oder so gewellte?
4: Lange, dickere, normale Pommes.
3: Normale Pommes. Und die sind richtig mega, sagst du. Und jetzt natürlich die wichtigste Frage, wie isst du die Pommes? Pur, wie mein Kollege Patrick Melz, oder mit Ketchup, mit Mayo?
4: Ah, Pommes Spezial ist ganz geil. Mit frischen Zwiebeln, sodass man ordentlich Mundgeruch danach hat.
3: Ja, absolut mega. Sabrina, du kommst aus Emsbüren, um nach Rheine, um zum Orthopäden zu gehen, um Pommes zu essen. Wenn du jetzt ein Pommes-Lied schreiben würdest, wie würdest du folgende Zeile einfach fortführen? Pommes sind die geilsten der Welt in Rheine und...
4: Au, oh, im Bentlager Grill. Die schmecken schmierig, fettig, kross. Ein bisschen salzig, immer on top.
3: Sabrina ist mega. Also, Sabrina hat mit mir den Pommes-Song gesungen. Wie gefällt euch das?
0: Das gefällt uns sehr gut. Schmierig, fettig, gute Kriterien. Schmierig, fettig, genau. Gute Kriterien, wenn es um Pommes geht.
1: Das ja, sonst nicht.
0: Sonst nicht. So, Sabrina, viel Spaß beim Orthopäden. Danke für den Pommes-Song. Wo schmecken euch denn von Münster bis Osnabrück die Pommes am besten? Her damit. Wir testen das alle und haben dann hoffentlich ein schönes Ergebnis. 8:23 Uhr, Radio RST.

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0: Es ist 8.30 Uhr.
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0: Mit Patrick Melz. Guten Morgen. Bei uns in der Region wirkt sich der Iran-Krieg erstmal nicht auf die Gaspreise aus. Das zeigt eine stichprobenartige Abfrage von Radio RST bei Stadtwerken im Kreis Steinfurt. Ein Grund, viele Stadtwerke kaufen Gas früh und für längere Zeit ein. Das haben die Stadtwerke Greven, Radio RST, gesagt. Dadurch wirken sich schnellere Preisschwankungen, wie jetzt gerade, kaum aus. Außerdem haben viele Kunden langfristige Verträge für ein Jahr. Die Stadtwerke Rheine haben uns gesagt, dass die Preise bis Ende des Jahres gleich bleiben. Für uns in der Region heißt das, kurzfristig ändert sich an der Gasrechnung erstmal nichts. In der EU gibt es neue Regeln für wichtige Medikamente. Es geht darum, dass Medikamente wie Schmerzmittel, Antibiotika oder Fiebersaft für Kinder nicht mehr so oft knapp werden. In den letzten Jahren gab es immer wieder Probleme. Manche Medikamente waren zwischendurch ausverkauft, auch in Deutschland. Ziel ist es, dass mehr Medikamente in Europa hergestellt werden. Dafür gibt es mehr Geld und schnellere Genehmigungen. Bis jetzt kommen viele Medikamente aus Asien. Für uns in der Region bedeutet das, Medikamente sind in Zukunft sicherer verfügbar. Bei uns in der Region fordert die Handwerkskammer, dass die Politik Unternehmen schnell entlastet. Hauptsächlich geht es um weniger Bürokratie. Die NRW-Landesregierung hat angekündigt, dass Betriebe bald weniger mit Papierarbeit und Vorschriften zu tun haben. Die Handwerkskammer Münster findet das gut. Gleichzeitig sagt sie, viele Handwerksbetriebe stehen weiter unter Druck, vor allem kleine und mittlere. Weniger Regeln helfen, dass Betriebe mehr investieren, ausbilden und besser arbeiten. Und das ist dann auch gut für die Arbeitsplätze in der Region. Und eine Meldung in eigener Sache. Unser Sendemast in Tecklenburg wird heute gewartet. Auf der Frequenz 104,0 MHz im Tecklenburger Land kommt es deshalb zwischen 10 und 13 Uhr zu Ausfällen. Als Alternative gibt es den Stream. Der funktioniert die ganze Zeit und der Link ist auf radio-rst.de.
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2: Ja, das sieht doch besser aus als gedacht. Sonne immer mal wieder zwischen dicken Wolken und maximal 13 Grad. Hier und da auch kurze Regenschauer, so geht es heute weiter. Jetzt gerade 7 Grad in Holperdorp.
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3: Auch weniger los als gedacht, so um diese Zeit. Die A30 Bad Oeynhausen-Osnabrück zwischen Gessmold und Bissendorf. 3 Kilometer Stau plus 12 Minuten. In der Gegenrichtung Bad Oeynhausen Richtung Osnabrück zwischen Gessmold und Bissendorf auch 10 Minuten plus. Und auf der B481 Münster Richtung Rheine 4 Minuten plus zwischen Emstetten und Rheine. Es blitzt in Rheine an der Hauenhorster Straße beim Wasserturm. Hier ist Tempo 50, sagt Katrin. Vielen Dank. Katrin hat Bescheid gegeben. Per WhatsApp macht ihr das auch gerne. 05971920090.
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2: Warum fällt die Ampel an der Sandkammstraße in Rheine eigentlich dauernd aus? Es nervt Daniel. Der hat uns das gefragt. Und wir haben die Antwort exklusiv in 10 Minuten für Daniel und für euch alle.

0: Lieblingsradio RST mit Sören Harting und Kathleen Berger. Es ist gleich 20 vor 9. Guten Morgen.
1: Guten Morgen.
0: Warum fällt die Ampel an der Kreuzung Bergstraße-Sandkampfstraße in Rheine eigentlich dauernd aus? Das wollte Daniel aus Rheine von uns wissen und wir haben bei der Stadt nachgefragt.
1: Und die Antwort ist wirklich ja, Wetterchaos pur. Beim heftigen Regen letzte Woche ist Wasser in den Verteilerkasten der Ampel gelaufen. Dabei wurde Technik beschädigt, deshalb fällt die Anlage gerade immer wieder aus. Eine Spezialfirma arbeitet jetzt dran. Heute Nachmittag soll es Infos geben, ob wieder alles stabil läuft.
0: Ja, hört ihr dann bei uns. Eure Fragen in der Region klären wir super gerne. Hier ist Radio RST. Einen schönen guten Morgen am Dienstag. Und jetzt ist es 20 vor 9.
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1: Guten Morgen, es ist 14 vor 9.
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1: Thomas im landesweiten Geldregenstudio. Es geht weiter.
3: Guten Morgen von mir und hallo auf die Baustelle an Onur. Guten Morgen.
4: Guten Morgen, guten Morgen.
3: Viel Erfolg.
4: Danke.
2: 300 Euro.
4: Weiter.
2: 400 Euro.
4: Weiter.
2: 600 Euro.
4: Weiter.
2: 850 Euro.
4: Stopp. Stopp, das reicht.
3: Yo, Onur ist nicht nur ein erfolgreicher Straßenbauer, sondern auch ein erfolgreicher Geldregenspieler, würde ich sagen.
4: Man muss sich übertreiben immer.
3: Ach, komm. Das können wir schon so stehen lassen. Onur, herzlichen Glückwunsch zu 850 Euro.
4: Vielen, vielen Dank.
3: Also, alle erfolgreich schon auf der Arbeit, die heute Geldregen gespielt haben. Karin im Büro, Onur auf der Baustelle. Und wo seid ihr und wollt Geldregen spielen? Dann macht doch jetzt auch mit und vor allem holt euch sichere, garantierte 5000 Euro. Die sind in dieser Runde jetzt hier auf jeden Fall drin.
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0: Es ist 9 Uhr.
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0: Mit Patrick Melz. Guten Morgen. Im Kreis Steinfurt sind in diesem Jahr 6 Hantavirus-Fälle gemeldet worden. Das hat der Kreis Steinfurt auf Radio RST-Nachfrage mitgeteilt. Dabei handelt es sich um eine Variante, die nicht von Mensch zu Mensch weitergegeben wird. Radio RST-Reporter Steve Ridder, du hast Tipps für uns, wie wir uns gar nicht erst anstecken. Wie läuft so eine Infektion ab?
2: Infektionen entstehen häufig beim Aufwirbeln von Staub, etwa beim Fegen von Garagen, Kellern oder Schuppen oder auch beim Stapeln von Kaminholz. Übertragen wird das Virus über Ausscheidungen von Nagel. Um sich zu schützen, empfiehlt das Gesundheitsamt, Nagerabfall rund um Wohnhäuser zu vermeiden und Lebensmittel sicher zu lagern. Bei Reinigungsarbeiten sollten Handschuhe und eine FFP2- oder eine FFP3-Maske getragen werden. Außerdem gilt, Räume vorher gut lüften und Staub möglichst nicht aufwirbeln.
0: Union und SPD treffen sich heute Abend im Koalitionsausschuss. Es geht um Ideen, wie der Staat uns entlastet. Nach dem Nein des Bundesrats zur geplanten 1.000-Euro-Prämie für Arbeitnehmer suchen Union und SPD nach neuen Wegen, uns zu entlasten. Der parlamentarische Geschäftsführer der Unionsfraktion Bilger sagte im ZDF, jetzt geht es um die Steuerreform.
3: Im Koalitionsvertrag ist vereinbar, dass wir die kleinen und mittleren Einkommen entlasten wollen. Und das kann dann, glaube ich, auch eine gute Reaktion darauf sein, dass jetzt diese 1.000-Euro-Entlastungsprämie im Bundesrat gescheitert ist. Es offensichtlich viele gab, die diese Idee nicht gut gefunden haben. Daraus sollten wir dann lernen und umso mehr uns darum kümmern, dass wir mit der steuerlichen Entlastung vorankommen.
0: Außerdem will die Koalition nach dem Streit wieder besser zusammenarbeiten. In der EU gibt es neue Regeln für wichtige Medikamente. Es geht darum, dass Medikamente wie Schmerzmittel, Antibiotika oder Fiebersaft für Kinder nicht mehr so oft knapp werden. In den letzten Jahren gab es immer wieder Probleme. Manche Medikamente waren zwischendurch ausverkauft, auch in Deutschland. Ziel ist es, dass mehr Medikamente in Europa hergestellt werden. Dafür gibt es mehr Geld und schnellere Genehmigungen. Bis jetzt kommen viele Medikamente aus Asien. Für uns in der Region bedeutet das, Medikamente sind in Zukunft besser verfügbar. Und noch etwas Gutes aus der Region. Der Sport im Kreis Steinfurt bekommt viel Fördergeld. Fast 6 Millionen Euro stehen für Sportplätze und Sporthallen bereit. Der Kreissportbund Steinfurt erklärt, nicht wer zuerst kommt, bekommt automatisch Geld. Erst stimmen sich die Städte und Gemeinden ab und legen fest, welche Projekte am wichtigsten sind. Das entscheidet sich in den nächsten Monaten.
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4: Sieht besser aus als gedacht. Heute Sonne zwischen dicken Wolken und maximal für uns 13 Grad. Hier und da kurze Regen. Schauer. Jetzt gerade trocken, blauer Himmel, 7 Grad am Krankenhaus in Greven.
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5: Es wird langsam entspannter. Wir haben nur noch eine Meldung von der A30 Bad Oeynhausen-Osnabrück zwischen Gessmold und Bissendorf. 3 Kilometer Stau plus 10 Minuten. Und ein Blitzer steht in Rheine an der Hauenhorster Straße beim Wasserturm. Tempo 50, sagt Katrin. Vielen Dank. Eure Infos in unser Studio. Das geht ganz einfach per Sprachnachricht 05971 920 90.
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4: Erstmal eine gute Nachricht für alle, die Kartoffeln lieben, so wie wir. Dieses Jahr gibt es viel mehr Kartoffeln als sonst und dementsprechend auch viel mehr Pommes. Und deswegen fragen wir:
5: Wo schmecken euch die Pommes am besten?
4: Gebt eure Tipps weiter. Wir testen das und geben die Tipps weiter, auf jeden Fall. Mhm. Und um 20 nach 9 fassen wir mal die von euch genannten besten Frittenorte zusammen.
5: Maren ist auch dabei.
6: Also meine Lieblingspommesbude ist in Hopsten, der Imbiss Meier. Da bekommt man wirklich alles und dort schmecken die Pommes, finde ich, am besten.

0: Frage an die Region bei Radio RST 17 nach 9. Wo schmeckt euch die Pommes am besten zwischen Münster und Osnabrück? Weil dieses Jahr ist die Kartoffelernte so fett, dass es so viele Pommes geben wird wie nie.
1: Juhu. Das ist so krass, ne? Die Community ist richtig am Start. Pommesliebe ist riesig bei uns in der Region. Steve, fass doch mal eben zusammen. Gibt es schon Favoriten, oder?
2: Ja, die gibt es total. Es zeichnet sich ein Zweikampf an der Spitze ab zwischen Mesum und Ochtrup. Super beliebt in Ochtrup ist nämlich der Ömmes-Grill. Tanja aus Ochtrup sagt, hier gibt es knusprige, fettige Pommes, nach denen sie sich auch noch 2 Stunden später die Finger leckt.
0: Oh, lecker.
2: Natürlich mit Mayo.
0: Ja, mega.
2: Und wie Tanja sagen, das auch ganz, ganz viele andere. Und auch ganz weit vorne, Friedhelm in Mesum, findet unter anderem auch Sandra.
3: Für mich gibt es die besten Pommes bei Friedhelm in Mesum, weil sie schön knusprig sind und sehr lecker gewürzt sind und am besten schmecken sie mit Mayo und frischen Zwiebeln.
2: Ja, was ist an Friedhelm so toll? Stefan sagt auch, man trifft Freunde, man isst die besten Pommes ever, immer heiß, knackig, lecker, mehr geht nicht.
0: Wo schmecken euch die Pommes in der Region am allerbesten? Bisher ist noch gar nicht so viel aus dem Tecklenburger Land dabei, meine ich, Steve. Du hast da den Überblick. Marktkauf Ippenbüren habe ich jetzt einmal gelesen.
2: Ja, oder Strandkasten.
0: Also wir sammeln noch weiter. Schickt es uns einfach per Sprachnachricht. Facebook, Insta funktioniert alles. Wir freuen uns und lassen zum Schluss die Orte gegeneinander battlen. Ihr entscheidet.

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0: Es ist 9.30 Uhr.
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0: Mit Patrick Melz. Guten Morgen. Bei uns in der Region wirkt sich der Iran-Krieg erstmal nicht auf die Gaspreise aus. Das zeigt eine stichprobenartige Abfrage von Radio RST bei Stadtwerken im Kreis Steinfurt. Ein Grund, viele Stadtwerke kaufen Gas früh und für längere Zeit ein. Das haben die Stadtwerke Greven Radio RST gesagt. Dadurch wirken sich schnelle Preisschwankungen wie jetzt gerade kaum aus. Außerdem haben viele Kunden langfristige Verträge für ein Jahr. Die Stadtwerke Rheine haben uns gesagt, dass die Preise bis Ende des Jahres gleich bleiben. Für uns in der Region heißt das, kurzfristig ändert sich an der Gasrechnung erstmal nichts. In der EU gibt es neue Regeln für wichtige Medikamente. Es geht darum, dass Medikamente wie Schmerzmittel, Antibiotika oder Fiebersaft für Kinder nicht mehr so oft knapp werden. In den letzten Jahren gab es immer wieder Probleme. Manche Medikamente waren zwischendurch ausverkauft, auch in Deutschland. Ziel ist es, dass jetzt mehr Medikamente in Europa hergestellt werden. Dafür gibt es mehr Geld und schnellere Genehmigungen. Bis jetzt kommen viele Medikamente aus Asien. Bei uns in der Region fordert die Handwerkskammer, dass die Politik Unternehmen schnell entlastet. Hauptsächlich geht es um weniger Bürokratie. Die NRW-Landesregierung hat angekündigt, dass Betriebe bald weniger mit Papierkram und Vorschriften zu tun haben. Die Handwerkskammer Münster findet das gut. Gleichzeitig sagt sie, viele Handwerksbetriebe stehen weiter unter Druck, vor allem kleine und mittlere. Weniger Regeln helfen, dass Betriebe mehr investieren, ausbilden und besser arbeiten. Das ist dann auch gut für Arbeitsplätze in der Region. Und eine Meldung in eigener Sache. Unser Sendemast in Tecklenburg wird heute gewartet. Auf der Frequenz 104,0 MHz im Tecklenburger Land kommt es deshalb zwischen 10 und 13 Uhr zu Ausfällen. Als Alternative gibt es den Stream. Der funktioniert die ganze Zeit und der Link ist auf radio-rst.de.
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2: Heute Sonne zwischen den Wolken und maximal 13 Grad und stellenweise auch immer mal kurze Regenschauer. Jetzt gerade 7 Grad am Marktplatz in Burgsteinfurt.
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3: Ziemlich entspannt auf den Straßen zurzeit. Einmal die A30 Bad Oeynhausen-Osnabrück zwischen Gessmold und Nattbergen. 3 Kilometer Stau, 7 Minuten. Und die B481 Münster Richtung Rheine zwischen Greven und Emstetten. 3 Minuten plus. Ein Blitzer steht in Rheine an der Hauenhorster Straße. Blitzt bei Tempo 50. Dankeschön, Katrin. Seht ihr mehr? Unsere Nummer, die 05971 920 90.
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2: Und Sören schaut schon so ein bisschen ganz entspannt, sagte auch ganz entspannt auf den Straßen, denn Sören hat ja am Freitag frei, weil...
3: Ja, weil Himmelfahrt, Donnerstag.
2: Weil Himmelfahrt.
3: Und ich bin in Berlin da, bei Freunden trinken vielleicht Wasser.
2: Wegen Vatertag.
3: Ja, wegen Vatertag, als Vater.
2: Sören ist Hundevater.
3: Genau.
2: Was macht ihr denn? Ja, Vatertag?
3: Geh mit Bollerwagen durch die Gegend.
2: So, wir haben auch noch Tipps aus Rheine in 10 Minuten.

0: 9.41 Uhr.
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0: Genau, wir machen weiter mit Thomas im landesweiten Geldregen-Studio.
2: Als nächstes bei mir im Geldregen hier gleich Sandra. Hallo.
3: Ja, guten Morgen.
1: 200 Euro.
3: Weiter.
1: 350 Euro.
3: Weiter.
1: 450 Euro.
3: Weiter.
1: 700 Euro.
3: Weiter.
1: 1.000 Euro.
3: Weiter.
1: 2.000 Euro.
3: Weiter.
1: 5.000 Euro.
3: Stopp.
2: Ja, guck mal.
3: Ich werd verrückt.
2: Ich auch.
3: Ich freue mich so.
2: Jetzt wird aus dem dreiwöchigen Urlaub, den du ja gar nicht unbedingt selbst so nehmen wolltest, vielleicht dein Traumurlaub.
3: Wahnsinn, ich freue mich.
2: 5.000 Euro für dich. Herzlichen Glückwunsch.
3: Ich freue mich. Dankeschön, danke.
2: Sehr gerne. Hast du dir verdient.
3: Dankeschön, super.
2: Und so kann man sich mit dem Geld aus dem Geldregen doch eine gute Zeit machen, ne? Und ihr jetzt als nächstes hier auf jeden Fall, weil wir erhöhen unser Versprechen und gehen einfach mal auf 20.000 Euro. Die sind jetzt drin in einer der nächsten drei Spielrunden. Also, es geht um sichere, garantierte 20.000 Euro in einer der nächsten drei Runden hier.
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0: Guten Morgen um 9:45.
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0: Übermorgen ist Vatertag, Himmelfahrt. Also frei und für Sören als Hundepapa auch total wichtig. Das wird einfach mitgenommen.
2: Ja klar, schön unterwegs mit den 2 Bs, Bollerwagen und Bier. Hoffentlich hält das Wetter. Im Stadtpark Rheine zum Beispiel. Große Grillsession, das große Stadtpark-Picknick. Im Park stehen viele Grills bereit. Einfach eigenes Essen mitbringen und vor Ort grillen. Für die Kinder ist auch was da. Spielwiese mit vielen Aktionen zum Toben, Spielen, Spaß haben.
0: Und auf radio-rst.de haben wir noch mehr Tipps.
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0: Ägypten kommt Pascal morgen früh. Pascal aus Lien und bringt uns den Moonwalk bei, Sören.
1: Ja.
0: Straße aus. Love can be. 11:10 Tecklenburger Land. Wo sind eure Pommes? Wir fragen die Region. Wo schmecken euch die Pommes am besten wegen der fetten Kartoffelernte dieses Jahr?
1: Steve macht gleich damit weiter. Und hier kommt immerhin etwas aus dem Tecklenburger Land.
2: Moin, liebes Radio RST-Team. Also wenn es um die besten Pommes um und in Ibbenbüren geht, dann würden wir ganz klar sagen, dass es die in Ibbenbüren entweder bei der Grillecke gibt oder ganz neu, so letztes Jahr bei Schomis Imbiss. Schönen Dienstag euch.

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1: Mit Thorsten Adolfs. Guten Morgen. Der Irankrieg hat den Alltag noch mal teurer gemacht. Das bestätigen neue Zahlen des Statistischen Bundesamtes. Demnach ist die Inflation weiter angestiegen. Im April lag sie bei 2,9%. Das ist der höchste Wert seit mehr als 2 Jahren. Danny Hopper aus dem News-Team. Wir können es uns denken, das liegt vor allem an den Energiepreisen.
2: Ja, die lagen im April noch mal 10% höher als im Vorjahresmonat. Das liegt vor allem an den hohen Spritpreisen an den Tankstellen. Denn wenn man sich die anderen Energieprodukte anschaut, geht die Tendenz sogar in die andere Richtung. Strom, Erdgas und Fernwärme sind sogar billiger geworden, weshalb Haushaltsenergie insgesamt im April sogar etwas günstiger war als im Vorjahresmonat. Und zu den Spritpreisen muss man auch sagen, der Tankrabatt ist in diesen Zahlen noch nicht enthalten, der kam ja erst im Mai. Die Statistiker ziehen außerdem noch einmal einen Vergleich zur Zeit, als der Ukraine-Krieg ausgebrochen war. Und da sei Energie noch mal deutlich teurer geworden als jetzt im Iran-Krieg, sagen sie.
1: Auch das Einkaufen ist zuletzt ja immer teurer geworden. Wie sieht's bei Lebensmitteln aus?
2: Also hier ist der Preisanstieg diesmal deutlich geringer mit 1,2%. Ein paar Lebensmittel stechen da aber heraus. Vor allem Zucker, Marmelade, Honig und andere Süßwaren sind teurer geworden, aber auch Fisch und Fischprodukte. Und auch bei Eiern haben die Preise stark angezogen, um fast 15%. Günstiger geworden sind dagegen Butter, Speisefette, Olivenöl, Kartoffeln und Molkereiprodukte. Auch Dienstleistungen sind wieder etwas teurer geworden, zum Beispiel Autoreparaturen, aber auch Nahverkehrstickets. Das liegt vor allem daran, dass das Deutschlandticket im Vergleich zum Vorjahresmonat teurer geworden ist.
1: Dankeschön, Danny. Und jetzt weitere Themen im Überblick. Auf dem Flughafen von Athen mussten 177 Lufthansa-Passagiere ihre Maschine über Notrutschen verlassen. Dabei wurden 3 Insassen leicht verletzt. Der Airbus, der auf dem Weg nach München war, war kurz nach dem Start zum Flughafen zurückgekehrt. Weil es in der Maschine stark gerochen hat, hatte die Crew eine Luftnotlage erklärt. Der britische Premier Starmer steht massiv unter Druck. Nach einer Nacht mit mehreren Krisensitzungen haben sowohl die Innen- als auch die Außenministerin Starmer empfohlen, einen Zeitplan für seinen Rücktritt vorzulegen. Hintergrund sind die desaströsen Wahlergebnisse seiner Labour-Partei bei den Kommunal- und Regionalwahlen. Ende vergangenen Jahres haben weniger Menschen bei uns in Deutschland Schutz gesucht als im Jahr davor. Insgesamt waren es rund 3,2 Millionen. Das war verglichen mit Ende 2024 ein Rückgang um 68.000. Die meisten von ihnen kamen aus der Ukraine, gefolgt von Syrien und Afghanistan. Das Interesse an der Altersvorsorge ist leicht gestiegen. Laut einer aktuellen Umfrage des Bankenverbandes, über die Funke Mediengruppe berichtet, beschäftigen sich mittlerweile 4 von 10 Berufstätigen ernsthaft mit der Frage, wie sie ihr Geld für später anlegen können. Die Umfrage zeigt aber auch, dass sich die Mehrheit weiterhin nicht aktiv mit dem Thema auseinandersetzt. Besonders problematisch, gerade wer finanziell eher knapp bei Kasse ist, schaut selten auf die Vorsorge, obwohl das dort eigentlich am nötigsten wäre. Laut der Umfrage spielt die eigene wirtschaftliche Lage damit eine entscheidende Rolle dabei, ob man das Thema angeht oder lieber aufschiebt. Das waren die Nachrichten mit Thorsten Adolfs.
3: Radio RST, Wetter, auch heute ein Mix aus Sonne und Wolken. Ab und an gibt es Regenschauer im Laufe des Nachmittags. Es ist windig und 12 Grad bekommen wir maximal. Im Moment sind es 9 in Lattbergen, 9 Grad auch in Neunkirchen oder am Hardorfer See. Radio RST Verkehr mit den aktuellen Meldungen. Keine Staus, keine Blitzer im Moment. Infos sehr gerne per Hotline, per WhatsApp hier in das Studio 05971 920 90.
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3: Und hier ist die Britta, 3 Minuten nach 10. Und so eine Woche mit Feiertag ist schon gut. Einfach Urlaub haben ist noch viel besser.
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3: So wie bei Sandra, da ist das der Fall. Wobei es ist so ein bisschen Zwangsurlaub, ne?
4: Ich habe einen neuen Job angefangen Anfang Januar und ging halt nicht anders von der Planung her.
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0: 10.14 Uhr, hier ist Radio RST am Dienstag, dem 12. Mai, in einer kurzen Woche mit einer besonderen Frage von Sören und Kathleen an die Region. Wo schmeckt euch die Pommes am besten? Zwischen Münster und Osnabrück. Die Kartoffelernte super in diesem Jahr. Das heißt, es gibt viele, viele Pommes jetzt im Frühling, im Sommer, im Herbst. Pommes kann man eigentlich immer essen. Die Frage ist, wo schmeckt die Pommes am besten? Wir haben zwei Favoriten, die sich so ein bisschen herauskristallisieren heute Morgen. Das ist einmal Ömmes in Ochtrup und dann Friedhelm in Münster. Ganz, ganz viele Meinungen und Einsendungen für diese beiden Pommesbuden. Und Annette aus Lattbergen hat noch eine andere Idee.
1: Guten Morgen, liebes Radio RST-Team. Ja, wo schmecken die Pommes am besten? Bei Friedhelm ist richtig, aber bei Friedhelm in Lattbergen. Da ist einfach alles lecker und die Pommes besonders. Man könnte sie eigentlich den ganzen Tag oder jeden Tag essen. Ist natürlich nicht ganz so gesund, aber es ist nun mal saulecker da. Und das Team ist auch immer gut drauf, immer gut zufrieden. Schöne Grüße aus Lattbergen von Annette.
0: Schöne Grüße zurück. Wo schmeckt euch die Pommes in der Region am besten? Schickt uns eine Sprachnachricht, schreibt bei Instagram, schreibt bei Facebook. Wir freuen uns über jede Nachricht und werden zum Schluss die Orte battlen lassen. Ihr entscheidet gerne eine Sprachnachricht hier direkt zu mir ins Studio.

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1: Es ist 10.30 Uhr, Radio FST, die Nachrichten mit Steve Ridder. Osnabrück. Am Landgericht wird heute das Urteil gegen einen Arzt aus dem Landkreis Osnabrück erwartet. Er soll Patientinnen heimlich gefilmt und teilweise auch sexuell missbraucht haben. Betroffen waren laut Anklage auch Minderjährige. Die Staatsanwaltschaft fordert 6 Jahre Haft und ein Berufsverbot, die Verteidigung eine Bewährungsstrafe. Osnabrück. Heute leuchten viele Gebäude blau. Damit wird auf die Krankheit MECFS aufmerksam gemacht. Die Krankheit tritt teilweise nach einer Corona-Infektion auf. Betroffene sind oft dauerhaft müde und nicht mehr richtig belastbar. Eine Heilung gibt es bisher nicht. Europa. In der EU gibt es neue Regeln für wichtige Medikamente. Es geht darum, dass Medikamente wie Schmerzmittel, Antibiotika oder Fiebersaft für Kinder nicht mehr so oft knapp werden. In den letzten Jahren gab es immer wieder Probleme. Manche Medikamente waren zwischendurch ausverkauft, auch in Deutschland. Ziel ist es, dass mehr Medikamente in Europa hergestellt werden. Dafür gibt es mehr Geld und schnellere Genehmigungen. Bis jetzt kommen viele Medikamente aus Asien. Für uns in der Region heißt das, Medikamente sind in Zukunft sicherer verfügbar. Aktuelle Infos aus unserer Region immer hier zuerst bei Radio RST. Radio RST, Wetter, Sonne und Wolken im Mix. Es ist windig bei uns in der Region. Maximal 12 Grad im Laufe des Tages, die wir erreichen. Aktuell sind es 9 Grad in Horstmar, 10 in Hopsten und 10 Grad auch in Lengerich direkt am Marktplatz. Radio RST Verkehr mit den aktuellen Meldungen. Keine Staus, keine Blitzer, alles frei. Wenn du etwas siehst unterwegs, sag gern Bescheid hier bei uns im Studio. Infos per Hotline, per WhatsApp direkt hier rein. 059 71 920 90. Gute und entspannte Fahrt durch den Dienstag. Ich bin Steve Ridder, moin.

0: 10.42 Uhr, hier ist Radio RST mit Steve Ritter, Dienstagvormittag, und hier bei uns bei Radio RST gibt es die beste Vorbereitung für den Feiertag, den Vatertag, übermorgen oder auch für ein mögliches langes Wochenende. Also hier gibt es auf jeden Fall die finanzielle Grundlage dafür.
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0: Ja, vielleicht brauchen ja einige Jungs noch spontan einen Bollerwagen oder gute Regencapes, damit man nicht komplett nass wird beim durch die Gegend ziehen. Das Geld dafür gibt es bei Thomas Wagner hier im landesweiten Geldregen-Studio.
2: Hallo von mir und guten Tag an Tim.
3: Hallo.
2: Du bist der Nächste im Geldregen.
3: Super, das freut mich. Ja, auf jeden Fall.
2: Das wirst du gleich wunderbar meistern. Ich drücke dir auf jeden Fall schon mal die Daumen. Vor allem steht ja nächstes Jahr sowieso noch was Großes für dich an, und zwar Hochzeit.
3: Genau, ich wollte nächstes Jahr mit meiner Verlobten heiraten im Juni.
2: Was habt ihr für eine Hochzeit geplant? Irgendwas Besonderes, Standardhochzeit? Erzähl uns mal von.
3: Ja, wir wollten so mit ungefähr 60 bis 70 Personen, also der engere Familienkreis und dann noch ein paar Freunde, wollten wir schön feiern. Location haben wir uns noch nicht genau entschieden. Aber gerne was, wo alles inklusive ist, wo wir uns um nichts kümmern müssen.
2: Ja, Tim, dann kümmern wir uns doch jetzt mal um die Finanzen dafür.
3: Perfekt.
2: Dann geht's los. Hier kommt dein Geldregen.
1: 300 Euro.
3: Weiter.
1: 500 Euro.
3: Weiter.
1: 800 Euro.
3: Weiter.
1: 900 Euro.
3: Stopp.
2: Dann wünsche ich dir schon mal im Vorfeld eine schöne Hochzeit, und zumindest 900 Euro gibt es vom Geldregen dazu.
3: Perfekt, super, dankeschön.
2: Herzlichen Glückwunsch.
3: Danke.
2: Und dann gehen wir in die nächste Spielrunde, und ich kann euch sagen, die versprochenen 20.000 Euro sind ja weiterhin drin. Jetzt in dieser oder in der nächsten Runde. Also versucht euch mal ranzuwagen.
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1: Mit Thorsten Adolfs. Guten Tag. Die Unzufriedenheit in der Bevölkerung ist hoch. Die Umfragewerte der Bundesregierung sind schlecht. Und in den vergangenen Wochen gab es kaum eine Idee, über die sich Union und SPD nicht gestritten haben. Das soll jetzt anders werden. Ein wichtiger Schritt dazu ist der Koalitionsausschuss. Heute treffen sich die Fraktionsspitzen von Union und SPD wieder und wollen gemeinsam Wege aus der Krise finden. Infos dazu von Marc Weiß.
2: Zuletzt wurde viel über die Wirtschafts- und Sozialpolitik gestritten. Wer soll wo, wie und in welcher Höhe entlastet werden? Wie viel mehr müssen Besserverdiener dazu beitragen? Oder soll es nur besonders Reiche treffen? In all diesen Punkten gehen die Meinungen von SPD und Union traditionell auseinander, ganz unabhängig davon, ob sie in einer Koalition sind. Weil aber die deutsche Wirtschaft nach wie vor nicht aus der Krise kommt und man fast wöchentlich wieder vor neuen Herausforderungen durch Kriege oder andere internationale Krisen steht, wollte man jetzt eigentlich schnelle und gute Ergebnisse liefern und hatte sich unter anderem auf die Entlastungsprämie geeinigt. Aber auch das hat nicht funktioniert, denn der Bundesrat hat abgelehnt, aus Sicht der Union vor allem die eigenen Parteikollegen, die dort als Länderregierungschef sitzen. Aber auch ein SPD-geführtes Land stimmte dagegen. Immerhin gibt es in der Koalition eine gewisse Selbsterkenntnis. SPD-Chef Klingbeil sagte vor ein paar Tagen, man sei in einer Phase gewesen, wo das Gegeneinander diese Koalition geprägt habe. Er wolle da aber wieder rauskommen und jetzt die großen Dinge in diesem Land angehen.
1: Und jetzt weitere Nachrichten in der Zusammenfassung. Bundeskanzler Merz ist beim Bundeskongress des Deutschen Gewerkschaftsbundes in Berlin minutenlang ausgepfiffen worden. Auslöser für die Proteste war seine Äußerung, dass alle ihren Beitrag zum Wirtschaftswachstum leisten müssten. Ohne Wachstum gäbe es keine Steuereinnahmen, dann seien auch kein leistungsfähiger Sozialstaat und keine auskömmliche Rente möglich, sagte Merz. Die Zahl der Fahrraddiebstähle in Deutschland geht weiter zurück. Dafür wird jeder einzelne Diebstahl für die Versicherer aber teurer. Im Schnitt haben sie jeden Betroffenen 1.270 Euro überwiesen und damit 80 Euro mehr als im Jahr davor. Vor allem hochwertige Fahrräder und E-Bikes würden die Kosten nach oben treiben, heißt es vom Gesamtverband der deutschen Versicherungswirtschaft. Weltweit sind im vergangenen Jahr zum ersten Mal mehr Menschen durch Gewalt und Konflikte innerhalb ihrer Heimatländer vertrieben worden als durch Katastrophen. Nach Angaben der Beobachtungsstelle für Binnenvertriebene waren es 32,2 Millionen Menschen und damit 60% mehr als im Vorjahr. Fast zwei Drittel von ihnen kommen aus dem Iran und dem Kongo. In Nordrhein-Westfalen haben im vergangenen Jahr deutlich mehr Schülerinnen und Schüler die Schule ohne Abschluss verlassen. Insgesamt waren es gut 7.400 Jugendliche, was einem Anteil von über 4% entspricht. Beim Statistischen Landesamt ist vom höchsten Stand seit 10 Jahren die Rede. Zum Vergleich, damals lag dieser Wert noch bei knapp über 2%. Ein möglicher Grund für den Anstieg ist die Situation geflüchteter Kinder und Jugendlicher. So hatten unter den ausländischen Schulabgängern ohne Abschluss besonders viele die ukrainische Staatsangehörigkeit. Soweit die Meldungen mit Thorsten Adolfs.
3: Radio RST, Wetter auch heute ein Mix aus Sonne und Wolken mit gelegentlichen Schauern am Nachmittag. Es ist sehr windig. Bei uns in der Region maximal 12 Grad. Aktuell sind es 10. Und zwar in Wettringen 10 Grad, auch in Ibbenbüren am Aasee, genau wie in Lattbergen. Radio RST Verkehr mit den aktuellen Meldungen. Keine Staus, keine Blitzer. Infos super gerne hier in das Studio 05971 920 90.
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3: 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Urlaub, Autoreparatur oder auch eben Hochzeitsfeier.
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3: Auf Tim wartet nämlich das große Ja-Wort.
4: Ich wollte nächstes Jahr mit meiner Verlobten heiraten im Juni. Location haben wir uns noch nicht genau entschieden, aber gerne was, wo alles inklusive ist, wo wir uns um nichts kümmern müssen.
3: Ja, ist auf jeden Fall entspannter, bedeutet auch mehr Kosten. Umso besser, dass Tim sich gerade 900 Euro im Geldregen erspielt hat. Und was auch immer ihr geplant habt, extra Kohle, die ist doch immer geil, oder? Wie wäre es denn mit 20.000 Euro? 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

0: Genau, 11.15 Uhr, hier ist Radio RSC mit der Frage von Sören und Kathleen an die Region, an die Community. Wo schmeckt die Pommes eigentlich am besten bei uns in der Region? Und Anschlussfrage, was ist die beste Pommes-Kombi? Und da führt ganz klar Pommes mit Mayo vor Pommes mit Currywurst und Pommes rot-weiß. Ganz abgeschlagen hinten mit 8% Pommes mit Ketchup. Also wo schmeckt die Pommes am besten zwischen Münster und Osnabrück? Wir bekommen viele, viele Vorschläge, gerade gehört von Sandra Friedhelm in Lattbergen, ganz weit vorne auf Friedhelm in Mesum. Und das hier sagt Philipp aus Emstetten.
1: In Emstetten schmeckt uns die Pommes besonders gut bei Dikushoff in der Lauge. Dort gibt's leckere Pommes, Mantaplatte und alles, was das Herz begehrt. 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Ich kann die Imbissbude nur empfehlen.
0: Vielen Dank, Philipp, für deine Meinung. Ich freue mich auf weitere Sprachnachrichten hier per WhatsApp direkt in das Studio 059 71920 90. Wo schmeckt die Pommes am besten zwischen Münster und Osnabrück? Wir haben fast jeden Ort aus dem Kreis Steinfurt jetzt inzwischen schon vertreten. Macht richtig Spaß. Danke, dass ihr da so toll mitmacht. Wir freuen uns über weitere Nachrichten auch per Insta und per Facebook.

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3: Es ist 11.30 Uhr, Radio RST. Die Nachrichten mit Steve Ritter. Münsterland. Die IHK Nordwestfalen wertet den Stopp der Entlastungsprämie im Bundesrat als Chance. Präsident Lars Baumgürtel fordert jetzt eine Lösung, die die Lasten zwischen Staat und Betrieben gerechter verteilt. Er hält die geplante Prämie in der bisherigen Form für gut gemeint, nur für viele Unternehmen kaum bezahlbar. Statt neuem Druck aufzubauen, müsse die Politik die wirtschaftliche Substanz der Betriebe stärken. Europa. In der EU gibt es neue Regeln für wichtige Medikamente. Es geht darum, dass Medikamente wie Schmerzmittel, Antibiotika oder Fiebersaft für Kinder nicht mehr so oft knapp werden. In den letzten Jahren gab es immer wieder Probleme. Manche Medikamente waren zwischendurch ausverkauft, auch in Deutschland. Ziel ist es jetzt, dass mehr Medikamente in Europa hergestellt werden. Dafür gibt es mehr Geld und schnellere Genehmigungen. Osnabrück, das Planetarium im Museum am Schöllerberg, bekommt neue Projektionstechnik und ist seit gestern vorübergehend geschlossen. Reguläre Vorstellungen sollen voraussichtlich ab dem 30. Juni wieder laufen. Während der Arbeiten schließt auch das Museum dienstags bis sonntags schon um 18 Uhr. Aktuelle Infos aus unserer Region immer zuerst bei Radio RST. Radio RST, Wetter 12 Grad maximal, da sind wir noch nicht ganz angelangt. Sonne und Wolken im Mix, es ist sehr windig, teilweise am Nachmittag verregnet. Im Moment 11 Grad in Neunkirchen, 10 Grad sind es in Uffeln direkt am Sportplatz und 10 Grad auch in Mettingen. Radio RST Verkehr, keine aktuellen Meldungen, weder Staus noch Blitzer. Infos von euch, von unterwegs, gerne per Hotline, per WhatsApp, hier in das Studio. Wir freuen uns über jede Nachricht. 059 71 920 90.

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1: Wir schalten direkt rüber in das landesweite Geldregen-Studio zu Thomas Wagner. Der wartet nämlich schon.
2: Ich spiele als nächstes mit Nadine jetzt hier gleich im Geldregen. Hallo Nadine.
3: Hallo.
2: Du bist vorher aber noch gerade unterwegs und zwar auf der Mission Lebensmittel retten. Was machst du genau?
3: Ja, ganz genau. Ich bin ehrenamtlich aktiv bei Foodsharing. Das ist ein Verein, der sich darum kümmert, dass Lebensmittel nicht weggeschmissen werden, die noch genießbar sind. Und da bin ich gerade.
2: Gute Sache. Das heißt, du klapperst Supermärkte ab, Bäckereien ab, sammelst das Zeug ein und verteilst es danach.
3: Ganz genau. Also gerade habe ich Kartoffeln eingesammelt und Kuchenteige.
2: Und die werden dann gleich auch irgendwie abgeholt?
3: Ganz genau. Die werden dann verteilt und wandern in viele Hände und schlussendlich sorgen diese ganz vielen Hände dafür, dass die Lebensmittel nicht im Müll landen.
2: Gute, wichtige Sache. Und ich finde ja auch, es könnten noch viel mehr sich dran beteiligen, auch vor allem hier die Supermarktketten und so weiter. Ne? Das ganze Zeug muss einfach nicht weggeschmissen werden. Absolut, ja. Schön, dass wir drüber gesprochen haben hier. Dann schicke ich dich jetzt in den Geldregen und das läuft hoffentlich auch so gut.
3: Okay, alles klar.
0: 200 Euro.
3: Weiter.
0: 400 Euro.
3: Weiter.
0: 500 Euro.
3: Weiter.
0: 650 Euro.
3: Stopp, stopp.
2: Okay. Ja, guck mal, nicht nur im Lebensmittel retten bist du gut, sondern auch im Geld aus dem Geldregen retten sozusagen.
3: Ich freue mich.
2: 650 Euro für dich. Herzlichen Glückwunsch.
3: Ja, danke. Cool.
2: Und damit wird es an dieser Stelle jetzt wieder ernst. Aber es muss ja eigentlich gar nicht ernst sein, sondern es könnte so schön sein. 20.000 Euro sind damit jetzt in dieser neuen Spielrunde auf jeden Fall drin. Also, ihr wisst Bescheid, es geht um garantierte 20.000 Euro.
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1: Mit Thorsten Adolfs. Guten Tag. Die Bundesregierung rührt gerade die Werbetrommel für ihre geplanten Sozialreformen. Bundeskanzler Merz war deshalb heute beim Bundeskongress des Deutschen Gewerkschaftsbundes. Und es gibt einfachere Termine. Danny Hopper aus dem News-Team. Merz kam bei den rund 400 DGB-Delegierten kaum durch. Stattdessen gab es ein Pfeifkonzert und Buhrufe für ihn.
2: Ja, seine Worte kamen nicht gut an. Ohne Wachstum kein Wohlstand und dafür müsse Deutschland sich aufraffen, sagte Merz. Man brauche Modernisierungen. Als er die beschlossenen Sparmaßnahmen bei der gesetzlichen Krankenversicherung ansprach, gab es die ersten Pfiffe und Zwischenrufe. Und auch als es um die geplante Reform bei der Rente ging, wurde er von Buhrufen und Gelächter unterbrochen. Da brachte es auch nichts, dass Merz betonte, dass das alles keine Bösartigkeit von ihm oder der Bundesregierung sei, sondern Demografie und Mathematik. Und auch nicht, dass er von einer großen Chance statt von einer Bedrohung sprach. Der Kanzler hatte hier heute keinen leichten Stand.
1: Merkte man auch an dem, was DGB-Chefin Fahimi beim Kongress in Richtung Merz sagte.
2: Ja, sie sagte, viele Menschen hätten den Eindruck, dass hinter den ganzen Reformen am Ende des Tages vor allem Einschnitte und Kürzungen stünden. Fahimi lehnte zum Beispiel noch einmal die Ausweitung der täglichen Arbeitszeit klar ab und forderte eine faire Lastenverteilung. Auch die Rentenpläne der Regierung kritisierte sie. Man habe schon mal versprochen, die Altersvorsorge abzusichern. Bezahlt habe man schon genug mit der Erhöhung des Renteneintrittsalters, der Abschaffung der Altersteilzeit und der Absenkung des Rentenniveaus. Also der Deutsche Gewerkschaftsbund sieht bei den ganzen geplanten Reformen vor allem eine einseitige Belastung.
1: Danke, Danny. Und jetzt weitere Themen kurz und kompakt. Der Rückversicherer Munich Re meldet einen deutlichen Gewinnsprung. Der Nettogewinn legte verglichen mit dem Vorjahr um mehr als die Hälfte zu auf 1,7 Milliarden Euro. Nach Angaben des DAX-Konzerns lag das daran, dass es weniger Großschäden gab. Die Feuerwehr hat in Wuppertal an einer vielbefahrenen Kreuzung zwei Wohnhäuser evakuiert. Das heißt, in einem der Häuser hätten zwei Kellerwände nachgegeben. Vermutlich sei die Bodenplatte unterspült worden. Beide Gebäude gelten als akut einsturzgefährdet. Auf einem Truppenübungsplatz in der Nähe von Oldenburg ist ein Bundespolizist ums Leben gekommen. Er hatte dort an einer Schießübung teilgenommen. Die Staatsanwaltschaft Lübeck geht von einem Unfall aus. Was genau passiert ist, sagen die Ermittler nicht. Kulturstaatsminister Weimar fordert, dass das Europageschäft von TikTok in europäische Hände kommt. Bei einem Treffen der EU-Kulturminister in Brüssel schlug er vor, sich dabei am Vorgehen der USA zu orientieren. Weimar begründet die Forderung mit der massiven Datensammlung der Plattform. Er kritisiert, dass die EU keine Kontrolle über die Server habe und es sei auch nicht klar, was mit den Daten der vor allem jungen Nutzerinnen und Nutzer passiere. TikTok weist die Vorwürfe zurück. Man leite keine Daten an den chinesischen Staat weiter, heißt es. Das Unternehmen behauptet, Informationen vor allem in Irland und Norwegen zu speichern. Das waren die Nachrichten mit Thorsten Adolfs.
3: Radio RST, Wetter durchwachsen, sehr windig, sehr bewölkt, teilweise etwas sonnig in den Nachmittagsstunden auch mit gelegentlichen Schauern bei uns in der Region. Maximal 12 Grad aktuell, 11 Grad in Metelin, 11 Grad sind es auch in Brochterbeck am Kunstrasen und 11 Grad ebenso in Osnabrück und in Münster am Schloss. Radio RST Verkehr mit den aktuellen Meldungen. Im Moment keine Staus, keine Blitzer. Infos von euch gerne per Hotline, per WhatsApp hier direkt ins Studio.
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3: Und wie landet ihr hier im Studio? Die 05 971 920 90, das ist unsere Hotline. Ich bin Steve Ritter, moin.

0: Hier ist Radio RST, 12:05 und von Nadine können wir uns alle so ein bisschen eine Scheibe abschneiden.
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0: Hier ist Radio RST, 12.15 Uhr, Sören und Kathleens Thema und Frage in die Region heute. Wo schmeckt eigentlich die Pommes am besten? Die Kartoffelernte in diesem Jahr, super. Wir haben Pommes bis zum geht nicht mehr bei uns in der gesamten Region. Und wir haben vor allen Dingen die besten Pommesbuden anscheinend. In jedem Ort des Kreises im Steinfurt haben wir schon eine Pommesbude herausgefunden, die irgendwie richtig toll ist. Sagt ihr. Und wir bekommen weiter immer weiter Vorschläge. Das sagt Annette aus Rheine.
1: Also meine Meinung ist, dass die besten Pommes hier oben an der Salzbergener Straße in dem Wendlager Grill gemacht werden. 2.0 natürlich. Seitdem dieses nette junge Ehepaar das übernommen hat und auch das Ambiente viel schöner geworden ist, schmecken auch die Pommes wieder super. Also unsere Lieblings-Pommesbude.
0: Ja, vielen Dank für den Tipp, Wendlager Grill 2.0, und das sagt Mia aus Emstetten.
2: Ich finde tatsächlich, dass die Pommes bei Extrablatt am besten schmecken, am allerbesten mit der veganen Mayonnaise. Die sind einfach so super dünn und kross, die gefallen mir tatsächlich am besten.
0: Mega. Wo schmeckt euch denn die Pommes in der Region am besten? Schickt uns eine Sprachnachricht, schreibt bei Insta, schreibt bei Facebook. Wir freuen uns über jede Nachricht und werden zum Schluss natürlich die Orte battlen lassen und ihr entscheidet das Ganze. Wir machen nur die Geschmackstests.

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5: Es ist 12.30 Uhr, Radio RST, die Nachrichten mit Steve Ritter. Kreis Steinfurt. Die Polizei ermittelt, nachdem Unbekannte im April weit über 100 Verkehrsschilder gestohlen haben. Betroffen waren unter anderem Hopsten, Hörstel, Ibbenbüren, Recke, Saarbeck und Westerkappel. Gefährlich daran, an den Kreis- und Landesstraßen dort fehlen jetzt zum Teil auch wichtige Vorfahrtszeichen, wodurch die Unfallgefahr steigt. Wann neue Schilder angebracht werden, steht noch nicht fest. Deutschland. Die Handwerkskammer sagt, dass die Politik Unternehmen schnell entlastet. Hauptsächlich geht es um weniger Bürokratie. Die NRW-Landesregierung hat angekündigt, dass Betriebe bald weniger mit Papierarbeit und Vorschriften zu tun haben. Die Handwerkskammer Münster findet das gut. Gleichzeitig sagt sie, viele Handwerksbetriebe stehen weiter unter Druck, vor allem kleine und mittlere. Osnabrück. Heute leuchten viele Gebäude blau. Damit wird auf die chronische Krankheit Erschöpfung, das Syndrom, aufmerksam gemacht. Die Krankheit tritt teilweise nach einer Corona-Infektion auf. Betroffene sind oft dauerhaft müde und nicht mehr richtig belastbar. Eine Heilung gibt es bisher nicht. 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Radio RST, Wetter bewölkt, teilweise sonnig, teilweise allerdings auch verregnet am Nachmittag bei aktuellen 11 Grad in Rheine, in Emstetten oder auch in Ibbenbüren. 12 Grad maximal werden es. Radio RST Verkehr mit den aktuellen Meldungen. Keine Staus, keine Blitzer im Moment. Wenn ihr was seht, sagt doch gern Bescheid hier im Studio per Hotline, per WhatsApp 059 71 920 990.

0: 12.43 Uhr.
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0: Wir gehen in die nächste Spielrunde jetzt bei Thomas Wagner in das zweite Geldregen-Studio.
2: Als nächstes spiele ich mit Beate, die ich quasi mit dem Geldregen gerade aus der Eisdiele rausgelockt habe. Ne? Ist richtig so?
3: Das ist richtig, genau so.
2: Du wolltest dir eigentlich ein leckeres, schönes Eis holen. Welche Sorten?
3: Was am leckersten aussieht, ist Schoko.
2: Ja, Schoko, okay. Ja, Mensch. Vielleicht ist ja gleich auch ein Spaghetti-Eis oder ein großes Bananensplit oder sowas drin.
3: Ja, vielleicht kriege ich zwei Kugeln, das stimmt.
2: Ja, mit Sahne.
3: Natürlich mit Sahne.
2: Beate, dann schicke ich dich mal im Geldregen rein und wir gucken mal dann.
3: Okay.
2: Geht los.
3: Geht los.
1: 200 Euro.
3: Weiter.
1: 350 Euro.
3: Weiter.
1: 400 Euro.
3: Stopp.
2: Boah, das ist jetzt aber der große XXL-Fruchtbecher. Mit Sahne auf jeden Fall.
3: Doppelte Sahne.
2: Ja. Beate, herzlichen Glückwunsch zu 400 Euro.
3: Lieben Dank.
2: Sehr gerne. Lass es dir schmecken.
3: Mache ich ganz bestimmt. Danke, danke.
2: Ja gut, das war natürlich schon eine schnelle Runde hier mit der Beate. Ich erinnere euch aber nochmal an die 20.000 Euro, die ja eigentlich hier drin sind im Geldregen gerade. Ne? Also vor 20.000 Euro bitte nicht Stopp sagen, jetzt auch in dieser neuen Spielrunde.
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1: Mit Christian Böder, guten Tag. Unsere Welt wird immer digitaler, aber das bringt auch Risiken mit sich. Cyberkriminelle nutzen immer mehr Möglichkeiten für Angriffe. Wie groß das Problem bei uns inzwischen ist, das zeigt das neue Lagebild Cybercrime des Bundeskriminalamtes. Malte Albrecht aus dem News-Team, die Zahlen sind schon alarmierend.
2: Ja, absolut. Laut BKA wurden letztes Jahr rund 335.000 Fälle von Cybercrime registriert. Etwa 2/3 der Angriffe kamen aus dem Ausland oder von unbekannten Tatorten. Deutschland sei als drittgrößte Volkswirtschaft der Welt ein Hauptziel, heißt es. Vor allem Angriffe auf Firmen, Behörden und kritische Infrastrukturen nehmen demnach zu. Die größte Bedrohung bleibt laut BKA Ransomware. Dabei verschlüsseln die Täter die Daten ihrer Opfer und versuchen, Lösegeld zu erpressen. Sorgen macht den Ermittlern inzwischen auch, dass Kriminelle immer häufiger KI nutzen, um Angriffe schneller und professioneller durchzuführen.
1: Hat die Polizei denn überhaupt eine Chance gegen diese oft anonymen Täter aus dem Ausland?
2: Also das BKA sagt, die Bedrohung im Netz verändert sich ständig. Cyberkriminelle entwickelten ihre Methoden immer weiter. Bundesinnenminister Dobrindt fordert deshalb mehr Befugnisse für die Sicherheitsbehörden. Die Ermittler dürften im Netz nicht nur zuschauen, sondern müssten technisch und rechtlich mit den Tätern mithalten und zurückschlagen können. Trotzdem, es gibt schon erste Erfolge. Durch internationale Aktionen wie die Operation Endgame konnten zuletzt wichtige Netzwerke von Hackern zerschlagen werden.
1: Vielen Dank, Malte. Und das sind weitere Nachrichten in der Zusammenfassung. Eine schwache Industrieproduktion, steigende Energiepreise und eine Inflation über der 2%-Marke belasten weiter die deutsche Wirtschaft. Trotzdem haben Finanzexperten ihre Konjunkturerwartungen in diesem Monat etwas hochgeschraubt. Der Index des Leibniz-Zentrums für europäische Wirtschaftsforschung stieg um 7 Punkte. Der Grund, die Experten rechnen mit einem baldigen Ende des Irankriegs. Musiker und Konzertveranstalter fordern von der Bundesregierung schärfere Regeln gegen Wucherpreise beim Wiederverkauf von Tickets. Händler kauften große Mengen Tickets ein und verkauften sie dann mit enormen Preisaufschlägen weiter. Das schadet der Branche und den Fans, heißt es an einem offenen Brief mit dem Titel »Gegen Wucher und Betrug«. Deutschlands größter Rüstungskonzern Rheinmetall baut Kamikaze-Drohnen. Es geht um ein Drohnensystem mit einer Reichweite von 100 Kilometern, das bis zu 70 Minuten in der Luft bleiben kann, bevor es einschlägt und explodiert. Firmenchef Pappberger sagte bei der Online-Hauptversammlung von Rheinmetall, man gehe mit dem System am Standort Neuss in Serienproduktion. Immer mehr Menschen in Deutschland sind mit unserem Gesundheitssystem unzufrieden. Das zeigt eine repräsentative Umfrage im Auftrag der Krankenkasse DAK Gesundheit. Zwar bewerteten rund 60% der Befragten unsere Gesundheitsversorgung weiter mit gut oder sehr gut. Vor 10 Jahren waren es aber noch über 80% gewesen. Die Zufriedenheit begann vor allem ab 2022 zu bröckeln. Krankenhäuser kommen bei der Umfrage noch relativ gut weg. Nur jeder 10. hat einen schlechten Eindruck. Mehr enttäuscht oder verärgert waren viele Befragte über die ärztliche Versorgung. Die Mehrheit blickt außerdem pessimistisch in die Zukunft. 60% erwarten steigende Kosten und eine verstärkte Zweiklassenmedizin. Das waren die Nachrichten mit Christian Böder.
3: Radio RST, Wetter, es bleibt dabei bewölkt, teilweise sonnig, in den Nachmittagsstunden auch den ein oder anderen Schauer, den wir da mittragen müssen heute Nachmittag. Bei 12 Grad maximal, aktuell sind es 11 und zwar in Uffeln, 11 Grad auch in Tecklenburg, direkt oben auf der Burg und 11 Grad ebenso in Osnabrück. Radio RST, Verkehr mit den aktuellen Meldungen, keine Staus, im Moment auch keine Blitzer. Infos super gerne per Hotline, per WhatsApp hier in der Studio 059 71 920 90. Gute und entspannte Fahrt euch rein in den Dienstagnachmittag.
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3: Hello, Steve Ritter hier, 1:04, ganz genau, Dienstag. Wir gehen rein in den Nachmittag und der Geldregen, der jetzt mit Sahne hier bei uns.
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3: Ja, Beate haben wir nämlich gerade hier erwischt.
4: Ich bin gerade unterwegs. Ich wollte mir gerade ein Eis kaufen. Wollte ich mir gerade gönnen.
3: Und wie sie sich gönnen kann, das wird ein ganzer Becher. 400 Euro gehören jetzt Beate. Was sie sich wohl für 20.000 Euro geholt hätte. Wahnsinn, die wären nämlich drin gewesen. Und sie bleiben jetzt auch drin. 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
3: 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In dieser Runde, los geht's.

0: Dienstag, 12. Mai mit einem ganz tollen Thema. Sören und Kathleen haben gefragt, wo schmeckt die Pommes bei uns zwischen Münster und Osnabrück, bei uns hier in der tollen Region am besten, und wir haben so viele Meinungen, unter anderem diese hier von Sandra.
1: Für mich gibt es die besten Pommes bei Friedhelm in Mesum, weil sie schön knusprig sind und sehr lecker gewürzt sind und am besten schmecken sie mit Mayo und frischen Zwiebeln.
0: Friedhelm im Mesum wurde schon sehr oft genannt, heute Morgen, heute Vormittag und auch heute Mittag. Ganz vorne mit dabei auch zum Beispiel der Ömmes Grill in Ochtrup, hat Michael gesagt, hat auch Nancy gesagt oder auch Jona. Und gut mit dabei auch der Strandkasten in Immbüren, genauso wie der Georg Imbiss in Dreierwalde oder auch der Bendlager Grill 2.0 in Rheine. Also es gibt so viele Vorschläge von euch, stimmt gerne weiter ab auf Facebook, auf unserer Insta-Seite. Schickt uns weiter Sprachnachrichten hier per WhatsApp direkt in das Studio 05971 920 90. Wo schmeckt die Pommes bei uns in der Region am besten?

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2: Es ist 13.30 Uhr, Radio RST, die Nachrichten mit Steve Ridder. Münsterland. Die IHK Nordwestfalen wertet den Stopp der Entlastungsprämie im Bundesrat als Chance. Präsident Lars Baumgürtel fordert jetzt eine Lösung, die die Lasten zwischen Staat und Betrieben gerechter verteilt. Er hält die geplante Prämie in der bisherigen Form für gut gemeint, nur für viele Unternehmen kaum bezahlbar. Statt neuen Druck aufzubauen, müsse die Politik die wirtschaftliche Substanz der Betriebe stärken. Kreis Steinfurt. Die Polizei ermittelt, nachdem Unbekannte im April weit über 100 Verkehrsschilder gestohlen haben. Betroffen waren unter anderem Hopsten, Hörstel, Recke, Saarbeck, Ibbenbüren oder Westerkappeln. Gefährlich daran, an den Kreis- und Landesstraßen dort fehlen jetzt zum Teil wichtige Vorfahrtszeichen, wodurch die Unfallgefahr steigt. Wann neue Schilder angebracht werden, steht nicht fest. Osnabrück. Das Planetarium im Museum am Schölerberg bekommt neue Projektionstechnik und ist seit gestern vorübergehend geschlossen. Reguläre Vorstellungen sollen voraussichtlich ab dem 30. Juni wieder laufen. Während der Arbeiten schließt auch das Museum dienstags bis sonntags schon um 18 Uhr. 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Radio RST Wetter, Sonne und Wolken im Mix. Es ist sehr windig, teilweise kann es regnen am Nachmittag bei 12 Grad maximal. Da sind wir aktuell auch schon 12 Grad, nämlich in Recke am Bürgerpark, in Lienen und auch in Lingen direkt im Zentrum. Radio RST Verkehr, keine Meldungen hier, weder Staus noch Blitzer. 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Per Hotline geht es auch 059 71 920 90.

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1: Und ich bin sehr gespannt auf die nächste Spielrunde jetzt bei Thomas Wagner im Landesweiten Geldregen-Studio.
2: Sonja darf als nächstes eine Runde Geldregen spielen jetzt. Hallo Sonja.
3: Hallo.
2: Und da gibt es auch ein Thema, für das du ein bisschen Zusatzgeld gerade gebrauchen könntest. Und zwar, ach, diese doofen Tierarztrechnungen immer.
3: Ja, genau. Unser Golden Doodle Luna ist leider ein bisschen krank im Moment. Oder beziehungsweise schon seit 4 Wochen hat die ständig Durchfall. Und das geht ganz schön ins Geld, ja.
2: Okay. Ja, die arme Luna. Geht's ihr denn wieder besser gerade?
3: Ja, ich hoffe, im Moment sieht's ganz gut aus.
2: Okay. Ich drück euch die Daumen und dann darfst du dich jetzt selbst quasi für die Bezahlung dieser Tierarztrechnungen kümmern. Hier kommt dein Geldregen.
0: 250 Euro.
3: Weiter.
0: 500 Euro.
3: Weiter.
0: 700 Euro.
3: Weiter.
0: 900 Euro.
3: Weiter.
0: 1200 Euro.
3: Weiter.
0: 1700 Euro.
3: Weiter.
0: 2500 Euro.
3: Weiter.
0: 5000 Euro.
3: Weiter.
0: 20.000 Euro.
3: Stopp.
2: Sonja, da bin ich wieder.
3: Ja.
2: Sitzt du gerade?
3: Ich habe mich schon mal hingesetzt.
2: Ja, sehr gut. Dann sage ich dir hiermit nochmal ganz offiziell, du hast in diesem Moment 20.000 Euro gewonnen.
3: Boah, geil. Super. Danke.
2: Jetzt haben wir uns am Anfang nur über diese in Anführungsstrichen kleinen Tierarztrechnungen unterhalten. Da bleibt ja noch so viel Geld für dich übrig.
3: Ja, mein Elternhaus braucht neue Fenster und dann wird das draufgehen. Hervorragend.
2: Ja, und ich hoffe, du gönnst dir auch noch irgendwas Schönes nur für
3: Mit
2: dich
3: Sicherheit.
2: Davon. Auf jeden Fall.
3: Auf jeden Fall.
2: 20.000 Euro für dich.
3: Danke.
2: Mensch, die haben wir fertig gemacht hier, die Sonja, oder? 20.000 Euro gehen damit an Sonja raus. Und wir gehen aber direkt in die nächste Spielrunde. Und da sind mal mindestens 2.000 Euro auf jeden Fall drin. Jetzt in dieser Runde.
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1: Mit Christian Böder, guten Tag. Ob Antibiotika oder Fiebersaft für Kinder, in den vergangenen Wintern wurde es zum Teil eng in den Apotheken bei solchen Mitteln. Das soll nicht mehr passieren. Im Kampf gegen Engpässe bei lebenswichtigen Medikamenten hat sich die EU jetzt auf neue Regeln geeinigt. Das wurde am Morgen in Brüssel bestätigt. Danny Hopper aus dem News-Team. In Zukunft sollen mehr wichtige Medikamente in Europa hergestellt werden.
2: Genau, denn momentan ist Europa hier sehr abhängig von Herstellern aus Asien. Im letzten Jahr kamen 80-90% der Medikamente von dort, vor allem aus China. Und wenn dort Lieferprobleme entstehen, bekommen wir das hier zu spüren. Dann müssen wir mehrere Apotheken abklappern, auf Ersatzpräparate ausweichen oder warten, obwohl man das Medikament eigentlich sofort braucht. In Zukunft sollen wichtige Arzneimittel bei öffentlichen Aufträgen eher aus Europa kommen und gemeinsame Einkäufe mehrerer EU-Staaten sollen auch einfacher werden. Ziel ist es, dass Medikamente so verlässlicher verfügbar sind und Europa in Krisen weniger abhängig von anderen Staaten ist.
1: Bei den Medikamenten, von denen wir hier sprechen, geht es ja vor allem um kritische Medikamente.
2: Genau, damit meint die EU-Kommission Medikamente, von denen es nur wenige zur Auswahl gibt oder eben auch gar keine Alternativen. Darunter fallen unter anderem Antibiotika und Antithrombotika, Krebsmedikamente und Herz-Kreislauf-Mittel. Also alles Arzneimittel, bei denen Versorgungsengpässe bei Betroffenen für echte Probleme sorgen. Vor allem in der Corona-Pandemie hat man in der EU festgestellt, dass es hier Schwachstellen in den Lieferketten gibt und deshalb hat man diese neuen Regeln beschlossen. Jetzt müssen nur noch das Europaparlament und die EU-Staaten zustimmen.
1: Dankeschön, Danny. Und das sind weitere Nachrichten in der Zusammenfassung. Nach der Verhaftung eines terrorverdächtigen jugendlichen Syrers in Hamburg gehen die Ermittler davon aus, dass der 17-Jährige ein Einzeltäter ist. Das hat die Hamburger Staatsanwaltschaft mitgeteilt. Der Jugendliche hatte sich demnach von der Terrormiliz Islamischer Staat zu einem Attentat inspirieren lassen und bereits Vorbereitungen dafür getroffen. Cyberkriminelle nutzen immer mehr Möglichkeiten für Angriffe auf digitale Systeme in Deutschland. Das zeigt das neue Lagebild Cybercrime des Bundeskriminalamtes. Demnach wurden im vergangenen Jahr rund 335.000 Fälle von Cybercrime registriert. Etwa 2/3 der Angriffe kamen aus dem Ausland oder von unbekannten Tatorten. Die 3-tägige Waffenruhe zwischen Russland und der Ukraine ist ausgelaufen. Seitdem hat das russische Militär die Ukraine massiv mit Drohnen angegriffen, unter anderem die Hauptstadt Kiew. Das schrieb der ukrainische Präsident Selenskyj im Online-Dienst X. Moskau bestätigte die Fortsetzung der Kampfhandlungen. In NRW haben im vergangenen Jahr deutlich mehr Schülerinnen und Schüler die Schule ohne Abschluss verlassen. Insgesamt sind es gut 7.400 Jugendliche, was einem Anteil von über 4% entspricht, heißt es vom Statistischen Landesamt. Die Behörde spricht von dem höchsten Stand seit 10 Jahren. Zum Vergleich, damals lag der Wert noch bei knapp über 2%. Ein möglicher Grund für den Anstieg ist die Situation geflüchteter Kinder und Jugendlicher. So hatten unter den ausländischen Schulabgängern ohne Abschluss besonders viele die ukrainische Staatsangehörigkeit. Das waren die Nachrichten mit Christian Böder.
3: Radio RST Wetter. Der Wind hat so kräftig gepustet, dass der Regen jetzt erst am späten Abend oder in der Nacht wieder einsetzen soll. Das sah gestern in der Vorhersage noch ein bisschen anders aus. Dafür heute dann eben erstmal trocken und ziemlich bewölkt bei höchstens 12 Grad. Jetzt gerade haben wir die auch in Westerkappeln und in Ochtrup. Und 11 Grad sind es in Dienen. Radio RST Verkehr. Auf der A30 Osnabrück Richtung Rheine braucht ihr zwischen Hörstel und Rheine ein paar Minuten länger 2 Kilometer Stau. A33 Osnabrück Richtung Bielefeld zwischen im Kreuz Osnabrück Süd und Hilte am Teutoburger Wald. 4 Kilometer Stau, etwa 10 Minuten plus. Wenn ihr sonst noch irgendwas seht, Blitzer, Staus oder Störungen, doch, so heißt das Wort, dann schickt das doch gerne per WhatsApp hier in das Studio an die 059 71 920 90.
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3: Mit Christina Strunk, wenn Tiere Geldregen spielen könnten, ne?
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3: Ja, dann hätte Sonjas Hund auf jeden Fall mitgemacht.
4: Ja, gerade ist unser lieber Hund krank und hat mich gerade schon 800 Euro in der Tierarztpraxis gekostet.
3: Uiuiui, 800 Euro. Da kam der Geldregen doch genau richtig. 20.000 Euro hat sich Sonja da nämlich geholt. Das reicht wohl für den Hund. 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

0: Radio RST ist hier. Um 14:45 gibt es bei uns immer die Veranstaltungshighlights, Partys und Co. Das kann aber auch mal was Ernstes sein, wenn es ein wirklich wichtiges Thema ist.
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0: In Steinfurt geht es am 2. Juni nämlich um Gefahren im Netz für Kinder und Jugendliche. Die Level Up Academy lädt dazu einer Infoveranstaltung ein und es ist einfach ein super wichtiges Thema. Es sind ja fast alle Jugendlichen früher oder später im Netz unterwegs, sagt Oliver Doleschal von der Level Up Academy.
2: Kinder und Jugendliche bewegen sich heute ganz selbstverständlich online. Und das oft früher, als viele Eltern denken. Dabei geht es längst nicht mehr nur um Bildschirmzeit, sondern um Themen wie Cybermobbing, Fake-Profile, Kostenfallen oder auch Cyber-Grooming. Und viele Eltern fühlen sich dabei unsicher. Und unsere Veranstaltung soll Eltern Sicherheit geben und zeigen, wie sie ihre Kinder im digitalen Alltag besser schützen können.
0: Ja, am eindrucksvollsten wird wohl ein Lifehacking mit Sicherheitsexperten, die zeigen, wie einfach das manchmal gehen kann. Außerdem geht es um Fake-Profile, Cybermobbing und darum, wie Eltern eben ihre Kinder im Netz besser schützen. Mit dabei sind auch die Stadt Steinfurt, die Kreispolizei und der TB

0: Burgsteinfurt. Alle ab 16 sind kostenlos eingeladen, man muss sich nur dafür anmelden. Die Infos dazu, die gibt es auf radio-rst.de.
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0: Am Dienstagnachmittag. Bundeskanzler Friedrich Merz hat heute mal wieder eine wichtige Botschaft an uns alle.
1: Deutschland muss sich also aufraffen.
0: Ja, das ist sein Motto, ne? Wir müssen mehr anpacken und Reformen umsetzen. Ja, da kommt mit der Gesundheitsreform und der Rentenreform zum Beispiel ja einiges auf uns zu. Nur so richtig beliebt macht er sich mit solchen Aussagen nicht, ne? Merz hat heute zumindest beim Deutschen Gewerkschaftsbund ordentlich Buhrufe kassiert.
1: Und meine Damen und Herren, das alles ist keine Bösartigkeit von mir oder von der Bundesregierung. Ja, meine Damen und Herren.
0: Ja, sein Job, den will ich gerade echt nicht machen. Da bleibe ich lieber hier bei uns in der Region. Da ist es viel schöner. Und was hier wichtig ist, hört ihr gleich um halb in den Radio RST Nachrichten.

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2: Es ist 14.30 Uhr, die Radio RST Nachrichten mit Christina Strunk. Kreis Steinfurt. Die Polizei ermittelt, nachdem Unbekannte im April weit über 100 Verkehrsschilder gestohlen haben. Betroffen waren unter anderem Hopsten, Hörstel, Ibbenbüren, Recke, Saarbeck und Westerkappeln. Gefährlich daran, an den Kreis- und Landesstraßen fehlen jetzt zum Teil auch wichtige Vorfahrzeichen, wodurch die Unfallgefahr steigt. Und wann neue Schilder angebracht werden, ist noch unklar. Deutschland. Der Tankrabatt von fast 17 Cent wird inzwischen weitgehend an die Verbraucherinnen und Verbraucher weitergegeben. Das zeigt eine Untersuchung der Monopolkommission. Sie erklärte, die Ursache dafür dürfte der erhebliche mediale und politische Druck sein. Osnabrück. Heute leuchten viele Gebäude blau. Damit wird auf das chronische Erschöpfungssyndrom aufmerksam gemacht, bekannt auch als ME-CFS. Betroffene sind auf dauerhaft müde und nicht mehr richtig belastbar. Eine Heilung gibt es bisher nicht. 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Radio RST Wetter. Regen ist heute erstmal nicht angesagt, dafür eine dicke, graue Wolkendecke und ordentlich Wind. Der Regen kann erst am späten Abend oder in der Nacht wiederkommen. Dazu haben wir heute Nachmittag höchstens 12 Grad und die haben wir auch aktuell überall von Greven bis Lotte und Scharpen.
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2: Radio RSC Verkehr, da ist nicht ganz so viel los, nur ein bisschen stockt es auf der A33 Osnabrück Richtung Bielefeld zwischen dem Kreuz Osnabrück Süd und Borklo Kloster Ösedorf 4 Kilometern. Da braucht ihr 5 Minuten länger. Wenn ihr sonst irgendwo nicht gut durchkommt oder einen Blitzer seht, dann meldet das doch immer gerne per WhatsApp hier in das Studio an die 05971 920 90. Danke euch und eine gute Fahrt.

0: 14.41 Uhr haben wir es. Eben in den Nachrichten gehört, der Tankrabatt soll angeblich inzwischen wirklich bei uns ankommen. Na, ich weiß ja nicht. Was bei euch auf jeden Fall ankommt, das ist der Geldregen.
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0: Der Nächste hat die Chance darauf, hier das große Geld zu gewinnen. Oder die Nächste. Jetzt bei Thomas Wagner im landesweiten Geldregenstudio.
2: Jo, hallo von mir. Und ich spiele als Nächstes mit Natascha. Hi.
3: Hallo.
2: Ich erwische dich bei der Arbeit, wie ich finde, bei einem ganz außergewöhnlichen Job, weil du arbeitest bei einer Firma, die Schulklassentafeln baut.
3: Richtig.
2: Ist das, habe ich das so richtig zusammengefasst?
3: Ja.
2: Ja. Und als Erstes denken wir alle an diese grünen alten Kreidetafeln. Gibt's die überhaupt noch?
3: Die gibt's noch ohne Ende. Sie werden immer mehr produziert und unter anderem.
2: Immer mehr sogar, oh Gott.
3: Ja.
2: Und dabei denkt man alles digital und was weiß ich was. Aber also die werden tatsächlich noch gebaut.
3: Es wird digital gebaut und noch das alte Kreidemodell in grün, schwarz, grau.
2: Ja,
3: alles
2: Wahnsinn.
3: Mögliche.
2: Okay, also dann kommt hier der Geldregen für dich.
1: 200 Euro.
3: Weiter.
1: 600 Euro.
3: Weiter.
1: 1000 Euro.
3: Weiter.
1: 2000 Euro.
3: Stopp.
2: Natascha, 2000 Euro für dich.
3: Ja, geil.
2: Herzlichen Glückwunsch.
3: Oh, super, danke schön.
2: Sehr gerne. Das Mitmachen während der Arbeitszeit hat sich gelohnt, glaube ich.
3: Ja, definitiv.
2: Viel Spaß mit dem Geld.
3: Dankeschön.
2: Ja, Radio hören lohnt sich. Da weiß man immer Bescheid und weiß, was drin ist hier im Geldregen, ne? Garantiert von uns. Genau das Gleiche machen wir jetzt nochmal. 2000 Euro garantiert jetzt auch in dieser Runde.
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0: Die RSC ist hier kurz nach der Mittagspause. Wo gab's bei euch heute Mittag Pommes? Bei Ömes in Ochtrup, bei Pomfit in Wettringen oder bei Paulas Kostbar in Tecklenburg? Dann sollte euch bewusst sein, dass ihr da möglicherweise eine der besten Pommes bei uns in der Region von Münster bis Osnabrück gegessen habt. Denn da sagen einige von euch, bei diesen Läden, da schmeckt uns die Pommes am besten. Mia hat da vielleicht eine eher unpopuläre Meinung.
1: Ich finde tatsächlich, dass die Pommes bei Extrablatt am besten schmecken. Am allerbesten mit der veganen Mayonnaise. Die sind einfach so super dünn und kross. Die gefallen mir tatsächlich am besten.
0: Dünn und kross oder eher dick und knusprig außen, weicher Kern? Was findet ihr besser? Wir suchen gerade die leckersten Pommes in der Region. Schickt uns gerne fleißig weiter eure besten Pommes-Spots. Wir wollen nächste Woche einen Sieger küren. Und dann gibt's natürlich auch eine richtige Urkunde. Versteht sich, ne? Ausgestellt von Radio RST.

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1: Mit Christian Böder, guten Tag. Die Bedrohung durch Cyberkriminelle bleibt in Deutschland hoch. Darauf weist das Bundeskriminalamt in seinem aktuellen Lagebild hin. Demnach wurden im vergangenen Jahr 335.000 Fälle registriert, darunter Angriffe auf Firmen, Behörden und kritische Infrastruktur, wie etwa Stromnetze. Mehr zum Thema hat Malte Albrecht.
2: Die Schäden für die deutsche Wirtschaft durch Cyberkriminalität sind enorm. Letztes Jahr stieg die Summe deutlich auf 202 Milliarden Euro an. Das war so viel wie noch nie und entsprach etwa 4,5% des Bruttoinlandsproduktes. Für den Anstieg gibt es laut BKA vor allem zwei Gründe. Zum einen würden Cyberangriffe immer häufiger staatlich gesteuert. Rund 60% der Taten kamen aus dem Ausland. Zum anderen spiele künstliche Intelligenz eine immer größere Rolle. Bundesinnenminister Dobrindt sagte, dadurch würden Angriffstechniken ausgefeilter und die Schwelle der Nutzung sinke. Auch Menschen ohne Vorkenntnisse könnten mithilfe von KI zum Beispiel Phishing-Mails viel effektiver gestalten. Dobrindt kündigte deshalb ein neues Gesetz zur Stärkung der Cyberabwehr an.
1: Und das sind weitere Nachrichten in der Zusammenfassung. Nach dem Ausbruch des Hunter-Virus auf dem Kreuzfahrtschiff Hondius sind nach Angaben der Weltgesundheitsorganisation alle vom Virus betroffenen Reisenden und Crewmitglieder isoliert und werden medizinisch beobachtet. Das Übertragungsrisiko sei auf ein Minimum reduziert, so die WHO. Derzeit gibt es 3 Todesfälle und 9 aktuell noch infizierte Patienten mit dem Hunter-Virus. Der Online-Marktplatz eBay hat ein Übernahmeangebot von 55 Milliarden US-Dollar abgelehnt. Vorgelegt hatte das die Videospielkette GameStop. Laut eBay-Chef Pressler sei der Übernahmeplan weder glaubwürdig noch attraktiv. Das berichtet die New York Times. Denn GameStop ist unter anderem wesentlich kleiner als der Online-Riese eBay und kann sich die Summe gar nicht leisten. Unklar seien auch die Schulden, die für eBay durch die Transaktion entstehen würden, so Pressler. Mit Razzien in Bayern, Hessen und NRW sind Zollermittler gegen Schwarzarbeit im Baugewerbe vorgegangen. Durchsucht wurden laut Staatsanwaltschaft Würzburg rund 20 Wohnungen und Geschäftsräume in den 3 Bundesländern. Ermittelt wird gegen eine Tätergruppierung aus Südosteuropa, die im großen Stil ein illegales System für Schwarzlohnzahlungen in Millionenhöhe betrieben haben soll. Im Zentrum der Ermittlungen steht ein Fliesenlegerbetrieb aus dem Landkreis Aschaffenburg. Die Deutsche Bahn will in den Sommerferien besondere Tickets für Familien anbieten. Bis zu 5 Personen sollen demnach zu einem Festpreis von knapp 100 Euro durchs Land fahren können. Als Gründe nennt der Konzern steigende Benzin- und Flugkosten. Einzelheiten zum Ticket hat Thomas Bremser.
3: Fliegen und Autofahren wird immer teurer, das will die Bahn für sich nutzen. Die Familientickets gelten für maximal 5 Personen. Es kann also ein Erwachsener mit 4 Kindern verreisen oder 2 Erwachsene mit 3 Kindern. Ein Kind muss aber mindestens dabei sein. Verwandt sein müssen die Personen aber nicht. Die Tickets sind an die gebuchten Züge gebunden und gelten für Hin- und Rückfahrt, egal wie lang die Strecke innerhalb Deutschlands ist. Die Sitzplätze sind inklusive. Die Familienflatrate gilt, bis die letzten Sommerferien im September enden. Buchbar sind die Tickets ab Mitte Juni.
1: Soweit die Meldungen mit Christian Böder.
4: Radio RSC Wetter. Heute pustet der Wind uns ordentlich durch. Frisuren brauchen heute ordentlich Haarspray, würde ich sagen, sonst weht da alles durcheinander. Heute haben wir dazu bis zu 12 Grad und dicke Wolken. Es bleibt weitestgehend trocken, nur Richtung Münster. Da zieht gerade eine Mini-Regenwolke so über Altenberge bis Münster eben rüber. Es soll sonst tatsächlich trocken bleiben, bei jetzt 12 Grad in Ibbenbüren, Saarbeck und auch in Methelen. Radio RSC Verkehr. Es stockt etwas auf der A30 Rheine Richtung Osnabrück zwischen Hörstel und Langenbeck, 3 Minuten plus. A33 Osnabrück Richtung Bielefeld zwischen dem Kreuz Osnabrück Süd und Haderberg, 1 Kilometer Stau, 5 bis 10 Minuten länger. Und ein bisschen mehr Zeit auch einplanen auf der B481 Rheine Richtung Münster zwischen Bendlage und Greven. Da ist es voll. Es blitzt in Rheine auf der Hauenhorster Straße in beide Richtungen. Tempo 50 ist da. Wenn ihr sonst noch irgendwas seht, noch mehr Blitzer oder Staus und Störungen, dann schickt das doch immer gerne hier in das Studio per WhatsApp an die 05971 920 90. Danke euch.
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4: Mit Christina Strunk, Tag 2 der kurzen Woche läuft, kommt gut dadurch.

0: 15.07 Uhr haben wir es. Immer gefährlich, auf der Arbeit Geldregen zu spielen.
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0: Ja, jetzt nicht, weil ihr da Ärger kriegt. Nee, im schlimmsten Fall bekommen die Kollegen von dem Gewinn mit, wie bei Natascha.
2: Als erstes muss ich auf der Arbeit eine Kiste Bier spendieren.
0: Ja, das sollte jetzt zumindest kein Problem mehr sein, denn Natascha hat sich 2000 Euro geschnappt. Und ihr macht es einfach nach. 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

0: Sie helfen unseren Eltern und Großeltern im Alltag. Sie helfen uns, wenn wir im Krankenhaus liegen und krank sind. Nur viel zu oft werden sie doch übersehen. Pflegekräfte. Deswegen haben sie heute ihren Extratag. Es ist Internationaler Tag der Pflege. Und mit wem sollte ich darüber anderes sprechen als mit einer Pflegekraft selbst? Deswegen habe ich mit Nicole gequatscht. Sie ist Pflegekraft bei der Katamed Tagespflege Edelweiß in Burgsteinfurt. In Borkhorst, so, Entschuldigung.
1: Ja, hallo.
0: Du, erzähl mal, sagt man heute alles Gute zu euch zum Internationalen Tag der Pflege oder was wünscht man sich da oder was für einen Gruß hat man da?
1: Also ein Danke an alle Pflegekräfte. Zeigt natürlich Wertschätzung, aber was uns wirklich glücklich macht, ist das Lächeln, was uns entgegengebracht wird.
0: Also heute mal alle Pflegekräfte noch mal einmal mehr anlächeln und Danke sagen. Wie war denn dein Tag bis jetzt?
1: Also mein Tag war heute recht abwechslungsreich. Wir hatten heute Morgen Besuch von einer Schülergruppe vom örtlichen Gymnasium. Die haben hier ein Handyprojekt durchgeführt mit unseren Gästen. Und ja, da war die Begeisterung unserer Senioren zu sehen.
0: Das ist schön. Also hast du ein paar Lächeln doch entgegengebracht bekommen.
1: Aber natürlich.
0: Ja. Was ist denn das Schönste bei dir im Job?
1: Das sind eigentlich die persönlichen Kontakte und das, was unsere Gäste und Angehörigen uns zurückgeben.
0: Und deswegen bist du gerne Pflegekraft?
1: Also ich arbeite in der Pflege schon, seitdem ich 13 Jahre alt bin. Angefangen mit Sonntagsdiensten im Altenheim. Und ja, das hat sich halt durchgezogen bis heute. Es ist damals mit meiner Oma losgegangen, die mich dadurch begeistert hat. Und die Begeisterung ist bis heute da.
0: Richtig schön. Was sich Nicole zum Tag der Pflege wünscht, habe ich sie natürlich auch gefragt. Darüber sprechen wir nachher noch hier bei Radio RSC. Ich bin Christina Strunk und wünsche euch einen schönen Nachmittag.

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1: Es ist 15.30 Uhr, die Radio RST Nachrichten mit Christina Strunk. Münsterland. Experten untersuchen gerade, wie viel Kohlenstoff im Wald gespeichert ist und wie sich das über die Jahre verändert hat. In ganz NRW läuft eine sogenannte Kohlenstoffinventur bis Oktober 2027. Die Ergebnisse sollen zeigen, wie stark die Wälder zum Klimaschutz beitragen. Deutschland. An einigen Shell-Autobahntankstellen war der Diesel seit Montagmittag deutlich günstiger als sonst. Doch damit ist jetzt Schluss. Schlag 12 Uhr erhöhten sich die Preise an den Tankstellen wieder. Aufgefallen war der unfreiwillige Rabatt zuerst in Haltern am See. Und noch eine gute Nachricht aus Ibbenbüren zur Natur in unserem Umfeld. Die Stadt plant am Aasee einen neuen Sandfang mit naturnahem Flusslauf. Sie will den Zulauf so umbauen, dass die Aa in Bögen fließt und Sand vor dem See liegen lässt. Kinder und Erwachsene haben dafür Ideen beigesteuert. 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Radio RST Wetter, grau in grau heute Nachmittag, alles da oben am Himmel, dafür bleibt es immerhin trocken. Der Wind pustet die Regenwolken noch eine Weile vor sich her, frühestens heute Nacht kann dann Regen runterkommen. Dazu aktuell 12 Grad in Neunkirchen und im Schöttebruck, 11 Grad haben wir in Holperdorp. Morgen geht es ähnlich weiter, nur nasser. Radio RST Verkehr, es stockt ein bisschen auf der A30 Amsterdam Richtung Osnabrück zwischen Rheine-Nord und Hörstel, da braucht ihr 2 bis 5 Minuten länger. A30 Rheine Richtung Osnabrück. Brück zwischen Ibbenbüren-West und Laggenbeck 3 Kilometer stockend, 5 Minuten plus. A33 Osnabrück Richtung Bielefeld zwischen dem Kreuz Osnabrück-Süd und Hadderberg 1 Kilometer Stau, 5 bis 10 Minuten länger. Und es blitzt noch in Mettingen an der Ibbenbürener Straße, Tempo 50 da. Danke Elisabeth fürs Melden. Wenn ihr auch noch irgendwas seht, Blitzer, Staus, Störungen, dann ruft an oder schreibt eine WhatsApp direkt in das Studio an die 05971 920 90. Danke euch und allen eine gute Fahrt.

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0: 15.41 Uhr, Christina Strunk ist hier um 20 vor 4.
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0: Ja, hier war schon wieder einiges los heute. Sonja hat 20.000 Euro abgeräumt, Sandra hatte 5.000 Euro und es gab noch gar keinen Blitz. So soll es natürlich bleiben, jetzt hier bei der letzten Spielrunde bei Thomas Wagner im landesweiten Geldregenstudio.
2: Meine letzte Spielkandidatin für heute ist Desiree. Hallo.
3: Hallo.
2: Gerade ein bisschen im Stress habe ich das Gefühl, weil erstmal bist du gerade eben noch auf die allerletzte Sekunde ans Telefon gegangen, bevor die Mailbox angesprungen ist. Und jetzt hast du irgendwie Kinderalarm so ein bisschen, ne?
3: Genau, ich habe Kinderalarm. Ich habe meinen Sohn und Schulfreund und meine Tochter, ja.
2: Ja, die muss gleich noch abgeholt werden, ne? Und die Söhne da und der Kumpel, die spielen schon im Hintergrund, hat man gerade so ein
3: die
2: bisschen gehört.
3: Schon,
2: ja,
3: genau.
2: Ja, ja. So, deshalb Desiree, einmal zusammen tief durchatmen, sollen wir mal?
3: Wir wollen loslegen, ich bin bereit.
2: Oder direkt loslegen, auch gut. Okay, dann geht's direkt los für dich.
1: 300 Euro.
3: Weiter.
1: 600 Euro.
3: Weiter.
1: 1000 Euro.
3: Weiter.
1: 2000 Euro.
3: Weiter.
2: Das war er dann leider an dieser Stelle.
3: Oh nein.
2: Der Blitz.
3: Oh Gott, es tut mir leid, ja.
2: Ach, es tut mir leid. Dir muss es nicht leid tun.
3: Alles gut.
2: Trotzdem nett, dich kennengelernt zu haben. Und trotzdem alles Gute.
3: Danke für den Anruf.
2: Gerne.
3: Dankeschön.
2: Alles Gute dir.
3: Tschüss.
2: Tschüss. 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
1: Die Pommes muss knusprig sein, im frischen Fett frittiert. Darauf können wir uns alle einigen, oder? Wir suchen gerade den Ort, bei dem euch die Pommes am besten schmeckt. Nur gesund sind die ja leider gar nicht, ne? Kein Wunder, dass da eine neue Studie sagt, viel Auswärtsessen hängt anscheinend mit Übergewicht zusammen. Na gut, pragmatische Lösung, dann essen wir die Pommes jetzt halt immer zu Hause, ne? Vielleicht ist es dann ja gesünder. Aha.

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1: Mit Christian Böder, guten Tag. Für Autofahrer gibt es gute Nachrichten. Der staatliche Tankrabatt von fast 17 Cent wird inzwischen weitgehend an die Verbraucher weitergegeben. Das zeigt eine Analyse der Monopolkommission. In den ersten Tagen sei die Weitergabe allerdings unvollständig gewesen, heißt es. Malte Albrecht aus dem News-Team, wieso klappt das jetzt besser?
2: Also die Monopolkommission sagt, vor allem der Druck aus Politik und Medien habe Wirkung gezeigt. Dagegen hat die Regel, dass Tankstellen nur einmal am Tag die Preise erhöhen dürfen, erst einmal zu steigenden Preisen geführt. Auch das ist ein Ergebnis der Datenanalyse. Die Kommission betont aber, das seien bisher nur vorläufige Ergebnisse. Eine endgültige Bewertung sei erst nach längerer Beobachtung möglich. Die 12-Uhr-Regel gilt ja schon seit April, der Tankrabatt aber erst seit dem 1. Mai. Die Steuersenkung ist auf 2 Monate befristet, also bis Ende Juni.
1: Mehrere Politiker haben sich schon für eine Verlängerung des Rabatts ausgesprochen. Sollten die Rohölpreise wegen des Iran-Kriegs weiter hoch bleiben? Was sagen die Wettbewerbshüter denn dazu?
2: Also trotz der aktuellen Preissenkungen ist die Kommission dagegen, den Rabatt zu verlängern. Sie verweist auf die hohen Kosten für den Staat und die sozial ungleichen Entlastungen. Außerdem löse der Tankrabatt das Grundproblem nicht, den fehlenden Wettbewerb auf dem Großhandelsmarkt. Der werde von wenigen großen Konzernen beherrscht, von der Raffinerie bis zur Tankstelle, heißt es. Das beobachtete Preismuster passt deshalb zu Märkten mit eingeschränktem Wettbewerb. Die Experten nennen das den Rakete- und Federeffekt. Das heißt, Preise steigen in Krisenzeiten oft schnell, sinken bei Entlastungen aber langsamer.
1: Vielen Dank, Malte. Und das sind weitere Nachrichten in der Zusammenfassung. Kanzler Merz ist beim Bundeskongress des Deutschen Gewerkschaftsbundes in Berlin minutenlang ausgepfiffen worden. Auslöser für die Proteste war seine Äußerung, dass alle ihren Beitrag zum Wirtschaftswachstum leisten müssten. Ohne Wachstum gäbe es keine Steuereinnahmen, dann sei auch kein leistungsfähiger Sozialstaat und keine auskömmliche Rente möglich, sagte er. Im Prozess gegen die frühere RAF-Terroristin Daniela Klette haben Nebenkläger 11 Jahre Haft für Klette gefordert. Es geht um einen Überfall auf einen Geldtransporter vor 11 Jahren, bei dem der Fahrer psychisch schwer geschädigt wurde. Der Prozess wird morgen voraussichtlich mit dem Plädoyer von Klettes Verteidigung fortgesetzt. Die mutmaßliche RAF-Terroristin soll mit Komplizen mehrere Geldtransporter und Geschäfte überfallen haben, um im Untergrund überleben zu können. Männer in Deutschland werden immer später Väter. Nach Angaben des Statistischen Bundesamtes ist das Durchschnittsalter zuletzt auf knapp unter 35 Jahren gestiegen. Anfang der 90er lag es noch bei 31. Auch Frauen bekommen später Kinder als noch vor 30 Jahren. Die Differenz ist aber nicht ganz so hoch. Mittlerweile liegt das Durchschnittsalter bei der Geburt des ersten Kindes bei knapp über 30 Jahren. Sowohl bei Müttern als auch bei Vätern sehen die Experten einen langsamen, aber ununterbrochenen Anstieg des Durchschnittsalters. Ein wesentlicher Grund für die Entwicklung ist die längere Ausbildungsdauer und ein damit verbundener späterer Berufseinstieg. Der Anteil von Absolventen weiterführender Schulen und Hochschulen erhöhte sich mit der Zeit. Das waren die Nachrichten mit Christian Böder.
3: Radio RST Wetter. Es sieht die ganze Zeit wirklich nach richtig dickem Regen aus, aber die Regenradare sagen alle, da kommen, wenn überhaupt, nur ein paar Tropfen runter. So richtig Regen soll es erst heute am späten Abend oder in der Nacht wieder geben. Dabei 12 Grad in Recke, in Greven und auch in Neunkirchen. Radio RST Verkehr. Es stockt etwas auf der A30 rein Richtung Osnabrück zwischen Hörstel und Laggenbeck. Da braucht ihr 3 Minuten länger. A33 Osnabrück Richtung Bielefeld zwischen dem Kreuz Osnabrück Süd und Hadderberg. 1 Kilometer Stau, 5 Minuten plus. Deutlich länger braucht ihr auf der B481 Münster Richtung Rheine zwischen Greven und Rheine-Bendlage, 1/4 Stunde plus. Und auch in der Gegenrichtung Rheine Richtung Münster auf der B481 zwischen dem Konrad-Adenauer-Ring und Greven geht es nur langsam voran, auch da 12 Minuten länger. Es blitzt in Ladbergen an der Tecklenburger Straße in der Tempo-70-Zone an der Kneipe, bei der Autobahnbrücke in beide Richtungen. Danke Markus fürs Melden und es blitzt in Mettingen an der Ibbenbürener Straße Tempo 50 da. Danke, Elisabeth. Wenn ihr noch irgendwas seht, Blitzerstaustörungen, dann immer gerne her damit per WhatsApp ins Studio an die 0597192090.
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3: Mit Christina Strunk. Die letzten Stunden vor dem Feierabend laufen und wir tanzen dadurch. Ja.

0: 16.12 Uhr, Radio RST läuft. Jetzt im Feierabend ist es wieder voll auf den Straßen. Wenn dann eine Ampel ausfällt. Chaos. Zumindest auf den großen Kreuzungen, das kennt ihr. In Rheine war auf der Sandkammstraße jetzt eine Woche lang die Ampel immer wieder aus. Katastrophe, sagt Anna mit ihrem Sohn, der auf die Canisius-Schule in Rheine geht.
1: Viele Kinder mussten in den letzten Tagen diese Kreuzung alleine bewerkstelligen und das doch eine sehr vielbefahrene Straße ist. Und auch vor allen Dingen viele Autofahrer es morgens mal sehr eilig haben, waren hier viele Situationen, die sehr ungünstig waren. Ich glaube, ein Verkehrshelfer, der dort den Schülern regelmäßig über die Straße geholfen hätte, wäre angebracht gewesen.
0: Jetzt haben wir gute Nachrichten. Die technischen Betriebe Rheine sagen, die Ampel an der Sandkammstraße, die läuft wieder. Jetzt wird heute nochmal beobachtet, ob das auch dauerhaft so bleibt. Denn genau das war ja das Problem. Nachdem es letzte Woche Montagnacht so geschüttet hat, war Wasser in der Technik und dann gab es immer wieder Ausfälle. Also Daumen drücken und vor allem hoffe ich, die haben das jetzt auch nochmal gut abgedichtet, denn morgen soll es ja wieder Regen geben. 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

0: Dienstagnachmittag mit Christina Strunk. Heute Abend ist es soweit. Das erste Halbfinale vom ESC steht an. Samstag dann das große Finale. Und ich habe jedes Jahr aufs Neue irgendwie das Gefühl, da geht's ein bisschen um Musik, aber vor allem einfach um Glitzer, große Bühnenshows, vor allem mit Pyrotechnik und möglichst auch ums Auffallen. Eigentlich könnte man Stunden mit den verrücktesten Auftritten beim ESC raussuchen. Kollege Dominik Starke musste sich für drei entscheiden.
1: Einer meiner Favoriten unter den kuriosen ESC-Auftritten, Stefan Raab im Jahr 2000. Wadde hadde dude da, das ist doch kein richtiger Text. Und dann noch die Klamotten dazu. Weißer Anzug wie Elvis Presley, nur dass Stefan Raab nun wirklich null Ähnlichkeit mit dem Rockstar hatte. Trotzdem am Ende Platz 6. Das hatte Deutschland schon länger nicht mehr geschafft. Und dann waren da ja noch die backenden Omas aus Russland. So eine Party-Oma, die mag doch jeder. Außer die Schweizer. Die haben als einziges Land keine Punkte gegeben. Verstehe ich ehrlich gesagt nicht. Unvergessen auch auf jeden Fall die hier. Lordi aus Finnland. Als Kind konnte man schon mal Angst bekommen bei den Monster-Outfits der Musiker. Und dann auch noch Hardrock bei einem Musikfestival, wo sonst eher Pop und Schlager das Ding waren, kann man machen.

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4: Dieses Jahr gibt es mehr Kartoffeln als sonst, dementsprechend auch mehr Pommes. Und deswegen unsere Frage an die Region von Münster bis Osnabrück. Wo schmecken euch denn die Pommes am besten? Live in Rheine auf dem Borneplatz steht Steve aus dem Frühteam und fragt da mal jetzt.
5: Ja, ich bin live auf dem Borneplatz und neben mir ist...
6: Hi, ich bin Sabrina.
5: Aus?
6: Emsbüren. Also hier in Rheine würde ich sagen, ganz klar Bendlager Grill. Fettig, kross, lecker.
5: Wenn du jetzt ein Pommes-Lied schreiben würdest, wie würdest du folgende Zeile einfach fortführen? Pommes sind die geilsten der Welt in Rheine und...
6: Au, im Bendlager Grill. Die schmecken schmierig, fettig, kross, ein bisschen salzig, immer on top.
4: Schmierig, fettig, gute Kriterien. Schmierig, fettig, genau. Gute Kriterien, wenn es um Pommes geht.
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Es ist 16.30 Uhr, die Radio RST Nachrichten mit Christina Strunk. Kreis Steinfurt. Die Polizei ermittelt, nachdem Unbekannte im April weit über 100 Verkehrsschilder gestohlen haben. Betroffen waren unter anderem Hopsten, Hörstel, Ibbenbüren, Recke, Saarbeck und Westerkappeln. Gefährlich daran, an den Kreis- und Landesstraßen, dort fehlen jetzt zum Teil auch wichtige Vorfahrtszeichen, wodurch die Unfallgefahr steigt. Und wann neue Schilder angebracht werden, steht noch nicht fest. Deutschland. Der Tankrabatt kommt weitgehend bei uns an, inzwischen zumindest. Das zeigt eine aktuelle Analyse der Monopolkommission. Aus Sicht der Kommission sprechen die Daten allerdings dafür, dass die Kraftstoffpreise in Deutschland vor der Steuersenkung teilweise systematisch erhöht waren. Und noch eine gute Nachricht aus Lotte zur Medienkompetenz. 5 Jugendliche aus dem Jugendtreff Sit-In aus Versen sind jetzt offiziell als Medienscouts zertifiziert. Das Kooperationsprojekt mit der Medienkooperative stärkt den bewussten und kritischen Umgang mit digitalen Medien. Seit November haben die Jugendlichen gelernt, Falschinformationen zu erkennen und Wissen verständlich weiterzugeben. 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Radio RST Wetter. Grau ist es am Himmel und das bleibt auch den ganzen Abend über so. Dazu kommt in der Nacht dann auch Regen runter, der dann auch morgen den ganzen Tag immer wieder da ist. Dazu 11 Grad in Horstmar und Ibbenbüren, 12 Grad haben wir in Rheine. Radio RST Verkehr. Auf der A30 Rheine Richtung Osnabrück stockt es zwischen Hörstel und Laggenbeck auf 3 Kilometern 5 Minuten plus. A30 Rheine Richtung Osnabrück zwischen dem Kreuz Lotte, Osnabrück und Hasbergen-Gaste. Da ist dichter Verkehr, aber nichts Größeres. Und genauso sieht es auf der B481 Münster Richtung Rheine zwischen Greven und Emstetten. Da geht's ein bisschen langsamer voran, 5 Minuten plus. Es blitzt in Ladbergen an der Tecklenburger Straße in der Tempo-70-Zone an der Kneipe. Bei der Autobahnbrücke in beide Richtungen. Sehr ausführlich, danke Markus dafür. Und es blitzt in Mettingen an der Ibbenbürner Straße Tempo 50 da. Wenn ihr sonst noch irgendwas seht, Blitzer, Staus, Störungen, dann schickt das immer gerne per WhatsApp hier ins Studio an die 05971 920 90. Danke euch und eine gute Heimfahrt.

0: Radio RSC ist hier mit Christina Strunk. Mein Magen grummelt so ein bisschen. Heute Abend eine Pommes? Immerhin gibt es ja Kartoffelüberschuss in diesem Jahr. Die Ernte war super gut. Muss aber auch eine echt gute Pommes sein, ne? So wie Nancy aus Rheine, die auch liebt.
1: Die werden da frisch gepresst und sind von außen knackig, von innen zart. So muss eine Pommes sein.
0: Ja, genau. Und wo schmecken dir die Pommes am besten zwischen Münster und Osnabrück? Die Orte suchen wir ja heute hier bei Radio RST.
1: Die beste Pommes macht Ömmes in Ochtrup.
0: Das ist verrückt. Nicht in Mesum. Als Rheinenserin hätte ich das jetzt erwartet, denn so wie Noah Joel lieben da viele die Pommes.
2: Die besten Pommes gibt es ganz klar bei Friedhelm in Mesum. Aber auch die Cheeseburger und Nuggets sind da Weltklasse. Mit großem Abstand zu anderen, schnell im Wissen etc.
0: Ihr könnt eure liebsten Pommes noch mitnominieren. Für die besten Pommes, wo schmeckt es euch am besten zwischen Münster und Osnabrück? Wir wollen nächste Woche da einen Gewinner küren. Ganz offiziell, so mit Urkunde und so. Ausgestellt von Radio RST.

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1: Mit Christian Böder, guten Tag. Die Unzufriedenheit in der Bevölkerung ist hoch, die Umfragewerte der Bundesregierung sind schlecht und in den vergangenen Wochen gab es kaum eine Idee, über die sich Union und SPD nicht gestritten haben. Das soll jetzt anders werden. Ein wichtiger Schritt dazu ist der Koalitionsausschuss. Am frühen Abend treffen sich die Fraktionsspitzen von Union und SPD wieder und wollen gemeinsam Wege aus der Krise finden. Die Infos dazu hat Marc Weiß aus dem News-Team.
2: Zuletzt wurde viel über die Wirtschafts- und Sozialpolitik gestritten. Wer soll wo, wie und in welcher Höhe entlastet werden? Wie viel mehr müssen Besserverdiener dazu beitragen oder soll es nur besonders Reiche treffen? In all diesen Punkten gehen die Meinungen von SPD und Union traditionell auseinander, ganz unabhängig davon, ob sie in einer Koalition sind. Weil aber die deutsche Wirtschaft nach wie vor nicht aus der Krise kommt und man fast wöchentlich wieder vor neuen Herausforderungen durch Kriege oder andere internationale Krisen steht, wollte man jetzt eigentlich schnelle und gute Ergebnisse liefern und hatte sich unter anderem auf die Entlastungsprämie geeinigt. Aber auch das hat nicht funktioniert, denn der Bundesrat hat abgelehnt, aus Sicht der Union vor allem die eigenen Parteikollegen, die dort als Länderregierungschef sitzen, aber auch ein SPD-geführtes Land stimmte dagegen. Immerhin gibt es in der Koalition eine gewisse Selbsterkenntnis. SPD-Chef Klingbeil sagte vor ein paar Tagen, man sei in einer Phase gewesen, wo das Gegeneinander diese Koalition geprägt habe. Er wolle da aber wieder rauskommen und jetzt die großen Dinge in diesem Land angehen.
1: Und das sind weitere Nachrichten, kompakt zusammengefasst. Cyberkriminelle nutzen immer mehr Möglichkeiten für Angriffe auf digitale Systeme in Deutschland. Das zeigt das neue Lagebild Cybercrime des Bundeskriminalamts. Demnach wurden im letzten Jahr rund 335.000 Fälle von Cybercrime registriert. Etwa 2/3 der Angriffe kamen aus dem Ausland oder von unbekannten Tätern. Die EU und die in Afghanistan herrschenden Taliban wollen über Abschiebungen sprechen. Die EU-Kommission hat dazu zu Gesprächen nach Brüssel eingeladen. Es geht um die Rückführung von Afghanen ohne Aufenthaltsrecht in EU-Staaten, die zusätzlich ein Sicherheitsrisiko darstellen, heißt es von der Brüsseler Behörde. Bereits im Januar hatte es ein solches Treffen zu dem Thema gegeben. Die Türkei hat nach langer Zeit wieder einen ihrer Grenzübergänge nach Syrien geöffnet. Durch den Checkpoint im Südosten des Landes kann jetzt wieder der zivile Reiseverkehr laufen, meldet die staatliche Nachrichtenagentur Anadolu. 2014 war der Übergang wegen des Bürgerkriegs in Syrien geschlossen worden und wurde nur für humanitäre Hilfslieferungen seitdem genutzt. Kulturstaatsminister Weimar fordert, dass das Europageschäft von TikTok in europäische Hände kommt. Bei einem Treffen der EU-Kulturminister in Brüssel schlug er vor, sich dabei am Vorgehen der USA zu orientieren. Washington hatte die chinesische TikTok-Mutter ByteDance zu einem Joint Venture gedrängt, wobei die USA die Mehrheit hält und so mehr Kontrolle ausüben kann. Weimar begründet seine Forderung damit, dass TikTok massiv Daten von vor allem jungen Menschen in der EU abgreift. Die Daten werden dann auf Servern abgelegt, über die die EU keine Kontrolle hat. Und es sei auch nicht klar, was mit den Daten passiert. TikTok weist den Vorwurf zurück, Daten an den chinesischen Staat weiterzuleiten. Das Unternehmen behauptet, Informationen aus Europa, vor allem in Irland und Norwegen, zu speichern. Das waren die Nachrichten mit Christian Böder.
3: Radio RSC Wetter. Der Himmel will heute Nachmittag einfach grau bleiben mit wirklich dicken Wolken. Immerhin regnet es daraus erstmal nicht. Erst heute Nacht oder am späten Abend, so kommt wieder mehr Regen. Dazu ist es recht kühl bei 11 Grad in Ochtrup, Lotte und auch in Lahr. Morgen geht es bei ähnlichen Temperaturen mit mehr Regen weiter. Radio RSC Verkehr. Der Feierabend ist auf den Straßen A30 reine Richtung Osnabrück zwischen Hörstel und Laggenbeck. 4 Kilometer stockend, 5 Minuten plus. A30 reine Richtung Osnabrück zwischen dem Kreuz Lotte Osnabrück und Osnabrück Sutthausen. 3 Kilometer stockend, mindestens 6 Minuten länger. A33 Osnabrück Richtung Bielefeld zwischen dem Kreuz Osnabrück Süd und Haderberg. 1 Kilometer Stau, ihr braucht da 5 Minuten länger. 10 Minuten länger braucht ihr auf der B51 Osnabrück Richtung Münster zwischen Georgsmarienhütte und Bad Iburg. Da ist sehr dichter Verkehr. Und voller ist es auch auf der B481 Münster Richtung Rheine zwischen Greven und Emstetten. 7 Minuten plus. Wenn ihr sonst noch irgendwas seht, Blitzer, Staus, Störungen, dann meldet das doch immer gerne per WhatsApp direkt ins Studio an die 05971 920 90.
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3: Mit Christina Strunk. Heute ist Internationaler Tag der Pflege. Ein super wichtiger Job. Deshalb spreche ich da gleich drüber mit einer Pflegekraft bei uns aus der Region. Ich wünsche euch einen schönen Nachmittag.

0: 17.12 Uhr, Radio RST ist hier mit Christina Strunk. Früher oder später, da brauchen wir vermutlich alle jemanden, der uns pflegt. Im Krankenhaus, im Seniorenheim, egal wo, das sind einfach super wichtige Jobs. Und trotzdem hören wir immer wieder, wie schlecht die Bedingungen sind. Es fehlt an Menschen, es ist Stress pur und wenig Wertschätzung. Heute zum Internationalen Tag der Pflege habe ich darüber am Telefon mit Nicole drüber gesprochen. Sie ist Pflegekraft bei der Katamet-Tagespflege in Borkhorst.
1: Ich kann hier für mein Team hier sagen, dass ich also ein super tolles Team habe. Wir unterstützen uns alle gegenseitig und es gibt natürlich sicherlich große Herausforderungen in vielen anderen Bereichen, aber hier bei uns in der Tagespflege sind wir mit unserem Team wirklich gut aufgestellt.
0: Sehr, sehr schön. Jetzt sagst du aber auch, es gibt natürlich schon große Herausforderungen. Was würdest du sagen, ist für euch gerade die größte Herausforderung?
1: Die größte Herausforderung ist die Dokumentation, dieses Ganze halt nicht zu vernachlässigen. An erster Stelle stehen natürlich immer unsere Gäste, aber die Dokumentation folgt gleich hinterher.
0: Was könnte dir denn da helfen?
1: Dass der Tag mehr als 24 Stunden hat wahrscheinlich.
0: Ja, das ist, glaube ich, was wir dir schwer erfüllen können, weil zum Geburtstag darf man sich ja was wünschen. Ich denke, zum Internationalen Tag der Pflege auch. Was wäre das? Was würdest du da auf deinen Wunschzettel schreiben?
1: Ich glaube, mein Wunsch wäre es, dass hoffentlich viele Pflegekräfte mit genau solch einem guten Gefühl nach Hause gehen wie ich und sie sich jeden Tag bewusst machen, wie wichtig und geschätzt sie sind.
0: Ja, das ist ein schöner Wunsch. Hoffen wir, dass das in Erfüllung geht.
1: Das wäre schön.

17.21 Uhr, Radio RST ist hier im Feierabend. Eine Stimme, die wir uns auf jeden Fall merken sollten. Die gibt's gleich hier bei uns im Programm von Holly Humberstone. Die Britin startet gerade mit ihrem neuen Album Cruel World durch. Darauf ist auch die Single To Love Somebody. Die konnte hier in die Charts einsteigen. Und es geht darum, wie kompliziert Liebesbeziehungen sind. Jemanden zu lieben bedeutet auch, jemanden zu verlieren. Das singt sie da. Klingt sehr dramatisch, geht aber gut ins Ohr. Hat auf jeden Fall Ohrwurmpotenzial. To Love Somebody von Holly Humberstone.

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7: Es ist 17.30 Uhr, die Radio RSC Nachrichten mit Christina Strunk. Münsterland. Experten untersuchen gerade, wie viel Kohlenstoff im Wald gespeichert ist und wie sich das über die Jahre verändert hat. In ganz NRW läuft eine sogenannte Kohlenstoffinventur bis Oktober 2027. Die Ergebnisse sollen zeigen, wie stark die Wälder zum Klimaschutz beitragen. Deutschland. Die Deutsche Bahn will in den Sommerferien besondere Tickets für Familien anbieten. Bis zu 5 Personen sollen zu einem Festpreis von knapp 100 Euro mit Fernverkehrszügen hin und zurück durchs Land fahren können. Buchen können wir das DB-Familienticket ab Mitte Juni. Und noch eine gute Nachricht aus Ibbenbüren zur Natur in unserem Umfeld. Die Stadt plant am Aasee einen neuen Sandfang mit naturnahem Flusslauf. Sie will den Zulauf so umbauen, dass die Aa in Bögen fließt und Sand vor dem See sie liegen lässt. Kinder und Erwachsene haben dafür Ideen beigesteuert. 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Radio RST Wetter, das ist heute Abend nicht besonders verlockend und trotzdem trocken. Regen kommt nämlich erst am späten Abend wieder runter, morgen wird es dann regnerischer. Jetzt gerade haben wir noch 11 Grad in Mettingen, in Wettringen und auch in Tecklenburg. Heute Nacht werden es dann bis zu 6 Grad. Radio RST Verkehr, wir schauen auf die Straßen. Auf der A30 reine Richtung Osnabrück ist zwischen Ibbenbüren West und Ibbenbüren Stau. Und auch auf der A30 reine Richtung Osnabrück zwischen dem Kreuz Lotte Osnabrück und Osnabrück Sutthausen 5 Kilometer. Stocken da 10 Minuten plus. Die A30 Osnabrück Richtung Rheine zwischen Hasbergen-Gaste und dem Kreuz Lotte Osnabrück 2 Kilometer Stau. Und auf der A33 Osnabrück Richtung Bielefeld zwischen dem Kreuz Osnabrück Süd und Haderberg 1 Kilometer Stau. Da braucht ihr 10 Minuten länger. Ein bisschen mehr Zeit am besten auch einplanen auf der B51 Osnabrück Richtung Münster zwischen Georgsmarienhütte und Bad Iburg. Da ist dichter Verkehr. Und 10 Minuten mehr einplanen auf der B481 Münster Richtung Rheine zwischen und reine Bendlage, da ist es auch sehr voll. Wenn ihr noch irgendwas gesehen habt, Blitzer, Staus, Störungen, dann meldet das doch immer gerne per WhatsApp hier ins Studio an die 05971 920 90. Danke euch und eine gute

0: 17.42 Uhr, Radio RST ist hier und wir freuen uns wirklich immer über eure Themen und noch mehr freuen wir uns, wenn wir da Gutes berichten können, so wie bei dem Anliegen von Daniel aus Rheine.
1: Ja, es geht um die Ampelanlage an der Bergstraße, Sandkampfstraße, die ist jetzt heute schon wieder ausgefallen. Ja, das ist halt eine Kreuzung, wo auch ganz viele Grundschüler, die überqueren müssen, die Sandkampfstraße, die Bergstraße weiter rauf zur Canisius-Schule.
0: Ich muss sagen, die Nachricht, die war von heute früh. Wir haben jetzt neue, gute Neuigkeiten. Die Ampelanlage an der Sandkampfstraße, Bergstraße, die läuft wieder. Die technischen Betriebe in Rheine haben sich darum gekümmert. Da war letzte Woche bei dem starken Regen am Montag Wasser in die Technik gelaufen. Das Problem ist jetzt gelöst und jetzt wird nochmal gecheckt, dass die Ampel wirklich stabil im Einsatz bleibt. Besser ist, sonst gibt's wieder Chaos.

10 vor 5 haben wir es, 10 vor 6 haben wir es sogar schon. Wir können einen Haken dran machen an Tag 2 der kurzen Arbeitswoche. Zeit, sich mal einfach auf die Couch zu hauen, Netflix an und dann gucken wir vielleicht Filme aus Greven. Zumindest indirekt. Was Netflix genau mit Greven zu tun hat, das hören wir morgen früh ab 6 bei Sören und Kathleen. Ich bin Christina Strunk und wünsche euch einen ganz entspannten Feierabend.

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1: Mit Christian Böder, guten Tag. Die Welt wird immer digitaler und das bringt Risiken mit sich. Cyberkriminelle nutzen immer mehr Möglichkeiten für Angriffe. Und wie groß das Problem in Deutschland inzwischen ist, das zeigt das neue Lagebild Cybercrime des Bundeskriminalamtes. Malte Albrecht aus dem News-Team, die Zahlen sind schon alarmierend.
2: Ja, absolut. Laut BKA wurden letztes Jahr rund 335.000 Fälle von Cybercrime registriert. Etwa 2/3 der Angriffe kamen aus dem Ausland oder von unbekannten Tatorten. Deutschland sei als drittgrößte Volkswirtschaft der Welt ein Hauptziel, heißt es. Vor allem Angriffe auf Firmen, Behörden und kritische Infrastrukturen nehmen demnach zu. Die größte Bedrohung bleibt laut BKA Ransomware. Dabei verschlüsseln die Täter die Daten ihrer Opfer und versuchen, Lösegeld zu erpressen. Sorgen macht den Ermittlern inzwischen auch, dass Kriminelle immer häufiger KI nutzen, um Angriffe schneller und professioneller durchzuführen.
1: Hat die Polizei denn überhaupt noch eine Chance gegen diese oft anonymen Täter aus dem Ausland?
2: Also das BKA sagt, die Bedrohung im Netz verändert sich ständig. Cyberkriminelle entwickelten ihre Methoden immer weiter. Bundesinnenminister Dobrindt fordert deshalb mehr Befugnisse für die Sicherheitsbehörden. Die Ermittler dürften im Netz nicht nur zuschauen, sondern müssten technisch und rechtlich mit den Tätern mithalten und zurückschlagen können. Trotzdem, es gibt schon erste Erfolge. Durch internationale Aktionen wie die Operation Endgame konnten zuletzt wichtige Netzwerke von Hackern zerschlagen werden.
1: Vielen Dank, Malte. Und das sind weitere Nachrichten in der Zusammenfassung. Der Iran-Krieg kostet die USA ein Vermögen. Die Summe liege mittlerweile bei fast 25 Milliarden Euro, sagte ein hochrangiger Pentagon-Mitarbeiter bei einer Anhörung des US-Repräsentantenhauses. Grund dafür seien Reparatur- und Ersatzbeschaffungen sowie allgemeine Betriebskosten. Vor einem Monat war noch mit rund 20 Milliarden gerechnet worden. Der größte Teil des Geldes davon sei für Munition aufgewendet worden. Nach der Verhaftung eines terrorverdächtigen jugendlichen Syrers in Hamburg gehen die Ermittler davon aus, dass der 17-Jährige allein gehandelt hat. Das hat die Hamburger Staatsanwaltschaft mitgeteilt. Der Jugendliche hatte sich demnach von der Terrormiliz Islamischer Staat zu einem Attentat inspirieren lassen und hatte bereits Vorbereitungen für verschiedene Anschlagsszenarien getroffen, unter anderem mittels selbstgebauter Sprengsätze. Die Deutsche Bahn will in den Sommerferien besondere Tickets für Familien anbieten. Bis zu 5 Personen sollen demnach zu einem Festpreis von knapp 100 Euro durchs Land fahren können. Mehr zum Ticket hat Thomas Bremser.
3: Fliegen und Autofahren wird immer teurer, das will die Bahn für sich nutzen. Die Familientickets gelten für maximal 5 Personen. Es kann also ein Erwachsener mit 4 Kindern verreisen oder 2 Erwachsene mit 3 Kindern. Ein Kind muss aber mindestens dabei sein. Verwandt sein müssen die Personen aber nicht. Die Tickets sind an die gebuchten Züge gebunden und gelten für Hin- und Rückfahrt, egal wie lang die Strecke innerhalb Deutschlands ist. Die Sitzplätze sind inklusive. Die Familienflatrate gilt bis die letzten Sommerferien im September enden. Buchbar sind die Tickets ab Mitte Juni.
1: Soweit die Meldungen mit Christian Böder.
4: Das Wetter. Es bleibt wechselhaft mit vielen Wolken und kurzen Auflockerungen, aber auch immer wieder mit Regenschauern dazu. Auch in der Nacht wird es stellenweise wieder nass und kalt. Die Werte sinken auf 8 bis 5 Grad. Morgen sind höchstens 13 bis 15 Grad drin. Und dazu gibt es vereinzelt auch noch Gewitter und stürmische Böen obendrauf.
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4: Es ist Feierabend im Land und der Verkehr rollt. Hier kommen die Staus ab 10 Minuten Zeitverzug. Die A1 Euskirchen Richtung Dortmund. Zwischen Köln-Bocklemünd und Kreuz Leverkusen West 6 Kilometer, 11 Minuten plus. Die A3 von Köln nach Arnheim. Zwischen Kreuz Oberhausen West und Kreuz Oberhausen 5 Kilometer, auch 11 Minuten plus. Die 3 jetzt von Oberhausen Richtung Köln. Zwischen Mettmann und Dreieck Langenfeld 7 Kilometer, auch 11 Minuten plus. Die 4 Köln Richtung Olpe. Zwischen Engelskirchen und Gummersbach 1 Kilometer Stau 11 Minuten plus. Und die A4 in Gegenrichtung von Köln Richtung Aachen zwischen Elsdorf und Merzenich. 5 Kilometer, eine Viertelstunde on top. Die 57 haben wir noch. Einmal von Köln Richtung Krefeld zwischen Bovard und Krefeld-Oppum. 5 Kilometer, 10 Minuten plus. Und die 57 von Krefeld nach Köln zwischen Dreieck Neuss-Süd und Köln-Kurweiler. 6 Kilometer, 12 Minuten extra. Kommt gut durch.
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4: Ja, die Spritpreise machen gerade überhaupt keinen Spaß, ne? Es sei denn, das Männchen, das in den Anzeigetafeln sitzt, pennt mal und der Sprit wird aus Versehen zu billig. So passiert heute an vielen Shell-Tankstellen. Unser Reporter war vor Ort und hat eure Stimmung mal abgezapft. Hören wir gleich. Markus Steinacker hier. Schönen Abend euch.

0: war doch für viele Autofahrer heute ein schöner Dienstag. Also zumindest, wenn bei Shell getankt wurde. Denn an vielen Shell-Tankstellen ist der Dieselpreis heute deutlich günstiger als an anderen Tankstellen gewesen. Und dann sogar noch an Autobahntankstellen. An der A1 bei Lichtenberg kostete der Liter Diesel heute 1,84. Und genau da war Kollege Thorsten Ortmann unterwegs und hat eine Menge glücklicher Autofahrer getroffen.
1: Haben Sie schon mal so günstig an einer Autobahntankstelle getankt?
2: Ich war erst mal gefragt, ob das richtig sein kann. Ich habe zweimal hingeguckt. Also ich habe gar nicht auf das große Schild geachtet und habe dann erst an der Tanksäule hier gesehen, dass es so günstig war.
3: Meine Frau hat mich angerufen, die hat es im Radio gehört. Ich dachte, fahr mal schnell dahin, der Tank ist leer. Und deswegen bin ich mal kurz hingefahren.
1: Ja, und können Sie es glauben, 1,84?
3: Ich kann es kaum glauben, ja.
4: Ich tanke normalerweise überhaupt nicht an der Autobahntankstelle. Ich bin jetzt nur deswegen hingefahren.
1: Wahrscheinlich ist Shell hier einen Fehler unterlaufen und der Tankwart meinte vorhin schon zu mir, da ist wahrscheinlich jemand in der Zentrale in Hamburg heute seinen Job los. Und viele konnten auch gar nicht glauben, dass es hier an der A1 keinen Rückstau gibt, bis auf die Autobahn bei den Preisen.
5: Ich habe gedacht, hier ist eine Riesenschlange, aber ist gar nicht.
1: Ja.
5: Die Leute scheinen offensichtlich doch irgendwie ein bisschen Skrupel zu haben. Und
1: wahrscheinlich glaubt es keiner so richtig.
5: Glaubt keiner richtig. Das ist
1: genau. Haben Sie es zufällig erfahren? Oder?
5: Ich habe es im Radio gehört. Und dann habe ich schon gedacht, oh Gott, die Sachen Lichtendorf ist auch dabei. Und dann habe ich mir gedacht, das wird bestimmt nichts werden. Der wird bestimmt bis auf der Autobahn Stau sein, aber war nicht. Ich bin direkt angekommen. Ich habe gar nicht warten müssen.
1: Gähnende Leere herrscht dagegen auf der anderen Seite der A1 an der Aral-Tankstelle. Da kostet der Liter Diesel nämlich satte 2,52 Euro, also fast 70 Cent mehr.
2: Ja, Glück für die Verbraucher jetzt in dem Fall. Dann hat ja diese Bremse da in dem Fall einmal tatsächlich was gebracht. Ja, wird sich sicherlich nicht wiederholen so schnell.
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0: 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Es ist 18.30 Uhr, die Radio RST Nachrichten mit Christina Strunk. Kreis Steinfurt. Die Polizei ermittelt, nachdem Unbekannte im April weit über 100 Verkehrsschilder gestohlen haben. Betroffen waren unter anderem Hopsten, Hörstel, Ibbenbüren und Westerkappeln. Gefährlich daran, an den Kreis- und Landesstraßen fehlen jetzt zum Teil auch wichtige Vorfahrtszeichen, wodurch die Unfallgefahr steigt. Und wann neue Schilder angebracht werden, steht noch nicht fest. Deutschland. Die Spitzen von SPD und Union beraten am Abend im Kanzleramt. Es geht um die Entlastung von Bürgern und Unternehmen von den hohen Energiekosten und eine Einkommensteuerreform. Am Vormittag hatte Bundeskanzler Merz den Unmut der DGB-Delegierten zu spüren bekommen. Er verteidigte in seiner Rede unter Protest die anstehenden Reformen. Und noch eine gute Nachricht aus Lotte zur Medienkompetenz. 5 Jugendliche aus dem Jugendtreff Sit-In aus Versen sind jetzt offiziell als Medienscouts zertifiziert. Das Kooperationsprojekt mit der Medienkooperative stärkt den bewussten und kritischen Umgang mit digitalen Medien. Seit November haben die Jugendlichen gelernt, Falschinformationen zu erkennen und Wissen verständlich weiterzugeben. 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
5: Das Wetter. Erst richtiges Nordseewetter. Windig und nass. Es wechselt sich schnell ab. Auch in der Nacht ist es meistens bewölkt. Nur kurz mal aufgelockert. Zwischendurch gibt es einen Regenschauer. Und genauso geht's morgen auch weiter. Beziehungsweise dann kommen noch stürmische Böen und Gewitter dazu. Die Temperatur liegt in der Nacht so um 6, 7 Grad. Morgen maximal bei 15.
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5: Die Staus ab 8 Minuten Zeitverzug. A2 Dortmund Richtung Oberhausen. Zwischen Oberhausen-Königshardt und Kreuz Oberhausen 1 Kilometer, 8 Minuten plus. Die A3 Köln Richtung Arnheim. Zwischen Kreuz Oberhausen West und Kreuz Oberhausen 4 Kilometer Stau, 9 Minuten plus. Die 3 von Oberhausen nach Köln. Zwischen Kreuz Hilden und Dreieck Langenfeld 7 Kilometer Stau, 9 Minuten plus. Die A4 Köln Richtung Olpe. Zwischen Engelskirchen und Gummersbach 1 Kilometer, 9 Minuten plus. Die A52 Düsseldorf Richtung Essen. Zwischen Essen Süd und Dreieck Essen Ost 1 Kilometer, 9 Minuten auch. Und die A57 noch Krefeld Richtung Köln. Zwischen Dreieck Neuss Süd und Dormagen 3 Kilometer Stau und 18 Minuten plus. Gute Fahrt!
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5: Alter! Bin ich alt. Heute hat das Tamagotchi Geburtstag und das kleine Spielzeug Ei wird 29 Jahre alt. Hat also wahrscheinlich schon einen Kaffeevollautomaten, ein Rennrad und eine Arbeitsunfähigkeitsversicherung. Wir feiern das Tamagotchi gleich hier mit unserem Haus- und Hofkomedian Hannes Höfer.
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0: Dienstagabend mit Markus Steinacker und heute vor 29 Jahren kamen die Tamagotchis in Deutschland auf den Markt. Diese eiförmigen kleinen Plastikspielzeuge mit Display kennen wir ja eigentlich alle, denn es gibt sie ja tatsächlich auch wieder. So wie ja eigentlich alles aus dieser Zeit.
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2: Ich klinge wie meine Eltern, ey. Die 2000er sind ja sowas von zurück. Ey, Freunde, ich hab das gehasst, wenn ich mit meinen Eltern einkaufen war und die bei jedem Teil, was die in der Hand hatten, gesagt haben, oh, das haben wir früher auch so getragen. Und ich immer so, nee, bestimmt nicht genauso. Und wenn ich jetzt durch die Läden gehe, klar, Adidas Spezial, Nike Air Max, selbst diese fetten Skateschuhe von Osiris, die D3, ja, die sahen immer aus wie so ein Fiat Multipla für die Füße. Aber kannst du wieder so kaufen. Hüfthose mit Tanga raus. Christina Aguilera hatte also doch recht. Und Baggy Pants unterm Arsch, ja. Genauso bescheuert bin ich mit 15 auch rumgelaufen. Aber ist doch irgendwie geil, oder? Eigentlich ist immer nur Streit zwischen den Generationen. Die Millennials, die meckern über die Gen Z über die Millennials und die Boomer und eigentlich über jeden. Und im Endeffekt haben wir alle die gleichen Geschmacksverirrungen. Guck mal, wir hatten den Crazy Frog und die Gen Z hat eben Icky Mill. Denkt immer dran, wenn sich alles wiederholt, dann auch die Chance, alles besser zu machen. Ganz schön deep, ne? Von Christina Aguilera zu Pseudo-Konfuzius in 20 Sekunden. Das gibt's auch nur hier.
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1: Mit Christian Böder, guten Abend. Seit nunmehr 2 Wochen gilt der Tankrabatt und inzwischen kommt die Steuersenkung auch größtenteils bei den Verbrauchern an. Das zeigt eine Analyse der Monopolkommission. Dafür hat das Gremium die Spritpreise in Deutschland mit denen in Frankreich und Großbritannien verglichen. Malte Albrecht hat mehr zum Thema.
2: Kurz nach Einführung des Tankrabatts Anfang Mai hat es vor allem vom ADAC Kritik gegeben. Der Vorwurf, die Mineralölkonzerne würden die Steuersenkung von knapp 17 Cent nur teilweise an die Autofahrer weitergeben. Die Monopolkommission bestätigt jetzt, ja, in den ersten Tagen war das auch so, aber der massive Druck aus Politik und Medien habe offenbar gewirkt. Inzwischen hätten sich die Preise weitgehend der kompletten Weitergabe angenähert. Das Münchner IFO-Institut hat einen Nachlass von 14 Cent bei Diesel und 15 Cent bei Superbenzin errechnet. Trotzdem sieht die Kommission den Tankrabatt kritisch. Ein Grund seien die hohen Kosten für den Staat. Die Senkung der Mineralölsteuer schlägt bis Ende Juni mit 1,6 Milliarden Euro zu Buche. Der Rabatt sollte daher nicht verlängert werden. Genau das wird aber gerade politisch diskutiert, vor allem wenn die Rohölpreise infolge des Irankriegs weiterhin hoch bleiben sollten.
1: Und das sind weitere Nachrichten in der Zusammenfassung. Im Berliner Kanzleramt sind die Spitzen der Regierungsparteien zu einer Sitzung des Koalitionsausschusses zusammengekommen, um über Entlastungen für hohe Energiepreise, den Haushalt und weitere Reformen zu reden. Konkrete inhaltliche Beschlüsse wird es aber wohl am Abend nicht geben. Es soll aber eine umfassende Aussprache nach den Streitereien der vergangenen Wochen geben. Ein russisches Kriegsschiff liegt derzeit vor der deutschen Ostseeinsel Fehmarn. Das bestätigte ein Sprecher des Bundesverteidigungsministeriums. Man gehe davon aus, dass die russische Marine mit Schiffen wie diesem Zerstörer die Schattenflotte des Kremls überwachen will. Mit dieser versucht Moskau, die westlichen Sanktionen gegen russisches Öl zu umgehen. Außerdem werden die Schiffe auch für Sabotagezwecke genutzt. Nach dem Ausbruch des Hunter-Virus auf dem Kreuzfahrtschiff Hondius sind nach Angaben der Weltgesundheitsorganisation alle vom Virus Betroffenen isoliert und werden medizinisch beobachtet. Das Übertragungsrisiko sei so auf ein Minimum reduziert, heißt es von der WHO. Derzeit gibt es 3 Todesfälle und 9 aktuell noch infizierte Patienten. Die Beiträge steigen, die Leistungen sinken, die Zufriedenheit mit dem deutschen Gesundheitssystem bröckelt. Rund 60% sind mit der Gesundheitsversorgung noch zufrieden, vor rund 10 Jahren waren es aber noch mehr als 80. Das zeigt eine Allensbach-Umfrage im Auftrag der Krankenkasse DAK Gesundheit. Thomas Thonfeld berichtet aus Berlin.
3: Mehr als jeder Dritte hat in den vergangenen 2-3 Jahren eher schlechtere Erfahrungen mit der ärztlichen Versorgung gemacht. Erlebnisse, die sich natürlich in der aktuellen Umfrage niederschlagen. Bis 2022 lag die Zufriedenheit rund 10 Jahre lang stabil bei über 80%. Dann ging's bergab. Und knapp 60% erwarten, dass die Gesundheitsversorgung in den kommenden 10 Jahren noch schlechter wird. Reformen im Gesundheitswesen halten 2/3 der Menschen für notwendig. Sie glauben aber nicht daran, dass sie auch kommen.
1: Das waren die Nachrichten mit Christian Böder.
4: Das Wetter.
5: Es bleibt bei Aprilwetter im Mai. Sehr wechselhaft, auch in der Nacht. Viele Wolken haben wir, kurze Auflockerungen und einige Schauer wechseln sich ab. Das Ganze bei Tiefstwerten zwischen 8 und 5 Grad. Morgen sind 11 bis 14 drin. Es fühlt sich aber kälter an, weil es morgen noch stürmische Windböen, Regen weiterhin und auch noch Gewitter gibt. Und so geht es wahrscheinlich auch in den nächsten Tagen weiter.
0: NRW Verkehr.
5: Die Staus ab 2 Minuten Zeitverzug. A3 Köln-Arnheim zwischen Kreuz Oberhausen West und Kreuz Oberhausen 2 Kilometer, 4 Minuten plus. Die 3 von Köln nach Frankfurt zwischen Lohmar und Kreuzborn-Siegburg 1 Kilometer Stau, 5 Minuten plus. A52 Düsseldorf Richtung Essen zwischen Essen-Bergerhausen und Dreieck Essen-Ost dichter Verkehr, 2 Minuten plus. Die A57 Krefeld in Richtung Köln zwischen Dreieck Neuss-Süd und Köln-Chorweiler 4 Kilometer, 5 Minuten plus. Die A59 Duisburg Richtung Dienstlaken zwischen Duisburg Düssern und Duisburg-Meiderich, dichter Verkehr 2 Minuten extra. Und die 59 von Köln in Richtung Bonn zwischen Rath und Dreieck Porz, dichter Verkehr 3 Minuten extra. Gutes Durchkommen.
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5: Mit Markus Steinacker wünsche ich euch einen schönen Feierabend und für den habe ich euch auch noch was eingepackt, den besten Mix mit Nickelback, Nena und Loy plus die besten Kollegen im Top-Job. Da wollen wir euch unter anderem noch die Trash-Transformer vorstellen. Hammer-Truppe, buchstäblich, gleich mehr dazu.

0: Der Dienstagabend mit Markus Steinacker. Was ist das Wichtigste an der Arbeit? Die Kollegen, oder?
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0: Wir haben den coolsten Job in NRW gesucht und auch gefunden. Das war das Haus Bürgel in Monheim. Von da haben wir ja eine Live-Sendung gemacht. Aber wir haben auch so viele tolle andere Einsendungen bekommen, die wir euch natürlich nicht vorenthalten wollen. Zum Beispiel über das Arbeiten in einer Müllverbrennungsanlage haben wir was bekommen. Die Trash Transformer aus Hagen haben sich bei uns gemeldet. Und ja, so nennen die sich wirklich.
2: Wir haben uns den Namen Trash Transformer gegeben, weil wir halt der Meinung sind, dass wir aus dem Müll, der in Hagen anfällt, der Hagen der Bürger, Energieumwandlungen erzeugen, sprich wir erzeugen Fernwärme, wir erzeugen Strom.
0: Und wie genau machen Sie das?
3: Naja, die meisten denken ja, wenn man an Müll denkt, an ganz bestimmte Dinge. Bei uns ist es natürlich ein cooler Job, weil wir natürlich einen heißen Job haben, weil wir verbrennen den Abfall und machen daraus ganz wertvolle Gegenstände oder natürlich auch eine Wertschöpfung wie zum Beispiel Strom, Fernwärme oder Dampf. Und das absolut Beste, was wir machen, ist dann natürlich auch, dass die Schlacke weiter genutzt wird.
0: Klingt natürlich spannend, aber nach langer Zeit kann das Arbeiten nochmal schleppend werden. Zumindest würden das viele von ihrem Job behaupten, aber nicht die Trash-Transformer.
4: Also einen richtig geregelten Tagesablauf haben wir so nicht. Er ist in der Regel sehr abwechslungsreich. Es sei denn, wir haben mal einen sehr stressigen Tag. Dann sind wir alle froh, dass wir unsere Kollegen haben, die uns unterstützen und die Zusammenarbeit natürlich sehr gut ist. Jeder dem anderen einfach mal unter die Arme greift. Und unsere festen, guten Freuden und Konstanten am Tag sind bei uns Kaffee und unser Bürohund Pommes.
0: Ja, also ein Bürohund kann auf jeden Fall einen langweiligen Tag deutlich verbessern, vor allem wenn er Pommes heißt. Mega. Wir stellen euch immer wieder tolle Jobs hier in NRW vor, denn eins haben wir gemerkt, da gibt's noch ganz, ganz viele.
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0: Das Wetter.
1: Es bleibt ungemütlich in der Nacht und auch morgen. Die meiste Zeit über ist es bewölkt. Auflockerungen sind nur selten. Vereinzelt ziehen Regenschauer durch. Dazu in der Nacht Tiefstwerte zwischen 8 und 5 Grad. Morgen gibt es maximal 13 bis 15. Dazu vereinzelt aber morgen noch Gewitter und Sturmböen.
0: NRW Verkehr.
1: Es staut sich nur noch auf der A52 Düsseldorf Richtung Mönchengladbach. Zwischen Karst Nord und Schiefbahn 1 Kilometer. Seid ihr in 7 Minuten durch. Gute Fahrt.
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1: Extra Cash aus dem Geldregen. Das kriegt ihr, ohne den Geldregen wirklich spielen zu müssen. Nur mit ein bisschen Glück. 500 Euro. Wie das geht im Feierabenddeal, sprechen wir gleich nochmal ausführlich drüber. Markus Steinacker hier, das ist Alex Warren und Fever Dream. Einen schönen Abend euch.

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5: 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Gleich geht's weiter mit den Hits im besten Mix.
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1: Ich bin Thomas Brock. Die geplanten Milliardeneinsparungen im Gesundheitssystem sorgen weiter für heftigen Streit. Beim Deutschen Ärztetag in Hannover hat Gesundheitsministerin Warken ihre Reformpläne verteidigt und dafür deutliche Kritik von Ärzten, Patientenvertretern und Opposition kassiert.
2: Geplant sind unter anderem Ausgabenbremsen für Praxen, Kliniken und die Pharmabranche, aber auch höhere Zuzahlungen für Medikamente. Damit sollen die Krankenkassen um mehr als 16 Milliarden Euro entlastet werden. Ärztepräsident Reinhardt warnt vor Problemen für Patienten und fordert mehr Zeit für die Reform. Gesundheitsministerin Warken hält dagegen, ohne Einschnitte drohe dem System langfristig der Kollaps. Zoe Tassovali, Nachrichtenredaktion.
1: Die Spitzen von Union und SPD sind im Kanzleramt zum Koalitionsausschuss zusammengekommen. Sie wollen über Entlastungen für hohe Energiepreise beraten, außerdem über den Haushalt und den weiteren Reformfahrplan. Konkrete inhaltliche Beschlüsse sind diesmal nicht das Ziel. Es soll aber eine umfassende Aussprache nach den Streitereien der vergangenen Wochen geben. Der Zoll soll für seine Aufgaben besser ausgestattet werden. Das kündigte Bundesfinanzminister Klingbeil bei einer Vorstellung der Jahresbilanz an. In diesem Jahr würden 1.500 Stellen zusätzlich geschaffen. Grund ist unter anderem die Paketflut im Onlinehandel.
3: Immer mehr Pakete mit Billigware kommt aus China an und das kostet Zeit und Personal. Denn der Zoll prüft den Inhalt unter anderem im Hinblick auf gefälschte Markenprodukte, Artenschutz oder verbotene Medikamente. Voriges Jahr seien knapp 790 Millionen Pakete abgefertigt worden, mit einem Wert von 1,4 Billionen Euro. Die Behörde hofft, dass die Paketflut abnimmt, denn ab dem Sommer werden auch Zölle auf Waren erhoben, die weniger als 150 Euro wert sind. Das betrifft dann Billig-Online-Shops wie Temu. Thomas Bremser, Redaktion.
1: Der Iran-Krieg hat das Leben in Deutschland im April sprunghaft verteuert. Stark gestiegene Energiepreise trieben die Inflationsrate mit 2,9% auf den höchsten Stand seit Januar 2024, wie das Statistische Bundesamt mitteilte. Schon im März hatte der Nahostkrieg die Inflationsrate kräftig auf 2,7% steigen lassen, nach 1,9% im Februar. Und das waren die Nachrichten mit Thomas Brock.
4: Das Wetter.
5: Es bleibt wechselhaft mit vielen Wolken und kurzen Auflockerungen, aber auch immer wieder mit Regenschauern dazu. Auch in der Nacht wird es stellenweise wieder nass und kalt. Die Werte sinken auf 8 bis 5 Grad. Morgen sind höchstens 13 bis 15 Grad drin. Und dazu gibt es vereinzelt auch noch Gewitter und stürmische Böen obendrauf.
4: NRW Verkehr.
5: Da haben wir um kurz nach 8 nur noch einen Stau drin, die A52, Düsseldorf Richtung Mönchengladbach, zwischen Karst Nord und Schiefbahn. 2 Kilometer, eine halbe Stunde plus. Kommt gut durch.
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5: In einem Monat startet die Fußball-WM in Amerika. Aber so richtige Fanstimmung ist ja noch nicht zu spüren. Liegt auch unter anderem daran, dass die Spiele teilweise sehr spät laufen und es deshalb kaum große Public Viewings gibt. Wir haben uns mal umgehört, wie ihr die WM guckt. Und das hören wir gleich. Ich bin Markus Steinacker. Schönen Abend.
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0: Na, Fahnen schon rausgeholt, Trikot von der letzten Bierdusche gereinigt. In knapp einem Monat startet die WM, dieses Mal in Kanada, Mexiko und den USA. Mal was anderes. Anders sind auch die Anstoßzeiten. Gespielt wird häufig, wenn es bei uns Nacht ist. Große Public Viewings finden deshalb oft gar nicht erst statt. Mit wem und wo schaut ihr denn die Spiele?
1: Ich schaue mit meinem Freund. Deswegen werden wir auch sehr viel Spaß während der WM haben.
2: Mein Bruder, meine Schwester, mein Vater, meine Mutter. Vielleicht auch noch ein paar andere Familienmitglieder, wenn man grillt oder so.
3: Noch ein paar Freunde holen und sonst vielleicht Familie, wenn die mal keine Zeit haben sonst.
4: Ja. Freunde, Familie, zu Hause, auch Public Viewing vielleicht.
5: So am ehesten wahrscheinlich mit Freunden und dann auch Public Viewing, je weiter man halt kommt.
2: Wenn die WM anfängt, dann muss ich auch in der Nacht manchmal einfach aufstehen, um dann diese Spiele zu schauen von Deutschland. Aber das wird auf jeden Fall mir auch Spaß machen.
6: Ich treffe mich auf jeden Fall mit Freunden und dann werden wir die zusammen schauen.
0: Ja, die Fußball-WM in den USA, Kanada und Mexiko fühlt sich auf jeden Fall jetzt schon anders an. WM steht dieses Jahr, glaube ich, einfach für wahnsinnig müde. Aber man kann mit der WM auch Geld verdienen. Beim WM-Gucken hört ihr gleich hier bei mir in gut einer halben Stunde.
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0: Das Wetter.
1: Ja, ist richtiges Nordseewetter. Windig und nass. Es wechselt sich schnell ab. Auch in der Nacht ist es meistens bewölkt. Nur kurz mal aufgelockert. Zwischendurch gibt es einen Regenschauer. Und genauso geht es morgen auch weiter. Beziehungsweise dann kommen noch stürmische Böen und Gewitter dazu. Die Temperatur liegt in der Nacht so um 6, 7 Grad. Morgen maximal bei 15.
0: NRW Verkehr.
1: Halb neun und ein bisschen stockenden Verkehr haben wir gerade auf der A40 Venlo Richtung Duisburg am Grenzübergang Strahlen. Eine Minute plus, kommt gut durch.
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1: Mit Markus Steinacker würdet ihr euch alle Fußball-WM-Spiele reinziehen und dafür 50.000 Dollar haben wollen? Ja, viele schreien jetzt ja, aber ich sag mal so, bei diesem Job, diesem Chief World Cup Watcher, da sind doch ein paar Haken an der Sache dran. Sprechen wir gleich mal ausführlich drüber. Euch einen schönen Dienstagabend.

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0: Life is a Football vor allem. WM 2026 steht in einem Monat an und es ist der Traumjob für alle Fußballverrückten. Der US-Fernsehsender Fox One sucht einen Chief World Cup Watcher. Er oder sie soll, oder besser darf, sich alle WM-Spiele angucken und wird auch noch dafür bezahlt. Das Gehalt 50.000 US-Dollar. Allerdings gibt es so eins, zwei kleine Haken. Kollege Thorsten Ortmann aus dem News-Team, wo liegen die Haken denn?
1: Ja, Haken 1 ist der Arbeitsplatz. Das ist nämlich ein Glasstudio mitten auf dem belebten Times Square in New York City. Und selbst an Nicht-WM-Tagen kommen da bis zu 500.000 Menschen pro Tag hin. Also da wird bei dem Gewinner so richtig Zoo-Feeling aufkommen. Dann Haken 2. Man muss sich alle 104 WM-Spiele angucken. Das sind 156 Stunden reine Spielzeit. Und da sind dann auch echte Fußball-Leckerbissen dabei, wie Kap Verde gegen Saudi-Arabien. Tja, kann man nur gute Unterhaltung wünschen. Oder hoffentlich hat der TV im Glascube auch noch ein Alternativprogramm parat. Und Haken 3. Man muss neben dem ganzen Fußballgucken auch noch arbeiten. Sprich, der Chefangucker oder die Chefanguckerin sind auch als Content-Creator gefragt. Das heißt, sie sollen fleißig Inhalte in den sozialen Medien teilen, um dann mit den Fans weltweit in Kontakt zu treten.
0: Okay, wäre mir viel zu stressig, aber ab sofort kann man sich dafür diesen Top-Job bewerben. Gibt es denn schon aussichtsreiche Bewerber?
1: Ja, ganz vorne liegt dieser Bewerber. Ich lebe in Queens und kann die U-Bahn nehmen. Und ich bin Italiener und kann darum jede Nation anfeuern. Und Levi hat sich für sein Bewerbungsvideo schon mal auf dem Times Square breit gemacht mit einem Campingstuhl. Und nebenbei macht er auch noch Interviews mit seinen Landsleuten, die ja fußballmäßig super informiert sind.
2: We got one in the World Cup. Team Jersey. Team Jersey? It's countries, my man.
1: Und auch ein ganz heißer Kandidat ist Marcelo aus Brasilien.
3: I'm the master of my own bladder.
1: Ich bin der Herr meiner Blase. Ich kann 90 Minuten plus Verlängerung und Elfmeterschießen gucken oder auch eine sechsstündige Dokumentation über Chihuahuas gucken, ohne auf die Toilette zu müssen.
3: Without going one single time to the restroom.
0: Seid ihr mal Respekt. Der US-Fernsehsender Fox One sucht einen Chief World Cup Watcher. Er darf sich alle WM-Spiele angucken und auf Social Media kommentieren und bekommt dafür 50.000 Dollar. Würde ich im Leben nicht machen.
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1: Ich bin Thomas Brockt. Nach den heftigen Streitereien der vergangenen Wochen trifft sich Schwarz-Rot aktuell wieder zum Koalitionsausschuss im Kanzleramt. Große Erwartungen gibt es diesmal kaum. Trotzdem liegen einige schwierige Themen auf dem Tisch. Von Entlastungen bei hohen Energiepreisen bis zu den nächsten Haushaltslücken.
2: Die Stimmung im Kanzleramt dürfte jedenfalls ziemlich angespannt sein. Kanzler Merz wurde für seine Reformpläne bei Rente und Arbeitszeit beim Kongress des Deutschen Gewerkschaftsbundes heftig ausgebuht. SPD-Chefin Baas hat sich dort klar gegen Sozialabbau gestellt. Genau diese Spannungen dürften jetzt auch beim Koalitionsausschuss spürbar werden. Dazu kommt noch der Streit um die geplante Entlastungsprämie von bis zu 1.000 Euro. Nach dem Nein des Bundesrats steht die Maßnahme wohl vor dem Aus. Zoe Tassovali, Nachrichtenredaktion.
1: Bundesgesundheitsministerin Warken hat die geplanten Milliardeneinsparungen zur Entlastung der gesetzlichen Kassen gegen Kritik der Ärzteschaft verteidigt. Es sei eine gemeinsame Kraftanstrengung und auch eine Zumutung, sagte Warken beim Deutschen Ärztetag in Hannover. Sie sei aber notwendig. Mit der jetzigen Ausgabendynamik würde es ohne Reform über kurz oder lang auf einen Kollaps des Systems hinauslaufen. Bei dem einen oder anderen Punkt werde es aber auch noch Nachbesserungen geben, so Warken. Deutschlands größter Rüstungskonzern Rheinmetall ist in die Produktion von Kamikaze-Drohnen eingestiegen. Firmenchef Papperger kündigte an, dass am Standort Neuss die Serienproduktion startet.
3: Kamikaze-Drohnen haben eine Reichweite von bis zu 100 Kilometern. Sie können bis zu 70 Minuten am Himmel kreisen, ein Ziel anvisieren, auf welches sie dann stürzen und explodieren. Ohne Sprengkopf werden sie auch zur Aufklärung eingesetzt. Rheinmetall baut diese Drohnen bereits in Braunschweig. Jetzt wird die Produktion auf den Standort Neuss bei Düsseldorf ausgeweitet. Früher wurden in dem Werk Autoteile gefertigt. Diana Kramer, Nachrichtenredaktion.
1: Der Fahrraddiebstahl in Deutschland geht weiter zurück, aber der einzelne Diebstahl wird immer teurer. Im vergangenen Jahr überwiesen die Versicherungen pro Diebstahl im Durchschnitt 1.270 Euro. Das waren 80 Euro mehr als im Vorjahr, wie der Branchenverband GDV mitteilte. Vor allem hochwertige Fahrräder und E-Bikes würden die Kosten nach oben treiben. Das waren die Nachrichten mit Thomas Brockt.
4: Das Wetter. Es bleibt bei Aprilwetter im Mai. Sehr wechselhaft, auch in der Nacht. Viele Wolken haben wir, kurze Auflockerungen und einige Schauer wechseln sich ab. Das Ganze bei Tiefstwerten zwischen 8 und 5 Grad. Morgen sind 11 bis 14 drin. Es fühlt sich aber kälter an, weil es morgen noch stürmische Windböen, Regen weiterhin und auch noch Gewitter gibt. Und so geht's wahrscheinlich auch in den nächsten Tagen weiter.
0: NRW Verkehr.
4: Es staut sich gerade noch auf der A40 Venlo-Duisburg und zwar am Grenzübergang Strahlen. Eine Minute Zeitverzug da. Kommt gut durch. Gute Fahrt.
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4: Oh, das wird heiß. Ich finde beide Hammer. Und hätte jetzt nicht gedacht, dass sie mal eine Collab zusammen haben. Haben sie aber. Madonna und Sabrina Carpenter haben was zusammen gemacht. Song heißt Bring Your Love. Ist so eine lässige Dance-Nummer. Hören wir gleich mal rein. Ich bin Markus Steinacker und jetzt schon geflasht. Hier kommt erst Mark Forster noch. Warum?

0: Der Dienstagabend mit Markus Steinacker. Wenn ihr glaubt, ein Künstler wie Atze Schröder, der hat Stress, wenn er auf Tour ist, ja, dann hört euch mal an, wie viel Stress der hat, wenn er ein paar Tage im Urlaub ist. Zum Glück lässt er uns hier in seinem Podcast immer mal wieder hinter die Kulissen gucken, ne?
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3: Ja, nee, ist klar.
4: Ich sitze also vorgestern hier unter spanischer Sonne. Ne? Perle war beim Sport und ich denke, scheiße, was brennt der Lorenz denn so im Nacken? Also kurz rein und Sonnencreme gesucht. Man weiß ja, kommen die billigsten aus dem Lidl oder vom DM, die sind genauso gut wie die teuersten Schmierereien von so einer Edelmarke. Ja, egal. Ich suche also nach der Billigpulle mit dem Sonnenschutz vom Lidl. Find erstmal nix. Da sehe ich so einen kleinen edlen Spender von Lacombe. Vorne drauf stand Pur Visage Exquisite. Ich denke, ja, wenn es fürs Gesicht gut ist, kann man das ja auch für den ganzen Körper benutzen, ne? Top, haben wir's ja. Kurze Zeit später stand ich komplett eingeschmiert im Badezimmer, bereit, 10 Stunden ungefährdet am Strand eine Topfigur zu machen. Ja, die Tube war übrigens fast leer. Eine halbe Stunde später kam Spatzel vom Sport zurück. Ein Schrei aus dem Badezimmer, das ging wirklich durch Mark und Bein. Wusstet ihr, dass es eine Gesichtscreme von La Prairie für über 100 Euro gibt? Ging nicht. Naja, komm. Seit gestern Abend sprechen wir auch schon wieder miteinander.
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0: Das Wetter.
1: Es bleibt ungemütlich in der Nacht und auch morgen. Die meiste Zeit über ist es bewölkt. Auflockerungen sind nur selten. Vereinzelt ziehen Regenschauer durch. Dazu in der Nacht Tiefstwerte zwischen 8 und 5 Grad. Morgen gibt es maximal 13 bis 15. Dazu vereinzelt aber morgen noch Gewitter und Sturmböen.
0: NRW Verkehr.
1: 9:30 und wir haben eine Warnmeldung von der A3 Oberhausen-Arnheim und auch die Gegenrichtung. Vorsicht bitte zwischen Rastplatz Wispelt und Haminkeln. Gefahr durch Rehe auf der Fahrbahn. Und es stockt noch ein bisschen auf der A40 Venlo-Duisburg am Grenzübergang Strahlen. Eine Minute Zeitverzug da. Kommt gut durch.
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1: Mit Markus Steinacker und einem kleinen Programm für die Self-Care, dass es uns selbst ein bisschen besser geht. Kamrad mit seinem neuen Song Hug Yourself. Ich werde das Gefühl nicht los, dass er damit was anderes meint, aber lassen wir mal.

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0: diesen Namen könnt ihr euch definitiv merken, wenn ihr sie nicht eh schon kennt. Tiffany Harris. Tatsächlich ist Tiffany schon länger im Musikbusiness erfolgreich als Songwriterin. Sie hat zum Beispiel schon für Tokyo Hotel Songs geschrieben. Sie kommt aus Hamburg, hat eine Zeit lang in Essen gelebt und will jetzt in Berlin ihr eigenes Ding durchziehen. Mit was für Musik? Da hat sie eine klare Vorstellung.
1: Meine Musik geht viel über Mental Health, Empowerment. Ich sage immer, es gibt Dunkelheit, aber dann kommt auch das Licht wieder raus. Und das möchte ich so ein bisschen mit meiner Musik auch zeigen. Und auch, ich will so einen Safe Space kreieren mit meiner Musik. Und meine Mission ist es, so ein bisschen den Menschen zu helfen, auch mit ihren Problemen. Und hoffentlich denen einen kleinen Lichtblick zu geben.
0: Vertigo heißt ihr neuester Song und in dem feiert sie die Freundschaft und zeigt, wie dankbar sie ihren Liebsten ist.
1: Freundschaft ist geben und nehmen. Es ist vor allem, man hält sich hoch. Meine Mutter ist auf jeden Fall das Netz, wo ich reinfallen kann. Und das hat sie auch immer gesagt, sie möchte das sein für mich. Und das ist sie tatsächlich. Und genauso wie auch meine anderen Freunde, ich weiß, ich kann die immer anrufen. Und einfach dieser Zusammenhalt und diese Loyalität, absolutes Verständnis auch für alles, das ist mir super wichtig bei Freundschaft.
0: Dann hören wir mal rein, wie sich das bei ihr anhört.
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2: Ich bin Jan-Henner Reitze. Die Spitzen der Bundesregierung aus Union und SPD sind im Kanzleramt in Berlin zu Beratungen zusammengekommen. Im Koalitionsausschuss geht es um große Reformpläne, etwa bei der Steuer, den Haushalt und mögliche weitere Entlastungen wegen gestiegener Spritpreise. Die Erwartungen an konkrete Ergebnisse haben die Beteiligten um Kanzler Friedrich Merz und Vizekanzler Lars Klingbeil gesenkt. Nach Streit in den vergangenen Wochen sollen erstmal wieder gemeinsame Ansätze gefunden werden. Die Zufriedenheit mit dem Gesundheitssystem in Deutschland nimmt ab. 62% sind nach einer Umfrage im Auftrag der Krankenkasse DRK Gesundheit damit zufrieden. Vor rund 10 Jahren waren es noch mehr als 80%.
3: Mehr als jeder Dritte hat in den vergangenen 2-3 Jahren eher schlechtere Erfahrungen mit der ärztlichen Versorgung gemacht. Erlebnisse, die sich natürlich in der aktuellen Umfrage niederschlagen. Bis 2022 lag die Zufriedenheit rund 10 Jahre lang stabil bei über 80%. Dann ging's bergab. Und knapp 60% erwarten, dass die Gesundheitsversorgung in den kommenden 10 Jahren noch schlechter wird. Reformen im Gesundheitswesen halten 2/3 der Menschen für notwendig. Sie glauben aber nicht daran, dass sie auch kommen. Thomas Thonfeld, Berlin.
2: Der deutsche Zoll soll besser ausgestattet werden, unter anderem mit 1500 zusätzlichen Stellen. Ein Grund dafür ist, dass durch Onlinehandel immer mehr Pakete verschickt werden.
4: Immer mehr Pakete mit Billigware kommt aus China an und das kostet Zeit und Personal. Denn der Zoll prüft den Inhalt unter anderem im Hinblick auf gefälschte Markenprodukte, Artenschutz oder verbotene Medikamente. Voriges Jahr seien knapp 790 Millionen Pakete abgefertigt worden, mit einem Wert von 1,4 Billionen Euro. Die Behörde hofft, dass die Paketflut abnimmt, denn ab dem Sommer werden auch Zölle auf Waren erhoben, die weniger als 150 Euro wert sind. Das betrifft dann Billig-Online-Shops wie Temu. Thomas Bremser, Redaktion.
2: Im Ringen um ein endgültiges Ende des Iran-Krieges wirft die Führung in Teheran den USA vor, nicht an Verhandlungen, sondern nur an einer kompletten Kapitulation interessiert zu sein. Die Führung des Irans wolle dagegen die Kampfhandlungen komplett beenden und auch ein Ende der Blockade der Straße von Hormuz. US-Präsident Donald Trump hatte die Verhandlungsbereitschaft des Iran und die bestehende Waffenruhe in Frage gestellt.
5: Das Wetter.
6: Es bleibt wechselhaft mit vielen Wolken und kurzen Auflockerungen, aber auch immer wieder mit Regenschauern dazu. Auch in der Nacht wird es stellenweise wieder nass und kalt. Die Werte sinken auf 8 bis 5 Grad. Morgen sind höchstens 13 bis 15 Grad drin. Und dazu gibt es vereinzelt auch noch Gewitter und stürmische Böen obendrauf.
1: NRW Verkehr.
6: Kurz nach 10 und wir haben noch einen Stau auf der A3. Köln Richtung Frankfurt. Zwischen Kreuzborn-Siegburg und Bad Honnef-Linz. 1 Kilometer, seid ihr in 4 Minuten durch. Gute Fahrt.
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6: Mit Markus Steinacker und ich hasse mich selbst dafür. Ich gucke abends vorm Einpennen im Bett immer viel zu lange noch aufs Handy. Geht euch genauso? Okay, es ist ein Phänomen, das sogar einen eigenen Namen hat. Doomscrawling. Hören wir gleich ein bisschen mehr drüber. Euch eine entspannte Nacht.

0: Na, vorm Schlafengehen nochmal schnell auf Insta, TikTok oder Facebook gucken und auf einmal ist eine ganze Stunde weg. Vielleicht ist euch das auch schon mal passiert. Dieses Phänomen hat einen eigenen Namen, Doomscrolling. Also dieses endlose Weiterwischen durch negative, stressige oder emotional aufgeladene Inhalte. Dazu wurde jetzt geforscht, Kollege Leo Arrighi, was steckt hinter diesem Doomscrolling genau?
1: Ja, also die Forschenden kommen zu dem Entschluss, dass viele Menschen dieses Doomscrolling irgendwann machen, um zum Beispiel Stress zu vergessen. Da geht es dann gar nicht mehr darum, ob die Videos tatsächlich unterhaltsam oder lehrreich sind, sondern eher darum, sich irgendwie abzulenken. Ja, in der Studie ist da zum Beispiel auch von Einsamkeit kompensieren, schlechte Gefühle unterdrücken oder auch sich beruhigen die Rede.
0: Okay, aber es gibt noch mehr Gründe, ne?
1: Ja, genau. Zum einen so eine Art Automatismus. Also man öffnet das Handy, wollte vielleicht nur kurz die Uhrzeit checken oder irgendwas nachgucken, landet dann aber trotzdem aus Routine auf einer Social-Media-App und scrollt da ohne richtiges Zeitgefühl durch. Und die Forschenden sagen auch, wenn man einmal im Doomscrolling drin ist, dann wird es immer schwieriger, irgendwie auch aufzuhören. Noch ein Video und es hört einfach nicht auf. Natürlich auch, weil die Algorithmen genau darauf ausgelegt sind, einen möglichst lange dran zu halten.
0: Ja, eben, genau. Ich meine, das klingt jetzt auch alles erstmal ziemlich negativ. Wie können wir das ein bisschen positiver betrachten vielleicht?
1: Also diese Fälle, von denen die Studie spricht, das sind schon extremere, definitiv. Die wenigsten von uns sind tatsächlich so gefangen. Klar, wir hängen alle mal länger am Handy und bestimmt doomscrollen viele von uns auch ab und zu.

0: wirklich exzessiv wird. Dagegen helfen können zum Beispiel feste Bildschirmzeiten oder andere Abendrituale. Also vielleicht 20 Seiten lesen statt 200 Reels vom Einschlafen.
1: Ja, mach ich dann auch so. Einfach mal ein Buch zur Hand nehmen. Unterm Strich sagen Forschende auch dazu, nicht Social Media allein ist das Problem, sondern die Frage, welche Rolle es emotional für uns übernimmt. Wenn das Handy irgendwann zur wichtigsten Lösung gegen Stress, Einsamkeit oder schlechte Gefühle wird, kann daraus schnell ein Teufelskreis entstehen. Also bewusster mit der eigenen Nutzung umgehen, das kann dann schon den Unterschied machen.
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0: Das Wetter.
1: Erst richtiges Nordseewetter. Windig und nass. Es wechselt sich schnell ab. Auch in der Nacht ist es meistens bewölkt. Nur kurz mal aufgelockert. Zwischendurch gibt es einen Regenschauer. Und genauso geht es morgen auch weiter. Beziehungsweise dann kommen noch stürmische Böen und Gewitter dazu. Die Temperatur liegt in der Nacht so um 6, 7 Grad. Morgen maximal bei 15.
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1: Mit Markus Steinacker und in einer kleinen, dunklen, gemütlichen Ecke in der Nacht haben sich nochmal 500 Euro für euch bereit gemacht. Ihr könnt ja bei uns im Geldregen immer noch abstauben im Feierabenddeal. 500 Euro tatsächlich ohne den Geldregen an sich richtig zu spielen. Könnt ihr. Sprechen wir gleich nochmal ausführlich drüber. Hier kommt Alex Warren mit Ordinary. Eine angenehme Nacht euch.
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2: Du hast dich ja gestern bei uns im Feierabend gemeldet.
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2: Und zwar beim Feierabenddeal.
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2: Und jetzt darf ich dir sagen, dass du den gewonnen hast.
1: 500 Euro.
3: Nein, wie cool ist das denn?
2: Weißt du, was du mit dem Geld so anfangen willst?
3: Ja, das wird eingesetzt für den Führerschein unseres Sohnes.
2: Prima, dann ist das doch gut investiert, dann wünsche ich alles Gute dafür.
3: Dankeschön.
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1: Ich bin Jan-Henner Reitze. In den vergangenen Wochen wurde eher gestritten. Jetzt sitzen Spitzenvertreter der Bundesregierung wieder zusammen im Koalitionsausschuss im Berliner Kanzleramt. Große Erwartungen an konkrete Ergebnisse gibt es nicht. Auf dem Tisch liegen schwierige Themen von Entlastungen wegen hoher Energiepreise bis hin zu Haushaltslücken.
2: Die Stimmung im Kanzleramt dürfte jedenfalls ziemlich angespannt sein. Kanzler Merz wurde für seine Reformpläne bei Rente und Arbeitszeit beim Kongress des Deutschen Gewerkschaftsbundes heftig ausgebuht. SPD-Chefin Baas hat sich dort klar gegen Sozialabbau gestellt. Genau diese Spannungen dürften jetzt auch beim Koalitionsausschuss spürbar werden. Dazu kommt noch der Streit um die geplante Entlastungsprämie von bis zu 1.000 Euro. Nach dem Nein des Bundesrats steht die Maßnahme wohl vor dem Aus. Zoe Tassovali, Redaktion.
1: Der Discounter McGuides ist in finanziellen Schwierigkeiten und hat einen Antrag auf Insolvenz gestellt. Der Betrieb läuft erstmal weiter.
3: Der Discounter begründet den Schritt mit der anhaltenden Zurückhaltung der Verbraucher, steigenden Lebenshaltungskosten sowie wirtschaftlichen Unsicherheiten. McGuides will sich grundlegend neu aufstellen. Es soll auch Filialschließungen umfassen, teilt das Unternehmen mit. Welche Standorte betroffen sein werden, ist noch unklar. Die gut 180 Filialen befinden sich überwiegend in Ostdeutschland. McGuides verkauft Haushaltswaren, Drogerieartikel sowie Schreibwaren. Das Unternehmen hat knapp 1.200 Beschäftigte. Tine Klimach, Nachrichtenredaktion.
1: Wo im Ausland wollen Sie studieren? In einer internationalen Umfrage der UNESCO kommt Deutschland dabei auf Platz 4, hinter den USA, Großbritannien und Australien. Als Gründe für ein Studium in Deutschland nannten die Befragten Technologieführerschaft Deutschlands in vielen Bereichen, englischsprachige Studiengänge und vergleichsweise niedrige Lebenshaltungskosten. Zum Auftakt der Filmfestspiele in Cannes ist Herr der Ringe-Regisseur Peter Jackson am Abend mit der Goldenen Ehrenpalme ausgezeichnet worden. Vor der Premiere des ersten Teils vor 25 Jahren war der Anfang des Films in Cannes gezeigt worden. Das habe Vorfreude ausgelöst, sagte Jackson in seiner Dankesrede. Über den roten Teppich der Eröffnungsgala ging auch Heidi Klum, obwohl sie einen Muskelfaserriss hat.
4: Das Wetter.
5: Es bleibt bei Aprilwetter im Mai. Sehr wechselhaft, auch in der Nacht. Viele Wolken haben wir, kurze Auflockerungen und einige Schauer wechseln sich ab. Das Ganze bei Tiefstwerten zwischen 8 und 5 Grad. Morgen sind 11 bis 14 drin. Es fühlt sich aber kälter an, weil es morgen noch stürmische Windböen, Regen weiterhin und auch noch Gewitter gibt. Und so geht's wahrscheinlich auch in den nächsten Tagen weiter.
4: NRW Verkehr.
5: Vorsicht auf der A1 Dortmund Richtung Köln zwischen Kreuz Leverkusen und Leverkusen West, eine Unfallstelle. Die A3 Köln-Oberhausen, da Vorsicht bitte zwischen Kreuz Ratingen Ost und dem Rastplatz Stockweg, Rehe auf der Fahrbahn. Es staut sich außerdem auf der A3 Oberhausen Richtung Arnheim zwischen Hüngste und Hamminkeln, 1 Kilometer, 3 Minuten plus und dichter Verkehr auf der 52. Mönchengladbach Richtung Düsseldorf zwischen Mönchengladbach Neuwerk und Kreuz Nersen, 2 Minuten extra. Kommt gut durch.
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5: Mit Markus Steinacker. Und es ist schon verrückt. Fußball-WM gucken und dafür Geld kassieren. Das klingt geil, das geht in New York zur WM in Amerika ab nächstem Monat. Da muss man dazu sagen, die Amis haben auch immer unfassbar geil klingende Titel für ihre Actions. Die suchen da also jetzt den sogenannten Chief World Cup Watcher. Aber wie das in den USA eben auch ist, großes Tamtam für am Ende ziemlich viel Müll. Sprechen wir gleich nochmal ausführlich drüber.

0: hör mal, also $50.000 bekommen, nur damit man alle WM-Spiele guckt. Klingt für Fußballfans wie ein absoluter Traum und steht tatsächlich so in der Stellenausschreibung vom US-Sender Fox News. Kollege Robert Jans,
1: ja?
0: Das klingt erstmal sehr geil, ist aber dann doch viel Arbeit, ne?
1: Ja, schon. Also erstmals gehen bei der WM ja 48 Nationen an den Start. Es sind also über 100 Fußballspiele, ich habe es alle durchgezählt, so viele wie noch nie tatsächlich. Und als Chief World Cup Watcher muss man die alle sehen.
0: Chief World Cup Watcher, das ist der offizielle Name in der Stellenausschreibung auch, oder?
1: Genau, und als ein solcher sitzt man dann in einem Glasstudio mitten auf dem Times Square in New York. Okay. Also man steht schon im Mittelpunkt, vielleicht auch was für dich. Nee. Und dann müssen da eben alle Spiele geschaut werden. Besonders herausfordernd wird das zum Beispiel

0: 50.500 Euro. Jetzt brauchen wir nur noch Bewerber, Robert. Du würdest da gerne auch Fußballfans aus NRW ins Rennen schicken?
1: Ja, weil wir hier in NRW einfach die geilsten Fans haben. Die sind zum einen einmal emotional.
2: Ach komm, Alter, da diesen Schwäche an, voll, ey! Hallo, das ist Pressball! Ja, halt doch die Fresse, ja! Ey, das ist ein Pressball, du Idiot!
1: Okay. Ja, dann sind die aufgeweckt.
3: Was erhoffen Sie sich?
4: Super, echt super.
3: Wo glauben Sie, landen Sie denn? Auf welchem Platz?
4: Ja. Ist alle.
1: Ist alle. Und ganz wichtig, also, die können sich halt auch überall verständigen. Und das ist natürlich in den USA gerade wichtig.
5: Ich bin ehrlich. We drink together with other group. Because the play is 6-2. And we have very party together.
1: Ja, und darum geht's auch, um Party. Hoffentlich wird die EM am Ende einfach eine tolle Party.
0: Now can come what will. Also yeah. Der oder die Auserwählte soll am 6. Juni bekannt gegeben werden. Bewerben kann man sich online. Danke dir, Robert, ich bin sehr gespannt.
1: Ja.
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0: Das Wetter.
1: Es bleibt ungemütlich in der Nacht und auch morgen. Die meiste Zeit über ist es bewölkt. Auflockerungen sind nur selten. Vereinzelt ziehen Regenschauer durch. Dazu in der Nacht Tiefstwerte zwischen 8 und 5 Grad. Morgen gibt es maximal 13 bis 15. Dazu vereinzelt aber morgen noch Gewitter und Sturmböen.
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1: Und es ist alles frei. Gute Fahrt.
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1: Mit Markus Steinacker und guck mal, Reisetipps hier im besten Mix. George Ezra mit Budapest. War ich auch noch nie. Müsste ich, glaube ich, auch mal hin. Ich glaube, ich buche mal einen Flug. Schöne Nacht.

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Phil Collins. Against All Odds. Gegen alle Widrigkeiten. Das ist bei uns auch hier das Motto. Wir haben keine Kosten und Mühen gescheut und unseren Reporter Andreas Grunwald weit weggeschickt. Ins Paralleluniversum. Um nachts mal zu gucken, was da so passiert. Und ich würde sagen, ich schalte nochmal schnell raus.

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1: Ich bin Jan-Henner Reitzer. Die Spitzen der Bundesregierung aus Union und SPD sind im Kanzleramt in Berlin zu Beratungen zusammengekommen. Im Koalitionsausschuss geht es um große Reformpläne, etwa bei der Steuer, den Haushalt und mögliche weitere Entlastungen wegen gestiegener Spritpreise. Die Erwartungen an konkrete Ergebnisse haben die Beteiligten um Kanzler Friedrich Merz und Vizekanzler Lars Klingbeil gesenkt. Nach Streit in den vergangenen Wochen sollen erstmal wieder gemeinsame Ansätze gefunden werden. Cyberangriffe werden in Deutschland zunehmend zum Problem für Unternehmen und Behörden. Laut Bundeslagebild gibt es mehr Erpressungsversuche. Im vergangenen Jahr wurden bundesweit mehr als 1000 Fälle angezeigt.
2: Besonders häufig geht es um sogenannte Ransomware-Angriffe. Dabei verschlüsseln kriminelle Daten und verlangen Geld für die Freigabe. Betroffen sind vor allem kleinere und mittlere Unternehmen. Innenminister Dobrindt sagt, künstliche Intelligenz mache solche Attacken einfacher und gefährlicher. Deshalb plant die Bundesregierung ein neues Gesetz, damit Behörden künftig auch die Infrastruktur der Täter gezielt stören können. Kritik kommt von den Grünen. Sie fordern mehr Einsatz bei der IT-Sicherheit. Zoe Tassovali, Redaktion.
1: Deutschlands größter Rüstungskonzern Rheinmetall ist in die Produktion von Kamikaze-Drohnen eingestiegen. Die Serienproduktion ist am Standort Neuss vorgesehen.
3: Kamikaze-Drohnen haben eine Reichweite von bis zu 100 Kilometern. Sie können bis zu 70 Minuten am Himmel kreisen, ein Ziel anvisieren, auf welches sie dann stürzen und explodieren. Ohne Sprengkopf werden sie auch zur Aufklärung eingesetzt. Rheinmetall baut diese Drohnen bereits in Braunschweig. Jetzt wird die Produktion auf den Standort Neuss bei Düsseldorf ausgeweitet. Früher wurden in dem Werk Autoteile gefertigt. Auch die Konkurrenten Stark und Helsing produzieren Kamikaze-Drohnen für die Bundeswehr. Rheinmetall zieht jetzt nach. Diana Kramer, Nachrichtenredaktion.
1: In Schönhausen in Sachsen-Anhalt hat ein 80-jähriger Schüsse abgegeben und ein Nachbarhaus beschädigt. Spezialkräfte der Polizei umstellten das Haus des Mannes, der sich schließlich in Gewahrsam nehmen ließ. Verletzt wurde niemand. Warum der 80-Jährige geschossen hat, ist unklar. Es wird geprüft, ob er in die Psychiatrie kommt.
4: Das Wetter. Und auch diese Nacht wird wieder grau. Immer wieder gibt es Schauer, Tiefstwerte so zwischen 8 und 5 Grad. Etwas weiter oben im Sauerland beispielsweise sogar nur um 3 Grad. Nachher wird es dann weiterhin stark bewölkt. Immer wieder Regenschauer. Teilweise sind sogar Gewitter drin. Höchsttemperaturen dann nachher 13 bis 15 Grad. Und auch der Donnerstag, also Vatertag, Christi Himmelfahrt. Das wird alles nicht so richtig doll eher grau. Immer wieder Regenschauer, also wechselhaft. Das Wetter auch dort dann nicht so toll bei 14 Grad.
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5: A52 Mönchengladbach-Düsseldorf, zwischen Mönchengladbach-Nord und Mönchengladbach-Neuwerk, 2 Kilometer Stau. Wir wünschen allen unterwegs gute Fahrt.
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4: Schöne Nacht mit uns. 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

0: Shawn Mendes und When You're Gone hier bei uns. Schöne Nacht. Wenn ihr glaubt, ein Künstler wie Atze Schröder hätte Stress, wenn er auf Tour ist, dann hört euch mal an, wie viel Stress er hat, wenn er mal ein paar Tage im Urlaub ist. Zum Glück lässt er uns in seinem Podcast mal hinter die Kulissen schauen.
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3: Ja, nee, ist klar.
4: Ich sitze also vorgestern hier unter spanischer Sonne. Ne? Perle war beim Sport und ich denke, scheiße, was brennt der Lorenz denn so im Nacken? Also kurz rein und Sonnencreme gesucht. Man weiß ja, kommen die billigsten aus dem Lidl oder vom DM, die sind genauso gut wie die teuersten Schmierereien von so einer Edelmarke. Ja, egal. Ich suche also nach der Billigpulle mit dem Sonnenschutz vom Lidl. Find erstmal nix. Da sehe ich so einen kleinen edlen Spender von Lacombe. Vorne drauf stand Pur Visage Exquisite. Ich denke, ja, ne, wenn es fürs Gesicht gut ist, kann man das ja auch für den ganzen Körper benutzen. Ne? Top, haben wir es ja. Kurze Zeit später stand ich komplett eingeschmiert im Badezimmer, bereit, 10 Stunden ungefährdet am Strand eine Topfigur zu machen. Ja, die Tube war übrigens fast leer. Eine halbe Stunde später kam Spatzel vom Sport zurück. Ein Schrei! Aus dem Badezimmer, das ging wirklich durch Mark und Bein. Wusstet ihr, dass es eine Gesichtscreme von La Prairie für über 100 Euro gibt? Ging nicht. Naja, komm. Seit gestern Abend sprechen wir auch schon wieder miteinander.
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0: Das Wetter.
1: In dieser Nacht müssen wir immer wieder mit Regenschauern rechnen. Das zieht sich quasi durch die ganze Nacht durch. Ansonsten sehr grau bei 5 bis 8 Grad. Etwas weiter oben natürlich ein bisschen kälter, so 3 Grad. Nachher dann stark bewölkt, immer wieder Regen. Teilweise sind sogar Gewitter drin und das bei Höchsttemperaturen zwischen 13 und 15 Grad. Und auch der Donnerstag, also Christi Himmelfahrt oder Vatertag, je nachdem, was ihr da feiern wollt. Es wird eher eine Feierei drinnen, glaube ich. Immer wieder Regenschauer wird es geben. Und Temperaturen dann so bis 14 Grad.
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2: Zurzeit liegen uns keine Meldungen vor. Wir wünschen allen unterwegs gute Fahrt.
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1: Ich kann mir vorstellen, dass die Firma Shell hier, der Ölmulti, ja, dass sie das gestern nicht so toll fanden. Ja? Die hatten irgendwie an ihren Autobahntankstellen einen Preisfehler drin. Das ist ja da normalerweise besonders teuer. Also, was heißt besonders teuer? Das ist ja, da musst du eine Niere verkaufen, wenn du da einen Liter Diesel oder so mal tanken möchtest. Aber gestern war es so, dass die wohl ja, irgendwie ein technisches Problem hatten. Genau will sich Shell dazu nicht äußern. Auf jeden Fall gab es an den Shell-Autobahntankstellen Deutschland weit Diesel für 1,84 Euro. Der kostet sonst, was weiß ich, 2,40 Euro bis 70 an Autobahntankstellen. Ja? Sind natürlich alle hin, schnell mal getankt. Unser Reporter war auch vor Ort, hat sich das angeschaut. Und wisst ihr, was das Beste war? Dank des neuen Gesetzes mussten sie diese 1,84 Euro bis mittags 12 Uhr so beibehalten. Konnte jeder in Ruhe tanken.

0: Heigo, Khalid und Griffin. Save my love.
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0: von Bruno Mars, I Just Might, hier bei uns. Eine wunderschöne Nacht wünsche ich euch. Habt ihr das erste Halbfinale ESC gesehen? War ja, sag ich mal, am Abend jetzt gerade zu Ende gegangen. Ja. Nennen wir eine Veranstaltung mit Singen, bei dem Deutschland immer verliert. Drei Buchstaben? Ja, ESC. Ja, ist doch so. Schöne Grüße an dieser Stelle an Sarah Engels. Wir drücken natürlich trotzdem die Daumen. Toi, toi, toi. Ja, wird schon. Bitte nicht letzter Platz. Das erste der zwei Halbfinals war also, das zweite kommt dann noch. Da wird dann entschieden, wer am Finale am Samstag singen darf. Deutschland ist gesetzt. Nicht, weil wir so erfolgreich sind, sondern weil wir einer der größten Geldgeber beim ESC sind und wir wissen, was da an Geld drauf geht. Ja? Allein der Strom für die Windmaschinen. Da brauchst du gar kein eigenes Kraftwerk für.
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0: Madonna und Sabrina Carpenter. Bring Your Love.
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0: 1000 Fälle angezeigt.
1: Besonders häufig geht es um sogenannte Ransomware-Angriffe. Dabei verschlüsseln kriminelle Daten und verlangen Geld für die Freigabe. Betroffen sind vor allem kleinere und mittlere Unternehmen. Innenminister Dobrindt sagt, künstliche Intelligenz mache solche Attacken einfacher und gefährlicher. Deshalb plant die Bundesregierung ein neues Gesetz, damit Behörden künftig auch die Infrastruktur der Täter gezielt stören können. Kritik kommt von den Grünen. Sie fordern mehr Einsatz bei der IT-Sicherheit. Zoe Tassovali, Redaktion.
0: Deutschlands größter Rüstungskonzern Rheinmetall ist in die Produktion von Kamikaze-Drohnen eingestiegen. Die Serienproduktion ist am Standort Neuss vorgesehen.
2: Kamikaze-Drohnen haben eine Reichweite von bis zu 100 Kilometern. Sie können bis zu 70 Minuten am Himmel kreisen, ein Ziel anvisieren, auf welches sie dann stürzen und explodieren. Ohne Sprengkopf werden sie auch zur Aufklärung eingesetzt. Rheinmetall baut diese Drohnen bereits in Braunschweig. Jetzt wird die Produktion auf den Standort Neuss bei Düsseldorf ausgeweitet. Früher wurden in dem Werk Autoteile gefertigt. Auch die Konkurrenten Stark und Helsing produzieren Kamikaze-Drohnen für die Bundeswehr. Rheinmetall zieht jetzt nach. Diana Kramer, Nachrichtenredaktion.
0: In Schönhausen in Sachsen-Anhalt hat ein 80-jähriger Schüsse abgegeben und ein Nachbarhaus beschädigt. Spezialkräfte der Polizei umstellten das Haus des Mannes, der sich schließlich in Gewahrsam nehmen ließ. Verletzt wurde niemand. Warum der 80-Jährige geschossen hat, ist unklar. Es wird geprüft, ob er in die Psychiatrie kommt.
3: Das Wetter. Und das Regenschauerwetter, das setzt sich auch in der Nacht jetzt weiter fort. Immer wieder also Regenschauer hier bei uns und es ist auch ein bisschen windiger. Temperaturen so 5 bis 8 Grad, etwas weiter oben, zum Beispiel in der Eifel oder im Sauerland dann nur noch 3 Grad. Nachher bleibt es bewölkt, der Schauerregen bleibt uns auch erhalten. Teilweise kommen sogar noch ein paar Gewitter dazu, das aber nur örtlich. Höchsttemperaturen nachher so 13 bis 15 Grad.
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5: Zurzeit liegen uns keine Meldungen vor. Wir wünschen allen unterwegs gute Fahrt.
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3: Hallo, hier ist Kevin Zimmer, da sind wir auch schon im Mittwoch. Und das bedeutet, ihr müsst quasi nur noch diesen einen Tag schaffen. Und dann haben wir Feiertag. Und ich hoffe, ihr habt frei. Ich drücke euch auf jeden Fall die Daumen. So, damit ihr jetzt gut durch die Nacht kommt, egal was ihr macht, arbeiten oder ihr könnt nicht schlafen, hier ist Taylor Swift, The Fix.

0: Ich kann mir vorstellen, das ist ein Traumjob für alle Fußballverrückten, oder? Der US-TV-Sender Vox One sucht einen Chief World Cup Watcher. Yes. Das ist ein toller Name, ich will das allein schon wegen des Namens. Ja. Er oder sie soll, oder besser darf, sich alle WM-Spiele angucken und wird auch noch dafür bezahlt. Das Gehalt $50.000. Allerdings gibt es zwei kleine Haken. Thorsten Ortmann, wo liegen die Haken?
1: Ja, Haken 1 ist der Arbeitsplatz. Das ist nämlich ein Glasstudio mitten auf dem belebten Times Square in New York City. Und selbst an Nicht-WM-Tagen kommen da bis zu 500.000 Menschen pro Tag hin. Also da wird bei dem Gewinner so richtig Zoo-Feeling aufkommen. Dann Haken 2. Man muss sich alle 104 WM-Spiele angucken. Das sind 156 Stunden reine Spielzeit. Und da sind dann auch echte Fußball-Leckerbissen dabei, wie Kap Verde gegen Saudi-Arabien. Tja, kann man nur gute Unterhaltung wünschen. Oder hoffentlich hat der TV im Glascube auch noch ein Alternativprogramm parat. Und Haken 3. Man muss neben dem ganzen Fußballgucken auch noch arbeiten. Sprich, der Chefangucker oder die Chefanguckerin sind auch als Content-Creator gefragt. Das heißt, sie sollen fleißig Inhalte in den sozialen Medien teilen, um dann mit den Fans weltweit in Kontakt zu treten.
0: Ach, man muss doch was tun fürs Geld. Na ja, gut. Ab sofort kann man sich für den Top-Job bewerben. Gibt es denn schon aussichtsreiche Bewerber?
1: Ja, ganz vorne liegt dieser Bewerber. Ich lebe in Queens und kann die U-Bahn nehmen. Und ich bin Italiener und kann darum jede Nation anfeuern. Und Levi hat sich für sein Bewerbungsvideo schon mal auf dem Times Square breit gemacht mit einem Campingstuhl.
2: Go.
1: Und nebenbei macht er auch noch Interviews mit seinen Landsleuten, die ja fußballmäßig super informiert sind.
3: Who we got winning the World Cup? Team Jersey. Team Jersey? It's countries, my man.
1: Und auch ein ganz heißer Kandidat ist Marcelo aus Brasilien.
4: I'm the master of my own bladder.
1: Ich bin der Herr meiner Blase. Ich kann 90 Minuten plus Verlängerung und Elfmeterschießen gucken oder auch eine 6-stündige Dokumentation über Chihuahuas gucken, ohne auf die Toilette zu müssen.
5: Without going one single time to the restroom.
0: Ja, ich glaube, der hat eine große Familienpackung Granofink oder so. Ich weiß es nicht. Der US-TV-Sender Vox One sucht einen Chief World Cup Watcher. Ja, der darf sich alle WM-Spiele angucken und auf Social Media kommentieren und bekommt dafür $50.000. Thorsten Ortmann hatte die Infos. Danke. Ich überlege mich ernsthaft, dazu bewerben.
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0: Das Wetter.
1: Und auch diese Nacht wird wieder grau. Immer wieder gibt es Schauer, Tiefstwerte so zwischen 8 und 5 Grad. Etwas weiter oben im Sauerland beispielsweise sogar nur um 3 Grad. Nachher wird es dann weiterhin stark bewölkt. Immer wieder Regenschauer. Teilweise sind sogar Gewitter drin. Höchsttemperaturen dann nachher 13 bis 15 Grad. Und auch der Donnerstag, also Vatertag, Christi Himmelfahrt. Das wird alles nicht so richtig doll eher grau. Immer wieder Regenschauer, also wechselhaftes Wetter. Auch dort dann nicht so toll bei 14 Grad.
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2: Zurzeit liegen uns keine Meldungen vor. Wir wünschen allen unterwegs gute Fahrt.
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1: So kurz vor Vatertag, erstmal hallo, schöne Nacht, noch haben wir ja keinen Vatertag, aber morgen. Also, und so kurz vor Vatertag müssen wir die Rock-Playlist mal wieder rausholen, ja? Und das ist ja das, was wir Väter eigentlich ganz gerne hören, so ein bisschen Rockmusik, oder? Wie wär's mit Nickelback, How You Remind Me zur Eingewöhnung? Never mind.

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Loi. Und Red Eyes, ich wünsche euch eine schöne Nacht. Wovon hat sie wohl die roten Augen? Ja? Ich will es gar nicht wissen. Vielleicht war sie zu lange in der Sauna und Rico Rayama hat ihr, was weiß ich, vielleicht haben sie sich in der Sauna getroffen, wer weiß das schon, hat ihr eine finnische Saunawurst da in die Sauna gelegt und die ist dann, sag ich mal, ein bisschen angekokelt. Keine Ahnung. Das ist so in meiner Fantasiewelt, was da so passiert. Wie komme ich jetzt eigentlich auf Rico Rayama? Ja, Rico Rayama ist ja der Ex-Gitarrist von Sunrise Avenue. Sehr sympathischer Typ, war mal hier und hat uns davon erzählt, dass die Finnen eine Saunawurst haben. Und diese Saunawurst wird da so quasi hingelegt und dann wird die so im Dampf der Menschen, es klingt schon eklig, es ist aber auch so, wird die dann irgendwie gar. Naja. Ich weiß nicht, ob ich diese Geschichte erfahren wollte, aber er hat sie uns erzählt. Rico Rayama, ja, hören wir jetzt mit seiner neuen Nummer Stay Here.

Ich bin Jan-Henner Reitzer. Die Spitzen der Bundesregierung aus Union und SPD sind im Kanzleramt in Berlin zu Beratungen zusammengekommen. Im Koalitionsausschuss geht es um große Reformpläne, etwa bei der Steuer, den Haushalt und mögliche weitere Entlastungen wegen gestiegener Spritpreise. Die Erwartungen an konkrete Ergebnisse haben die Beteiligten um Kanzler Friedrich Merz und Vizekanzler Lars Klingbeil gesenkt. Nach Streit in den vergangenen Wochen sollen erstmal wieder gemeinsame Ansätze gefunden werden. Cyberangriffe werden in Deutschland zunehmend zum Problem für Unternehmen und Behörden. Laut Bundeslagebild gibt es mehr Erpressungsversuche im vergangenen Jahr,